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0: Europas gehen. Die Kirschauer waren also fleißige Leute, wussten etwas aus den Abfällen zu machen. Wie ist es mit dem Fußbodenbelag?
1: Das sind nun neue Traditionen in der Kirschauer Grobkornindustrie. Seit dem Jahre 1969 wird textiler Fußbodenbelag hergestellt. Und auch hier fließt teilweise textiler Abfälle mit hinein.
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0: Berliner Rundfunk 1990, Helga Hahnemann interviewt Tamara Danz.
1: Ich meine Figur halte, wissen die Leute bereits, wie ist denn das bei dir?
2: Naja, so früh nach dem Aufstehen gleich einen rauchen auf nüchternen Magen.
1: Nein,
2: nee. Der Gag ist, dass jetzt ganz viele schon wieder stimmen, wa? Und so. Insofern kann man jetzt schon mal wieder an das alte Zeug rangehen und sich das mal durchgucken. Mhm. Ich meine, das ganze Textmaterial.
1: Meine Revolutionärin hier, Tamara. Hör mal, du hast doch auch mal viel Briefe von Jugendlichen gekriegt, wa?
2: Ja.
1: Hast du auch mal Post aus dem Knast gekriegt?
2: Ja.
1: Oh, schön. Kapier auch eben. Von Norbi. Ja, wir erst mal Jailhouse spielen. So, pass mal auf, jetzt aber ernsthaft. Du bist aus einem bestimmten Grunde hier. Nämlich, du kommst da gleich in meinen Film rein und dann wollen wir auch ein wunderschönes Lied von dir spielen. Oder wolltest du, sag doch noch mal irgendwas, hast du noch ein Anliegen oder so? Wie geht's euch? Von Silly?
2: Nee, gut, das ist alles okay.
1: In Ordnung.
2: Und ja, Anliegen habe ich ganz viele. Aber das gehört ja hier nicht her. Wir sind hier eine lustige Sendung.
1: Eine Unterhaltungssendung, ja, ist in Ordnung. Das andere verpackst du in die Texte mit rein.
2: Auch, ja.
1: Und jetzt spielen wir ein wunderschönes Lied von euch, von Silly. Und das heißt?
2: Wissing, was hast du denn an?
1: Na, verlorene Kinder.
2: Ach so, ja.

0: In die 80er Jahre, Gerhard Neef lädt ein in die Stadt Frankfurt-Oder, Heinrich von Kleist.
1: Heinrich von Kleist gilt als einer der sprachgewaltigsten deutschen Bühnendichter. Im Jahre 1777 wurde er hier in Frankfurt-Oder als Sohn einer preußischen Adelsfamilie geboren und musste bereits mit 15 Jahren, so verlangte es damals die Familientradition, ins preußische Heer eintreten. Der ständige Widerspruch zwischen dem Menschen Kleist einerseits und dem preußischen Offizier andererseits führten schließlich dazu, dass er 1799 seinen Dienst quittierte, um an der hiesigen Alma Mater Viadrina vor allem Naturwissenschaften zu studieren und, wie er selbst sagt, ein freier denkender Kopf zu werden. Dennoch vermochte er nicht, die innere Zerrissenheit zu überwinden und wählte mit 34 Jahren schließlich den Freitod. Er schrieb vorher: Es fehlt mir an Kraft, die Zeit wieder einzurücken. Der Dichter des zerbrochenen Krug, der Penthesilea, des Prinzen von Homburg oder des Michael Kohlhaas erlebte keines seiner Werke auf der Bühne. In unserem Land zählen die Stücke von Heinrich von Kleist zum ständigen Repertoire der Theater. Das Theater in Frankfurt-Oder trägt den Namen dieses berühmten Sohnes der Stadt und fühlt sich dem Erbe Heinrich von Kleist besonders verpflichtet. Und wenn Sie Frankfurt-Oder besuchen, dann sollten Sie diese Gedenkstätte und damit Heinrich von Kleist näher kennenlernen.
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1: Die zentrale Wetterdienststelle der Deutschen Demokratischen Republik teilt mit, dass der gestrige Sonnabend mit Rekordtemperaturen bis zu 37 Grad der bisher heißeste Tag dieses Jahres war. Heute waren die Temperaturen infolge stärkerer Luftbewegung nicht mehr ganz so hoch wie gestern, überstiegen jedoch in vielen Orten immer noch über 30 Grad. Heute Abend um Mitternacht rechnen die Meteorologen mit dem Auftreten einzelner örtlicher Gewitter. Für morgen erwarten sie die zuvor kühlere Luft. Auch in Westdeutschland waren am Wochenende Hitzerekorde zu verzeichnen. Das gesamte Ruhrgebiet lag unter einer windstillen Dunstglocke. In Nordrhein-Westfalen wurde die Wasserzufuhr für die Industrie rationiert. Vor allem aus dem Raum Siegen wird eine große Wassernot gemeldet. Schwimmbäder dürfen nicht mehr nachgefüllt werden. Autowaschen wurde verboten.
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1: Die zentrale Wetterdienststelle der Deutschen Demokratischen Republik teilt mit, dass der gestrige Sonnabend mit Rekordtemperaturen bis zu 37 Grad der bisher heißeste Tag dieses Jahres war. Heute waren die Temperaturen infolge stärkerer Luftbewegung nicht mehr ganz so hoch wie gestern, überstiegen jedoch in vielen Orten immer noch über 30 Grad. Heute Abend um Mitternacht rechnen die Meteorologen mit dem Auftreten einzelner örtlicher Gewitter. Für morgen erwarten sie die zuvor kühlere Luft. Auch in Westdeutschland waren am Wochenende Hitzerekorde zu verzeichnen. Das gesamte Ruhrgebiet lag unter einer windstillen Dunstglocke. In Nordrhein-Westfalen wurde die Wasserzufuhr für die Industrie rationiert. Vor allem aus dem Raum Siegen wird eine große Wassernot gemeldet. Schwimmbäder dürfen nicht mehr nachgefüllt werden. Autowaschen wurde verboten.
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1: Ulf Drechsel, 1988 zur Musikgestaltung von Jugendradio DT64.
2: Ich würde schon ganz gerne auf diese Frage antworten, weil sie natürlich auf eine ganz spezielle Musikrichtung zielt. Wenn du sagst, welcher Titel kommt an, heißt es, welcher Titel platziert sich in der Hitparade auf Platz 1. Und darum kann es überhaupt nicht gehen bei einer Konzeption eines Rundfunksenders wie Jugendradio. Da geht es nicht nur um Hitparadenmusik. Es geht um ein gesamtes Spektrum von populärer Musik in ihrer ganzen Breite. Da gibt es eine Hitparadenmusik und da starten wir alles, was sich nur irgendwie bietet und das Publikum entscheidet letzten Endes, was kommt auf Platz 1 und was fällt durch die Roste. Und es ist genug, was durch die Roste fällt. Es gibt aber auch genug, was auf Platz 1 kommt, was mir nicht immer gefällt. Das ist eine ganz andere Frage. Und so. Es gibt mal Musik, wo es überhaupt nicht darauf ankommt, was wird sich vorne oder irgendwo platzieren. Es geht einfach darum, das Spektrum, so wie es in dieser Live-Szene und in der Kulturszene dieses Landes existiert, zu präsentieren und abzubilden und zu bewerten. Von allen möglichen Standpunkten. Da gibt es musikalische Kriterien, die man anlegen kann. Es gibt natürlich auch Kriterien von den Texten, hatten wir vorhin. Es gibt die Kriterien, wie reagiert das Publikum auf bestimmte Angebote. All das passiert und da wird überhaupt nicht danach geschielt, was läuft gut oder so. Es wird gezeigt, was da ist und das Publikum, die Hörer entscheiden letzten Endes mit ihren Briefen oder mit ihrer Stimme, wie auch immer, ob ihnen das gefällt oder nicht. Und die Leute schalten neuerdings mehr Jugendradio.
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Ach, meine Frau, sagst du weint? Das wird doch nun wirklich nicht so meint. Ich kick auf den Fernseher gar nicht mehr an und will dir auch helfen, so gut als ich kann. 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Damit machen wir uns denn einen schönen Abend und ganz

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1: Wie das Amt für Wasserwirtschaft der Deutschen Demokratischen Republik mitteilt, sinkt der Wasserstand der Elbe im Raum Dresden infolge der nur unwesentlichen Niederschläge am Wochenende weiter ab. Die Wasserläufe in den drei Thüringer Bezirken haben wieder Niedrigwasser. Im Bezirk Erfurt wurden 38 neue Staue errichtet, sodass die Landwirtschaft zusätzlich Wasser zur Beregnung erhält.
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0: Tower an Cockpit. 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
1: Hier 249, 249. Erbitte Landeerlaubnis für Luftfracht. Over.
0: Landerlaubnis erteilt für 249. Roger.
2: Letzte Ausgabe 600, 1991.
3: Mit Peter Nitzschala am Mikrofon. Hallo und willkommen. Das ist die Luftfrachtausgabe 600. Jahresabschluss und Jubiläum zugleich. Also doppelter Anlass für eine extra Ausgabe mit den Hits des Jahres 91. Nur fliegen ist schöner.
2: Da war auch ein Gast anwesend.
4: Meine Damen und Herren, дорогие гости, ladies and gentlemen, mesdames, messieurs. Soeben gelandet ist eine Maschine mit musikalischer Luftfracht.
5: Ja, einer wirklich sehr echt. Sie war sogar die Chefin des Teams, die Hannelore. Und gemeinsam mit ihrem Mann haben wir dann sogar die Abschlussgeschichte der Luftfracht feiern können.
2: Vorher aber die Frage vom MDR gestellt 2022. Wo war Peter Nitzschala am 9. November 1989?
5: Am 9. November war ich in einer Gaststätte essen, und zwar in dem Restaurant Moskau in der Karl-Marx-Allee in Berlin. An meiner Seite war Gregor Gysi mit seiner Assistentin, die ich eingeladen hatte. Gregor Gysi war zu dem Zeitpunkt einer der Anwälte in dem großen Rechtsanwaltsbüro, was damals in Berlin bestand und die meine Scheidung durchgebracht hatten. Man empfahl mir damals noch ein bisschen so Gutwillverhalten, aber diese Wendegeschichten, die haben mir dann alles total durcheinander gebracht. An diesem Abend saßen wir in dem Restaurant und wollten noch einen Nachtisch bestellen. Und der Kellner kommt aus der Küche und sagt, wir bedienen nicht mehr, wir machen jetzt hier zu. Ein gutes Restaurant, ja, und diese Worte. Aber er sagte dann auch zur Begründung, wir sitzen in der Küche und man hat die Mauer geöffnet. Wir wollen dahin. Und das hatten wir dann auch. Ja. Wir versuchten also in die Bornholmer Straße zu kommen, das war der nächste Grenzübergang in Berlin. Und dort werde ich nie vergessen, dass die Menschen in 16er-Reihen, wie nach dem Ende eines Fußballspiels, dahin strömten an diesen Grenzübergang. Und dort alles zur Seite geräumt war, was an Betonkreuzen und dergleichen war. Und dass einer der hauptamtlichen Führungsoffiziere mit dem Rücken an diesem Wachturm stand, in voller Uniform, und sich immer weiter zurückzog an die Wand dieses Turms. Und in seinen Händen hielt er eine violette Chrysantheme, die ihn irgendjemand geschenkt hatte, der durchziehenden Gruppen. Gut, kam er auf der nächsten Seite an in West-Berlin, eine Gaststätte, wie sie überall in Berlin sind, ging rein und wo man uns dann schon begrüßt und sagt, ihr kommt aus dem Osten, ja? Man gab uns ein Bier aus und ich fragte einen der Gäste, sag mal, was kostet ein Telefonat hier in der Stadt von euch aus gesehen zu uns rüber nach Ost-Berlin? Und da gab er mir das Kleingeld und ich rief zu Hause an, meine Tochter war am Apparat, die schon geschlafen hatte, und ich sage, Susi, komm, dein Vater ist im Westen. Daraufhin sagte sie nur lakonisch, du spinnst, du bist besoffen. Dann habe ich die Chefstewardess eingeladen, deren Vorspann also so und so viele Male gelaufen war. Ja. Gemeinsam mit ihrem Mann war sie dann bei uns und wir haben im Rundfunkstudio die letzte Sendung präsentiert. Das, was wir jetzt auch noch mal kurz anspielen.
6: Ja, ihr Lieben, die Sendezeit geht langsam, aber sicher zu Ende. Letzte Frage an die Hannelore und den Bernd, meine Studiogäste. Was wünscht ihr euch noch für dieses bevorstehende Fest, beziehungsweise den Jahreswechsel?
7: Ja, ich freue mich, dass wir alle so jung und so optimistisch geblieben sind. Und das wünsche ich uns auch weiterhin.
6: Der Bernd hat seine Kopfhörer nicht auf, deswegen pfeift es ein bisschen.
8: Ja. Hannelore hat im Prinzip ja schon alles gesagt. Ich wünsche mir, dass wir gesund und munter bleiben, trotz aller Widerwärtigkeiten des Lebens, die momentan so durchzustehen sind, für diesen oder jeden. Wir bleiben Optimist. Und ich möchte ganz zum Schluss stellvertretend auch für die Millionen Hörer, die nun über viele Jahre die musikalische Luftfracht gehört haben, dem Peter Nitzschala und dem Musikredakteur Karl Lorenz recht herzlich danken. Schönen Dank für die vielen Jahre, für die schöne Musik, für die gute Unterhaltung. Wir wünschen euch beiden toi, toi, toi. Toi.
6: Genau. Dankeschön, euch auch. Zum Wohle. Guten Flug, wo auch immer ihr seid. Hier ist Radio DDR mit der Sendung Musikalische Luftfracht, Tanzmusikneuheiten des Auslands.

0: 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Oktober, Reichenbach, Neuberienhaus. Dresden-Komödie, 19. Oktober, 20. Oktober, die Potteswalde, die Parkseele, 21. Oktober, Stolberg, Erzgebirge, der Bürgergarten, Oelsnitz, Stadthalle, 22. 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November, 7. November, Frankfurt Kleist Forum, 8. 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November Ilmenau Festhalle, 18. November Pößneck Schützenhaus und am 19. November Staßfurt, das Salzland Theater. Regina Toss, Dagmar Gelbke. Dagmar Friedrich.
1: Halten Sie vom Tango.
0: Auferstehung der Ruinen.

0: untreu, ich schädige das Ansehen des Herzogtums. Alle Welt denkt so. Nun, die Tatsachen sind kaum zu leugnen. Und ich? Sie kennen mich. Wäre die Erste, die Anklage gegen mich zu erheben, wenn ich die Sache ebenso äußerlich betrachten könnte wie alle Welt. Sie müssen reden. Reden Sie. Ich bin fähig, jede meiner Handlungen zu rechtfertigen, selbst wenn der Hof oder der Herzog oder, was mich am tiefsten schmerzt, die Herzogin mit mir unzufrieden ist. Es ist die Wahrheit, Stein.
1: Ich habe Goethe abgewiesen. Karin Gregorek aus der Produktion des Fernsehens der DDR, ausgestrahlt am 25. Dezember 1979. Ein Gespräch im Hause Stein über den abwesenden Herrn von Goethe. Das Einpersonenschauspiel in 5 Akten des Dramatikers Peter Hacks liiert mit Karin Gregorek. Es zählt zu den weltweit erfolgreichsten deutschen Bühnenwerken des 20. Jahrhunderts. Eine Verteidigungsrede der Hofdame Charlotte von Stein an den eigenen Ehemann. Ein Juwel in meinem Archiv. Marcel Reich-Ranitzky nahm ein Gespräch im Hause Stein in seinen Kanon der lesenswerten deutschsprachigen Werke auf. Karin Gregorek, geboren am 26. September 1941, verstorben am 21. oder 22. April 2023 in Berlin.

0: Anfang der 80er Jahre, Karl Eduard von Schnitzler drehte eine Heimatdokumentation in Hildburghausen im Thüringer Wald. Vorgestellt Bauarbeiter der Stadt.
1: Hildburghausen.

0: ist eine Stadt mit einem Alter von über 650 Jahren. Wir haben im Zentrum unserer Kreisstadt im Wesentlichen eine Bausubstanz mit alten Fachwerkhäusern, die ein Alter von etwa 100 bis 200 Jahren haben. Wir sind zurzeit dabei, diese Substanz im Zentrum zu rekonstruieren durch Modernisierungsmaßnahmen, durch Werterhaltungsmaßnahmen. Dabei unterstützt uns im Wesentlichen auch der Kreisbaubetrieb unserer Stadt.
1: Tja, eigentlich sind wir der erste Baubetrieb, der VW Bauhild-Burghausen, der in diesem Umfang in die innerstädtische Rekonstruktion eingestiegen ist. Wir vollziehen das seit 1975. Wir begannen mit diesem Kaufhaus und haben dann Stück für Stück die Nordseite des Marktes von Grund auf rekonstruiert. Das Besondere dabei ist, dass wir nicht nur die Fassaden angestrichen haben, sondern die Gebäude vom Keller bis zum Dachgeschoss teilweise auch neu errichtet. Das Komplizierte an dieser Aufgabe ist, dass wir hier über keine gleichmäßigen Grundrisse verfügen, sondern dass entsprechend dieser altfränkischen Bauweise die Grundrisse verschieden sind. Die Bauarbeiter unseres Betriebes mussten sich also in die alten Grundrisse, in die alten Konstruktionen neu einfügen. Sie mussten sie neu erlernen. Was dabei herausgekommen ist, das sieht man heute. Unser Betrieb konnte auch in diesem, damit eine wesentliche Verpflichtung erfüllen. Zum Ende des Monates Juli die Garküche und die Sonne komplett übergeben.
2: Karl Eduard von Schnitzler mit Bauarbeitern in Hildburghausen.
1: Ich glaube, dass wenn wir durch unseren Stadtkern gehen, doch mit Recht sagen können, dass wir einiges erreicht haben. Und ich bin davon überzeugt, dass wir in diesem Tempo auch in den nächsten Jahren unsere Aufgaben hier in Hildburghausen als Baubetrieb weitererfüllen werden.
2: Erfüllen wir alle unsere Aufgaben. 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

0: DDR1 Medien- und Musikgeschichte. Das ist Tino Eisbrenner in den 80er Jahren.
1: Jessica ist bei der Armee und ich bin also vor die Frage gestellt worden, willst du anderthalb Jahre lang mit einer Kassette mit Jessica-Titeln durch die Lande ziehen und überall die rote Mütze zücken und sagen, hier bin ich und mein Geld verdienen damit? Oder willst du weiter kreativ sein, weiter live spielen? Dafür habe ich mich entschieden und mir also eine Liveband zusammengestellt, die aus 9 Musikern besteht, mit mir, 9 Mann auf der Bühne. Wir waren im Studio zusammen, haben bei Amiga eine Quartett-Single produziert, haben aber eigentlich mehr Lieder gemacht, als Amiga uns da abgenommen hat. Bringen diese Lieder live. Namentlich sollte man erwähnen, dass also Peter Papst von der Jonathan Blues Band mit in dieser Band spielt. Und dass wir 2 Monate lang auf Tournee waren. Die Tournee ist eigentlich gerade vorbei, ich schwitze noch. Ja, auf die Texte bezogen, muss man sagen, ich habe einfach Spaß dran, die Texte selber zu machen, weil das ist eben die kreative Phase, die man als Künstler will und braucht, und die würde mir verloren gehen, wenn jemand anders texten würde für mich. Ansonsten wird euch wohl jeder bestätigen, dass ich furchtbar anstrengender junger Mensch bin, der viele eigene Ideen hat und die möglichst in seiner eigenen Art irgendwie durchsetzen will. Und das überträgt sich natürlich auch auf die Band Jessica. Und wir ziehen alle an einem Strang.

0: Jürgen Walter in den 80er Jahren im ausverkauften Palast der Republik. Seine Show Ich Bin.
1: Wissen Sie, wie eine Show gemacht wird? Man braucht dazu die Idee. Musik, Texte, also Lieder, Ballett. Aber sagen muss man auch was. Aber was? Herr Walter, wo lassen Sie denn denken, fragte einer, als ich den Einfall hatte. Ich bin. Kaum gesagt, wurde mir schlecht. Was soll denn das heißen, sagte der. Natürlich bist du. Du bist du, wer denn sonst? Das ist dein Einfall. Natürlich. Es ist keine Kunst zu sagen, ich bin. Man muss sein. Leicht ist es nicht. Schon in der 5. Klasse stand auf meinem Zeugnis, er ist fleißig, aufmerksam, hilfsbereit. Aber er fügt sich nicht ins Kollektiv. Immer hat er eine eigene Meinung. So bin ich geblieben. Also, ich stehe hier vor Ihnen. Sie sind hier. Stellen Sie sich vor, ich wäre nicht gekommen. Noch peinlicher, Sie wären nicht gekommen. Ich bin, heißt auch für Sie da. Und je mehr Sie hier sind, umso mehr bin ich für Sie da. Und mehr lässt sich eigentlich dazu auch überhaupt nicht sagen. Wozu auch? Ich bin.
0: Jürgen Walter, live im Palast der Republik, zu unser Glück, auch im Fernsehen ausgestrahlt, im Fernsehen der DDR, Mediengeschichte, DDR 1.

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5: Hier werden wir also fündig. Die Akademikser auf Messewelle Leipzig, beliebt bei Gästen und Gastgebern, vor allem mit ihrer Sechs-Schnitt-Parade.
6: Ja, wunderschönen dritten Messe-Nachmittag, liebe Hörerinnen.
7: Und liebe Hörer.
6: Wünschen wir Ihnen. Und bevor wir so richtig einsteigen in unsere Amessements, machen wir jetzt erst einmal Musik.
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0: DT64 1988, ein Special über Nordkorea.
1: Wenn man mal Veröffentlichungen aus der KDVR in die Hand bekommt, ist immer wieder zu lesen vom großen und geliebten Führer von Kim Il-sung. Es mutet an wie eine stark auf eine Person fixierte Gesellschaft. Welche Rolle spielt Kim Il-sung bei der Entwicklung des Landes?
2: Ja, also da muss man natürlich wieder mal kurz in die Geschichte gehen. Kim Il-sung war der Partisanenführer, der also dann 1945, als die Sowjetarmee in das Land reinkam, gemeinsam mit dieser Armee seine Partisanen dazu brachte, dass also die Japaner kapitulierten, dass sie das Land verließen. Mit seinem Namen ist dann eigentlich der gesamte Aufbau des unabhängigen Korea verbunden. Man bis 45 das Land kolonial unterdrückt, das Volk absolut mundtot gemacht. Sie durften ja während der Zeit der Japaner nicht mal die eigene Muttersprache in den wenigen Schulen sprechen. Damals war ja Japanisch Sprache. Mhm. Also alles eigenständige Koreanische war in dieser Zeit tot gemacht, war total unterdrückt. Und Kim Il-sung war die Person, die dann an die Spitze des zunächst unabhängigen Korea, als also der Staat noch nicht gegründet war, trat und dazu aufrief, jetzt doch bewusst das unabhängige Land aufzubauen. All das, was zerstört worden war, was die Japaner, als sie abgezogen waren, kaputt gemacht hatten, nun wieder aufzubauen, um endlich die Wirtschaft wieder in Gang zu bringen, um zum Beispiel auch das Bildungswesen aufzubauen, dass die Kinder wieder eine Schule besuchen konnten. All das war mit diesem Namen verbunden. Er wurde dann 1948 erster Ministerpräsident. Und als 1950 der Krieg ausbrach, war Kim Il-sung Oberbefehlshaber.
1: Mit 36 Jahren, ne?
2: 1912 geworden, ja.
1: 36 Jahre Ministerpräsident.
2: Ja. Und ja, 1950 war er dann also Oberbefehlshaber der Armee. Und mit seinem Namen ist dadurch natürlich auch der Sieg über die Amerikaner verbunden. Und als dann 1953 das Land vollkommen da niederlag und man mühselig an den Aufbau ging, natürlich auch unterstützt von vielen anderen Ländern, vor allen Dingen den sozialistischen Ländern, da stand auch Kim Il-sung wieder an der Spitze dieses Landes. Und man kann wirklich sagen, dass Stück für Stück das Leben der Menschen in Korea sich verbessert hat.
1: Und ich verspreche euch jetzt zu Hause an den Hörern am Radio, dass wir nach der nächsten Musik noch ein bisschen knapper auf eure gestellten Fragen eingehen werden. Wir haben gemerkt, dass wir ziemlich lang geworden sind jetzt bei dieser Gesprächsrunde.

0: Medien- und Kulturgeschichte auf DDR1, der Schweizer Schauspieler Wolf Kaiser. Ja,
1: das Zusammenleben der Menschen zu untersuchen, zu verbessern, es schöner zu gestalten. Es hat die Gedanken mehr auf das Zusammenleben der Menschen unter sich gerichtet. Und wenn man sich da schon Gedanken darüber macht, wie man mit dem anderen gut, hilfreich und so weiter auskommt, dann ist das schon etwas sehr Gutes und Schönes. Es ist eine sozialistische Gemeinschaft gewachsen, im Gegensatz zu den westlichen Ländern, wo eben doch mehr oder weniger jeder für sich alleine drauf losstrampelt. Und das ist ja nicht der Sinn des Lebens.

0: 1990, lokal in Sachsen auf UKW. 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

0: Gerhard Neef, Aufschussersrappen unterwegs in Bautzen, auf der Spur des Faserschreibers.
1: Gerne, liebe Zuschauer, hätte ich an einem solchen frühlingshaften Bild mitgemalt, zumal es zurzeit an Frühlingsblumen in der Natur mangelt, aber das ist nicht möglich, denn mein Faserschreiber ist gerade zu Ende gegangen. Für mich ein zusätzlicher Anlass, dem VEB Schreibgeräte Markant Stammbetrieb in Singwitz einen Besuch abzustatten. Und hier bin ich verabredet mit dem ersten Stellvertreter des Betriebsdirektors, Dieter Brunne. Für Faserschreiber sind Sie ja der Alleinhersteller in der Republik.
2: Ja, wir stellen Faserschreiber nur in Singwitz her, entgegen anderen Betriebsteilen, die wir noch besitzen oder die wir noch haben. Und wir stellen etwa 70 Millionen Fasermaler her und davon am Tage etwa 320 bis 350.000 Stück.
1: Und was darüber hinaus?
2: Darüber hinaus stellen wir noch Kugelschreiberminen, Kugelschreiber, Füllhalter, Duschezeichengerät und technische Artikel für Schreiber.
1: Woraus besteht denn nun ein solcher Faserschreiber im Einzelnen?
2: Ein Faserschreiber besteht einmal aus der Kappe, aus dem Behälter, aus dem Abschlussstopfen, aus der Schreibspitze und natürlich aus dem Tintenträger.
1: Tampon.
2: Und den, ja, aus dem Tampon, der in jedem Fall die Tinte trägt und zum Schreiben beiträgt und nachfüllbar ist.
1: Also wenn er leer ist, kann man ihn einfach wieder in Tinte stecken?
2: Ja, jawohl, wenn er leer ist, kann man den wieder in eine Tinte, in Faserschreibertinte stecken und warten, bis die Tinte nach oben gezogen ist und ihn wieder verwenden.
1: Und wie lange schreibt er dann?
2: Etwa kann man 0,25 Quadratmeter damit ausmalen oder eben 100 Briefe damit schreiben.
1: Auch Liebesbriefe?
2: Auch Liebesbriefe.
1: Danke, Dieter Brunner, da wird sich ja Daniela freuen, da kann sie noch viele Briefe erhalten, wie sie ihn heute bekommen hat.
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0: 1981 ein Bericht des Fernsehens der DDR über Greifswald.
1: Unsere Stadt ist eine sehr alte, junge, ständig wachsende Stadt mit einer interessanten Gegenwart und einer bemerkenswerten Vergangenheit. 1981 hatte sie bereits ihre 725-Jahr-Feier.
2: Seit 1456 gehört ihre Universität zu den bemerkenswertesten Lehrstätten unseres Landes. Sie trägt den bedeutsamen Namen Ernst Moritz Arndt.
1: Viele hervorragende Persönlichkeiten haben mit ihrem Wirken und ihrem Namen dieser Stadt viel Ehre und Ansehen gebracht. Unter ihnen auch Oberst Peter Sagen, der 1945 maßgeblich an der kampflosen Befreiung der Stadt beteiligt war und sie so vor der Zerstörung bewahrte.
2: Und weil die Geschichte unserer Stadt so interessant ist, weil man in unserer Gegenwart schon an ihrer Zukunft baut, gehöre ich zu der Arbeitsgemeinschaft Junge Historiker unseres Hauses der jungen Pioniere Martin Andersen-Nexö. Unser Haus besteht seit 30 Jahren und hat schon unzähligen jungen Pionieren interessante, abwechslungsreiche und lehrreiche Stunden gegeben.
1: Manch einer, so wie wir, ist auch noch geblieben, als er das Pionierhalszuch schon längst mit dem blauen Deft dort vertauscht hatte.
3: Die Häuser der jungen Pioniere gehören zu den über 400 außerschulischen Einrichtungen, deren Auftrag es ist, den jungen Pionieren und FDJlern der Oberschulen auf allen Gebieten des gesellschaftlichen Lebens eine vielseitige und inhaltsreiche Freizeitbeschäftigung zu ermöglichen. Die Pionierhäuser unterstützen mit all ihren Einrichtungen das Verbandsleben und sind selber Zentren vorbildlicher Pionier- und FDJ-Arbeit. Sie sind auf systematische Förderung von Begabung und Talent bedacht und sammeln die gesellschaftlichen Kräfte, die mit ihrem Wissen, Können und ihren Erfahrungen den jungen Leuten nur das Beste vom Besten demonstrieren und vermitteln. Eine Arbeitsgemeinschaft, die aufs Wasser geht. Die Vielseitigkeit dieses Hauses der jungen Pioniere ist bemerkenswert. Man weiß die Möglichkeiten, die die Stadt und ihre Universität bieten, zu nutzen. Überhaupt schaut man auf gute Traditionen, bindet seine aktiven Pioniere und Arbeitsgemeinschaftsleiter über Jahre hin fest ans Haus.
4: Ja, also ich bin jetzt 6 Jahre bei der Arbeitsgemeinschaft Junge Historiker im Pionierhaus und ich habe in der Zeit viele Höhepunkte miterlebt in der Arbeitsgemeinschaft. Und ich glaube, es wird nicht ganz einfach sein, also ganz wegzubleiben vom Haus. Und sofern es die Zeit erlaubt, werde ich im Haus auch treu bleiben. Und so wie es die ehemaligen Historiker versucht haben, ihr Wissen weiter zu vermitteln, möchte ich es auch gerne tun. Zum Beispiel zu unserem Geburtstag der Arbeitsgemeinschaft haben wir sie eingeladen. Da haben sie von ihren Höhepunkten erzählt, was sie so miterlebt haben in der Arbeitsgemeinschaft. Na, die Arbeit der jungen Historiker ist Forscherarbeit. Und das kann man im Voraus nicht. Ich musste es auch erst lernen. So genauso müssen die Kleinen das auch. Wir sind damals ins Archiv gegangen. So könnte man das dann auch tun. Und zu Nachmittagen vielleicht herkommen, erzählt.

Als der Abend kam, trafen wir uns in einem alten Bauernhaus des Freilichtmuseums Glockenhagen mit einem jungen Mann aus Berlin. Holger Biege, Sänger und Musikant, der seit 1974 mit musikalischen Ideen und unverwechselbarer Stimme neue Töne in unsere Schlagerszene brachte. In der Musikhochschule Hans Eisler und der Musikschule Berlin-Friedrichshain saß er auf der Schulbank und am Klavier. Später komponierte er nicht

0: nur seine, sondern zum Beispiel auch Titel für die Schubert-Formation, Angelika Mann und Uschi Brüning und schrieb die Musik für einen Fernsehfilm über den Berliner Maler Arno Mohr. Wenn der Abend kommt, guckt er gern mal in die Sterne. Sein Hobby, Astronomie.
1: Du hattest Klavierunterricht?
2: Ich hatte Klavierunterricht dabei. Der Berliner Klavierpädagogin Brigitte Tillen.
1: Die kann ja ein bisschen stolz auf dich sein, finde ich.
2: Ja, ich glaube auch, dass es für mich nicht unwichtig war, diese Jahre des Klavierunterrichts.
1: Und wann hast du das erste Mal gemerkt, dass es sich lohnt, so richtig auf der Bühne zu singen?
2: Dass es sich lohnt? Wie meinst du das jetzt?
1: Na, das, ich meine das nicht finanziell, sondern ja. Ich meine, dass auch wirklich was runterkommt.
2: Also ich muss sagen, ich habe mit meinem Bruder Christian, wir haben öfter früher schon gesungen am Klavier, in der Marilu-Zeit, da war eigentlich so groß gewesen. Mhm. Und da haben wir auch schon sowas gemacht. Und das hat sich eigentlich die ganzen Jahre bis heute so geblieben. Mhm. Also ganz zusammen singen am Klavier und mein Bruder ist ja auch Sänger, das ist ein Stamperment. Mhm. Und es macht einfach Spaß, daher kommt also die ganze Sache, wenn man so will. Nebenbei allerdings muss ich auch betonen, dass ich auch mich mit der ernsten Musik befasse und auch kompositorisch. Und also das Interesse für Musik nicht nur auf sich auf den Gesang bezieht, sondern auch vor allen Dingen auf das Komponieren.
1: Was hast du demnächst vor?
2: Demnächst werde ich auf alle Fälle erstmal jetzt von Seiten der Produktion erstmal aktiv werden. Das heißt also, ich muss unbedingt neue Titel aufnehmen. Mhm. Denn ich habe im vergangenen Jahr nur einen einzigen Titel, also als Solo-Titel gehabt. Und das war Wenn der Abend kommt.
1: Ein großer Erfolg, aber.
2: Ja, ja, das unerwarteterweise war es. Ganz guter Erfolg, das stimmt, aber nun wird es doch langsam Zeit, dass Neues kommt.
1: Mhm. Conny, du hast ihn geheiratet. Warum hast du den Holger geheiratet?
3: Naja, ich hab ihn immer gerne.
1: Aha. Christian, was gefällt dir an deinem Bruder und was gefällt dir nicht?
4: Mir gefällt eigentlich fast alles. Ja.
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0: Wichtiger Mann bei Amiga, dem staatlichen Schallplattenlabel der DDR, Dr. René Büttner. Neuveröffentlichung stellte er vor im Jugendclub des Fernsehens der DDR 1981.
1: Das ist alles in Tüten. Das ist eine LP, die heißt 100.000 Urgewalten. Und neben diesen Gewalten und dem Bermuda-Dreieck und anderen auch Glaube an dich.
2: Glaube!
1: An die Musik unserer Gruppen glauben neuerdings nicht nur sie selbst, sondern auch die Fans. Ich möchte euch noch drei weitere Tipps geben. Zum einen auf die vierte LP von Karat hinweisen, die vor etwa einem Monat erschienen ist und sich einen ungeheuer großen Publikumskreis inzwischen erkämpft hat. Kann ich euch sehr empfehlen. Weiter auch ist interessant, neu und lohnt zum Zuhören. Reinhard Lacourmi auf einer ganz anderen Strecke, auf dem Gebiet der elektronischen Musik. Die Platte heißt Das geheime Leben. Dann so vorsichtshalber, damit man auch weiß, was gemeint ist, noch dahinter gesetzt Electronics. Und als drittes, wir haben vorhin auch über das Pioniertreffen gesprochen. Es gibt einen Liedermacher unseres Landes, der sehr viel für Kinder und Pioniere natürlich macht, Gerhard Schöne. Ein Titel, Jule wächt sich nie, die erschreckliche Moralität eines Pioniers, der sich nicht wächt. Es geht aber alles gut aus. Und das die kleinen Tipps für das, was man sich bei uns erwerben kann. Es gibt eine interessante musikalische Rubrik, die wir haben, und zwar, wo wir auf internationale musikalische Tendenzen aufmerksam machen. Wir haben heute wieder was dabei aus Schweden von der Gruppe Secret Service mit dem Titel Oh Susie.

0: 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September 1989.
1: Professor Reinhold, die ersten Fragen vielleicht mal zusammengenommen. Doris Schmidt aus Berlin fragt, haben wir denn im Rahmen des Völkerrechts die Möglichkeit, die BRD zu verklagen oder Schadenersatzforderungen zu stellen, eben wegen dieser Obhutspflicht? Schaden haben wir ja nur ohne Zweifel davon.
2: Ja, natürlich haben wir prinzipiell die Möglichkeit, im Rahmen des Völkerrechts und im Rahmen internationaler Organisationen und auch des Internationalen Gerichtshofes die BRD zu verklagen. Nur in diesen Organisationen, in diesen Einrichtungen sind ja hauptsächlich westliche Vertreter und es würde sicher nicht sehr viel Sinn haben, höchstens einen propagandistischen, agitatorischen Effekt, aber real wird das nicht sein, sondern wir müssen schon im Zusammenhang mit dem ganzen KSZE-Prozess, den Diskussionen, die es auf diesem Gebiet gibt, diese Fragen immer wieder aufwerfen und unseren Rechtsstandpunkt immer klar machen und deutlich machen, dass dieser Rechtsstandpunkt der Bundesrepublik mit dem Völkerrecht nicht in Übereinstimmung steht.
1: Professor Otto Reinhold, Rektor an der Akademie für Gesellschaftswissenschaften.
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0: Im Jugendclub im zweiten Programm des Fernsehens der DDR 1981 Alexander Lehmberg mit Dean Reed.
1: Erfolgreichster DEFA-Film 1981 ist Sing Cowboy Sing von und mit Dean Reed, der fast eine Dreiviertelmillion Besucher anzog. Das war Grund genug für uns, den Cowboy heute hier mal bei uns singen zu lassen.

0: die wahre erste Liebe. Manchmal ganz schön anstrengend, aber man muss sie auf jeden Fall ernst nehmen. Dean, ich habe ja da vorhin gesagt, 81, sehr erfolgreich, dein Film. Bist du jetzt ein Cowboy geblieben? Das Jahr 82 ist ja schon ganz schön alt. Was gab es inzwischen?
1: Nein, ich bin nicht ein Cowboy geblieben. Das war nur eine Rolle in einem Film. Und ich freue mich sehr, dass das so einen Erfolg gehabt hat. Aber jetzt bereite ich einen neuen Film für die DEFA vor. Ich schreibe ein Szenario über die gegenwärtige Situation von den Indianern in meinem Land. Ein Film mit Humor, mit Spannung, mit Abenteuer und auch mit einem politischen Inhalt.
0: Ja, da möchte ich euch noch sagen, man sagt so, wir haben heute ausgesprochen Schwein gehabt, dass du heute hier im Studio sein kannst. Du bist nämlich jeden Tag sonst unterwegs, Pressefesttournee, sehr anstrengend. Warum machst du das?
1: Die letzten zwei Jahre, ich habe meine ganze Zeit für meinen Film gewidmet und da klar, man kann nicht ins Kino gehen, jeden Abend zu sehen, die sofortige Reaktion von einem Publikum, und das macht viel Spaß jetzt. Es gibt eine Möglichkeit, mit Hunderttausenden von DDR-Bürgern einen persönlichen Kontakt zu haben, jeden Abend, und das ist sehr wichtig und es gefällt mir sehr.
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0: Radio DDR 1 hieß ab 1990 Radio Aktuell. Radio
1: Aktuell. 4.19 Uhr ist es geworden. 4.19 Uhr. 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Es ist 4.27 Uhr, 3 Minuten vor 5.
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1: 4.30 Uhr, Radio Aktuell.
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0: Auf die DR1 hören wir Helga Labs, Vorsitzende der Pionierorganisation.
1: Heute war in Dresden die eigentlich traditionelle Pionierleiterkonferenz in allen Bezirken unserer Republik, finden immer Ende Juni Pionierleiterberatungen statt, wo eingeschätzt wird, was haben wir im Schuljahr erreicht, was noch nicht, welche Probleme gibt es. Und in Dresden kam heute dazu, dass man natürlich sagte, wie nutzen wir die verbleibenden Tage, um das Pioniertreffen gut vorzubereiten. Die Konferenz begann auch mit einem Film, mit Filmausschnitten vom ersten Pioniertreffen von 1952. Ich glaube, das ist immer sehr gut, wenn man sich das wieder vergegenwärtigt, welche Stimmung, welche Begeisterung damals war. Und so wie die Dresdner das in der Hand haben, wird das dieses Jahr unbedingt auch so. Um mal einige Fakten zu nennen, 25.000 Privatquartiere wurden schon gewonnen für die Pioniere aus der Republik. Also schon jetzt ist klar, dass jeder gut schlafen wird.
2: Aber da schicken wir gleich mal einen kleinen Gruß nach Dresden.
0: Gab es zur Geschichte der Pioniertreffen?
1: Pioniertreffen oder Jugendtreffen gab es eigentlich schon in den 20er Jahren. Sie sind eine Tradition der revolutionären deutschen Kinder- und Jugendbewegung. Und als unsere FDJ gegründet wurde und auch die Pionierorganisation, wurde diese schöne Tradition wieder aufgegriffen. Unser erstes Pioniertreffen fand ja bekanntlich im Jahre 1952 statt. Damals war Dresden noch sehr zerstört. Und damals trafen sich bereits tausende Kinder aus dem ganzen Land. Bekanntlich hatte 1952 unsere Partei beschlossen, in der DDR den Sozialismus aufzubauen. Und das erste Pioniertreffen war regelrecht eine Antwort der Kinder unseres Landes auf diesen Beschluss und die Bereitschaft der Kinder mitzuhelfen, unser Land aufzubauen.
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1: das
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1: Das Elbe-Kraftwerk Fockerode bei Dessau. Wichtiger Energielieferant für ein großes Industriegebiet. Nur eine gleichbleibende Kühlwasserversorgung aus der Elbe garantiert die Energieerzeugung. Wegen des sehr niedrigen Wasserstandes haben die Kraftwerke geeignete Vorkehrungen getroffen. Ein Schwimmbacker bewahrt das Einlaufbecken vor dem Versanden. Dadurch kann das Elbwasser ungehindert zulaufen. Trotz der Trockenheit können so die Kraftwerke in Fockerode die volle Strommenge in das Netz.
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gute Unterhaltung in den kommenden Stunden mit unserer bunten Musikmischung, die bis in das Jahr 1990 reicht. Dazu ausgewählte Mitschnitte aus dem Rundfunkarchiv, Originalmitschnitte des Rundfunks und des Fernsehens der DDR.

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In den 70ern erfolgreich mit Foreigner, in den 80ern die ganz großen Hits I Want to Know What Love Is, Say You Will, Urgent. Und jetzt solistisch Time Heals the Pain, Lou Gramm.

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Dienstag gehört den Fab Four aus Liverpool mit mehr als 600 Millionen nach Schätzungen ihrer Plattenfirma EMI, sogar mehr als 1 Milliarde verkauften Tonträgern, die erfolgreichste Band der Musikgeschichte. John Lennon, Paul McCartney, George Harrison und Ringo Starr. Auch bei Amiga erschienen ihre frühen Singles und ein Album. 1970 löste sich die Band auf, die Mitglieder begannen Solokarrieren. Zwei Titel der Beatles wollen wir jetzt spielen auf DDR 1. Gute

Das waren die Beatles, Dienstag, ihr Frühprogramm auf DDR1, gleich die kleine Audiodatei von gestern, die neue um 9:30 bei Knutschnalle.

0: dieser Melodie können wir erkennen, es könnte etwas mit Sarah Wagenknecht zu tun haben.
1: Ich bin Mitglied des BSW und ich unterstütze Frau Dr. Wagenknecht.
0: Zwei Texte, die scheinbar nicht zusammenpassen, möchte ich heute zusammenführen. Einen Aufsatz von Patrick Barb von Sanktionen zu Kriegsrecht und Ausnahmezustand und eine filmgeschichtliche Darbietung der Tageszeitung Junge Welt zum 50. Todestag des Filmregisseurs Fritz Lang.
1: Hallo, hier ist Patrick Barb und ich grüße die Hörer der kleinen Audiodatei.
0: Sehr vereinfacht kann man Fritz Lang als den Steven Spielberg der 20er Jahre bezeichnen. Er drehte Monumentalfilme und brachte dem deutschen Film Weltruf. In den 20ern an seiner Seite Ehefrau und Autorin Thea von Harbou. Lang war vorher bereits verheiratet. Es gab Spekulationen, er hätte seine Frau umgebracht. Auch Selbstmord war im Raum. Ein Schuss war im Spiel. Geklärt wurde der Fall nie. Politisch wurde Lang als liberal eingeordnet. Harbou gilt als Nationalsozialistin. Bekannt wurden sie mit den ersten zwei Mabuse-Filmen, die Nibelungen und dann 1927 Metropolis. Die Junge Welt arbeitet heraus, von Lang als Kapitalismuskritik angelegt, enthält der Film Elemente faschistischer Ideologie. Die Volksgemeinschaft wird am gemeinsamen Feindbild versöhnt, dem Erfinder Rotwang als Jude gezeichnet. Kapital und Arbeit reichen sich im Finale die Hände. Und so gelange ich zur aktuellen Kritik von Patrick Barth.
2: Von Sanktionen zu Kriegsrecht und Ausnahmezustand. Extralegale politische Verfolgung und der Krieg des Westens gegen Russland.
3: Und nun das Dossier.
0: In Lang Harbou sehe ich schon eine Art Parallele. Kritik an gesellschaftlichen Verhältnissen, Kritik am Kapitalismus. Aber man kann streiten, ist diese links, ist diese rechts? Haben wir das nicht heute auch wieder?
2: Sanktionen sind ein Herrschaftsinstrument zur Durchsetzung von wirtschaftlichen Interessen, politischer Macht und kultureller Hegemonie. Sie können internationale Beziehungen, Wirtschaftsbeziehungen, das Strafrecht, den Arbeitsmarkt oder alltägliche Regelverstöße betreffen. Heute dienen sie aber gerade nicht dazu, demokratische Werte durchzusetzen und Menschenrechtsverletzungen zu unterbinden. Vielmehr stellen sie eine Waffe zur Sicherung der neoimperialistischen Herrschaft des Westens und seiner Führungsmacht USA dar. Sie dienen nicht nur dazu, jenseits direkter militärischer Gewalt die Unterwerfung von Staaten zu erzwingen, sondern auch dazu, innenpolitische Opposition mit extralegalen Willkürmaßnahmen auszuschalten und durch die Erzeugung von Angst vorauseilenden Gehorsam in der Gesamtbevölkerung zu erzwingen. Dies will ich an vier Beispielen erläutern. Erstens, die Maßnahmen gegen den deutschen Journalisten Hüseyin Dogro als Beispiel für den Übergang zur antidemokratischen Herrschaft. Zweitens, die Sanktionen gegen den Schweizer Colonel AD Jacques Beau als Beispiel für den supranationalen Charakter der Sanktionen. Drittens, das Beispiel der Kubanerin Anna Perez, wie sich Sanktionen als imperiales neokoloniales Unterdrückungsinstrument auf einen Menschen auswirken. Und viertens, der Magnitsky Act als Waffe zur Destabilisierung Russlands im Kampf um die Sicherung der US-Hegemonie.
0: Ich möchte mich in diesem Dossier auf einen Punkt beschränken, den letzten, rege aber an, das Original von Patrick Barb zu hören, zu studieren. Die anderen Personen sind ebenso spannend, würden aber mir erfordern tiefgründige Analysen, auch bezogen auf die Anschuldigungen, auf die Texte. Das vermag ich hier nicht zu leisten, drum möchte ich mich auf die Fazit beschränken.
2: Barb. Ich werde dabei zeigen, dass Sanktionen ein Herrschaftsinstrument sind, das von den USA eingesetzt und von ihren europäischen Vasallen eigenständig umgesetzt wird. Dies dokumentiert in besonderer Weise die Unterwerfung unter die Führungsmacht um den Preis der Zerstörung der eigenen Wirtschaft, der Demokratie und des Rechtsstaats. Ziel ist es, die Vasallen stärker auszubeuten und den Krieg gegen Russland zu verstetigen.
0: Die Sache der Führung werden wir im mittleren Werk Langs fündig. Zum einen in wohl seinem bekanntesten Film M 1931. Ein Kindermörder wird gejagt, Schwerverbrecher beteiligen sich, später dem Faschismus zuzuordnende massenpsychologische Mechanismen. Bei der Täterjagd werden sichtbar, reflektieren gesellschaftliche Verhältnisse. Die Wucht des Gustav Gründgens möchte ich hervorheben.
2: Eine ganz große Bundestagskoalition stützt die antidemokratischen und illegalen Sanktionen. Nur die AfD-Abgeordneten stimmten gegen die Umsetzung in nationales Recht. Das tätige Handeln von CDU, CSU und SPD, die Enthaltung von B90 Grüne und Linke zeigt, dass die antidemokratischen Kräfte nicht bei der AfD sitzen, sondern im herrschenden Parteienkartell. Dies dokumentiert einen neuen Extremismus der Mitte, eine Involution der parlamentarischen Demokratie in eine neue Form autoritärer Herrschaft, während AfD und BSW der Entkernung des Parlamentarismus entgegentreten. Dies zeigt die Transformation der Demokratie in eine neue, antidemokratische und autokratische Herrschaftsform. Das herrschende Parteienkartell bemüht sich also um die Einführung einer Diktatur auf Samtpfoten. Es handelt sich um einen Staatsstreich in Permanenz. Bei dieser Machtergreifung des herrschenden Parteienkartells und der Umwandlung der parlamentarischen Demokratie in einen Einschüchterungsstaat helfen mehr als 330 staatlich finanzierte Nichtregierungsorganisationen, die dabei mitwirken, sogenannte Desinformationsakteure öffentlich zu diffamieren. Sie sind die Transmissionsriemen autoritärer Herrschaft, denn sie bewirken einen Strukturwandel der Öffentlichkeit in eine Zensur- und Denunziationsöffentlichkeit und damit die Zerschlagung des demokratischen Debattenraums. Zusammen mit den extralegalen Sanktionen dienen sie der Erzeugung von Angst, um vorauseilenden Gehorsam in der Bevölkerung zu erzwingen und demokratische Verfahren zu entkernen.
0: Im besagten Fritz-Lang-Film M bekommt der Kindermörder Peter Lorre mit Kreide ein M auf den Mantel gezeichnet. Dieses fand in den 90er Jahren Einklang in die Popkultur, wurde von MTV für einen Jingle benutzt. Heute fast vergessen.
2: Im vergangenen Jahr hat die Bundesregierung erklärt, dass sie an geheime NATO-Ziele gebunden sei. Recherchen ergeben, dass die Regierungen der NATO-Staaten alle gesellschaftlichen Organisationen und Kräfte als Transmissionsriemen nutzen, um Personen, die am Friedensgebot des Grundgesetzes in Deutschland orientiert sind, mit Repressalien zu überziehen. Die EU präsentiert sich damit als supranationaler, rechtsfreier und antidemokratischer Raum. Sie verhängt Maßnahmen zur Umgehung der Rechtsstaatlichkeit in Absprache mit der NATO. Damit sind die extralegalen Sanktionen Teil des Kriegsrechts. Sie greifen der vollständigen Verhängung des Kriegsrechts vor, sollen die Existenz von politischen Dissidenten vernichten, bei der Bevölkerung der EU durch die Erzeugung von Angst vorauseilenden Gehorsam erzwingen. Sie sollen damit nicht nur Kriegstüchtigkeit gegen Russland, sondern die Verhängung des Ausnahmezustands vorbereiten.
0: In den letzten Zusammenfassungen von Patrick Barb hörten wir zweimal den Begriff Transmissionsriemen.
2: Sanktionen sind restriktive außenpolitische Instrumente, die häufig auf weitreichende wirtschaftliche Transaktionen angewendet werden, mit dem Ziel, durch Strafmaßnahmen eine Verhaltensänderung zu erzwingen.
0: Auch wenn es nicht meiner Erwartungshaltung entsprochen hätte, wäre an dieser Stelle angemessen gewesen, daran zu erinnern, dass auch die DDR, nicht zuletzt durch die BRD, durch Sanktionen belegt war. Nicht alles durfte eingeführt werden, schwächte so die Wirtschaft.
2: Der Global Sanctions Database zufolge haben die Häufigkeit und die Dauer von Sanktionen seit 1950 stetig zugenommen, während ihre Erfolgsquote bei der Erreichung des erklärten Ziels weiterhin bei etwa 30% liegt. Alle Wirtschaftssanktionen wirken als Sanktionen gegen die menschliche Gesundheit.
0: Barbs Beispiel Magnitsky Act möchte ich ungekürzt bringen. Zuvor zurück zu Fritz Lang. Das Testament des Dr. Mabuse, damit eckte er 1933 an. Goebbels war anfänglich begeistert.
4: Meine deutschen Volksgenossen und Volksgenossinnen.
0: Junge Welt arbeitet heraus. Der Film zeigt eine entschlossene Gruppe von Männern, die, wenn sie es nur ernstlich will, imstande ist, jeden Staat aus den Angeln zu heben. Ob gewollt oder nicht, beschreibt es die Herrschaftstechnik der Nazis. Aus Goebbels Tagebüchern kann man lesen, gewesen, die Leute permanent unter Stress zu setzen, war ein Modell, soll nicht zum Nachdenken kommen, in den Modus bloßen Reagierens gepresst werden. Wohl hat das Goebbels in dem Mabuse-Film wiedererkannt. Mabuse erklärt, die Menschen müssen in ihren tiefsten Tiefen verängstigt werden durch unerforschliche und scheinbar sinnlose Verbrechen. Wenn das Chaos zum obersten Gesetz erhoben, dann ist die Stunde der Herrschaft des Verbrechens da.
2: Beispiel 4. Magnitsky Act. Propagandalügen und der Sanktionskrieg gegen Russland. Der Filmemacher Andrei Nekrasow erlebte mit seinem Hybrid aus Spielfilm und Dokumentation The Magnitsky Act Behind the Scenes von 2016 einen Albtraum. Massive Kritik der Propagandapresse und politischen Gegenwind. Nekrasows Interesse wurde geweckt durch Medienberichte über den 36-jährigen Anwalt Sergei Magnitsky. Den Meldungen zufolge war Magnitsky von den russischen Behörden verhaftet, gefoltert und getötet worden, weil er einen 230 Millionen US-Dollar schweren Steuerbetrug aufgedeckt hatte. Eine Story, die der amerikanische Hedgefondsmanager William Browder erzählte. Browder stieg zum größten ausländischen Investor in Russland auf. Bis zu seiner Ausweisung 2005 schwoll sein Fonds auf 4 Milliarden US-Dollar an. Nekrasow ist von Browders Geschichte begeistert. Finanziert wird sein Film vom öffentlich-rechtlichen Rundfunk sowie aus norwegischen und finnischen Quellen. Die Geschichte über Korruption und Staatsterrorismus bekommt aber bei der Recherche Risse. Unstimmigkeiten treten auf, die Nekrasow und seiner Cutterin im Schneideraum ins Grübeln bringen. Mehr und mehr erscheint Magnitsky nicht mehr als der junge, begabte Whistleblower, sondern als profaner Buchhalter in William Browders Finanzimperium. Browder, der sich als Putins Feind Nummer 1 und als Kämpfer für Menschenrechte stilisiert, verheddert sich in Halbwahrheiten und Verschleierungen. Am Ende kommt Nekrasow sogar als Putin-Kritiker zu dem Ergebnis, dass Browder gelogen und seine Story erfunden hat, um seine eigenen illegalen Finanzgeschäfte zu verschleiern. Dass Magnitsky ein Komplize bei der Vertuschung war, dass seiner Verhaftung belegbare Verdachtsmomente zugrunde lagen, dass er im Gefängnis aus gesundheitlichen Gründen und durch ärztliche Fahrlässigkeit starb und nicht gefoltert wurde. Der Sergei Magnitsky Rule of Law Accountability Act wurde 2012 als ein überparteiliches Gesetz vom US Congress verabschiedet und vom damaligen Präsidenten Obama unterzeichnet. 2017 folgte The Global Magnitsky Act, mit dem sich die USA selbst ermächtigen, weltweit Menschenrechtsverletzungen mit Sanktionen zu belegen. 2019 folgte eine entsprechende Resolution des Europäischen Parlaments mit einer Aufforderung an alle Mitgliedstaaten, ähnliche Gesetze wie die USA zu erlassen. Im Ergebnis geht es hier darum, unter Vorspiegelung falscher Tatsachen Sanktionen gegen Russland durchzusetzen oder Lügen als Teil des Wirtschaftskrieges gegen Russland. Dies zeigt wiederum, dass solche Sanktionen reine Willkürmaßnahmen darstellen.
0: Barb zitiert aus einem Bush Durant Corporation.
2: Weiter heißt es, dass Waffenhilfe für die Ukraine einen Krieg von Russland und der Ukraine provozieren würde und dass dies ein für Russland sehr langer, teurer Krieg wäre, den die Ukraine fast mit Sicherheit verlieren würde. Die Zerstörung der Ukraine war also eingepreist, um Russland auf jede nur erdenkliche Art zu schwächen.
0: Das klingt alles so schön entwaffnend offen. Es sei aber hinzugefügt, wir reden hier von Millionen Toten.
2: Fazit. Die Sanktionen des EU-Rats und der Einzelstaaten sind rechts- und grundgesetzwidrig. Die EU nutzt die Sanktionsliste als Waffe gegen Kritiker und manövriert sich immer tiefer in einen Abgrund der Gesetzlosigkeit. Die Sanktionspolitik hebelt die Kernbestandteile der Grundrechte aus. Sie funktioniert ohne Anklage, ohne Gerichtsbeschluss, ohne Anhörung, ohne Verteidigung. Die EU missachtet die Europäische Menschenrechtskonvention und die europäische Rechtsprechung. Es handelt sich bei den Sanktionen um Maßnahmen einer demokratisch nicht legitimierten supranationalen Organisation oder um einseitige Maßnahmen einer Hegemonialmacht, die nicht von den Vereinten Nationen gebilligt sind. Der EU-Rat setzt sich aus den exekutiven Organen, also den Regierungsvertretern der Mitgliedstaaten, zusammen, die von ihren Parlamenten nicht gewählt wurden, um auf supranationaler Ebene legislative Funktionen auszuüben. Dieses eklatante Demokratiedefizit wird genutzt, um die rechtsstaatliche Ordnung der Mitgliedstaaten auszuhebeln. Die Sanktionen sind Teil eines neuen Kriegsrechts, das ein gerichtsloses Rechtssystem etabliert und Behörden ohne gerichtliches Verfahren Macht überträgt. Dieses neue Kriegsrecht kann als Teil der Kriegsvorbereitungen gesehen werden. Damit soll offenbar ein Gewöhnungseffekt an neue Formen der Willkürherrschaft erreicht werden, der dann die Verhängung des Spannungsfalles erleichtert.
0: Und zurück zu Fritz Lang. Interessant, die Filme waren in der DDR umfangreich zu sehen, im Kino und im Fernsehen. Metropolis sah ich mehrfach. In der BRD gab es eine gekürzte, kolorierte Fassung mit Musik von Giorgio Moroder. Diese findet man mittlerweile auch auf YouTube. Eine Materialschlacht deutsche Filmgeschichte. Aus dem Soundtrack von 1984 wurde eine Single realisiert, Freddie Mercury, Love Kills. Der Sänger von Queen schaffte es so erstmals solistisch in die britischen Top 10. Transmissionsriemen, den Begriff hatten wir vorhin. Der in der DDR gebräuchliche Ausspruch Popmusik als Transmissionsriemen westlicher Propaganda soll beenden dieses Dossier. Patrick Barb, Fritz Lang, Sanktionen, Freddie Mercury, Love Kills, Metropolis.

Kennt ihr noch? Karl der Käfer, Gänsehaut. Nun wagen die Kölner Umweltschützer ein Comeback. Morgendämmerung, ein neues Album. Originalsänger starb 1986. Gérard Dellmann, der diesen Hit schrieb, ist aber noch dabei. Er meint, in der Musikbranche kann man heute kaum noch Geld verdienen. Aber Karl der Käfer bringt immer noch rund 2500 Euro GEMA. Hier im Hintergrund der US-amerikanische Beitrag zur klassischen Musik. Von Samuel Barber, sein Adagio, in der Bearbeitung von William Orbit. Er starb im Alter von 69 Jahren. Er schuf diesen Welthit für Madonna. Und Fröhliches lässt Harpo verlautbaren. Nach Krebsdiagnose, Operationen, Chemotherapie präsentierte er bei Andy Borg im deutschen Farbfernsehen seinen Hit Movistar, doch hoffentlich barfuß.

0: Und nach so viel Leichtigkeit wird der eine oder andere fragen, ist denn das Töten vorbei? Nein, natürlich nicht.
1: Wir warnen Sie, folgende Bilder können verstörend werden.
0: Verstörend eher der leichte Einstieg in den 10. August 2026, einem Montag in der kleinen Audiodatei.
1: Die Spannungen im Nahen Osten nehmen nicht ab.
0: Und wie, beste Svetlana? Der ehemalige Kommandeur der iranischen Revolutionsgarde, Rezai, ist neuer Vorsitzender des iranischen Nationalen Sicherheitsrates. Das berichtet der ORF. Auch zitiert er Donald Trump, im Irankrieg würde man sich zurückhalten. Bei Verhandlungen über die Straße von Hormuz haben sich Iran und Oman offenbar angenähert. Aber Iran, so die Tagesschau, pocht auf Zugeständnisse der USA. Die Tagesschau schätzt ein, für Washington dürften diese Forderungen inakzeptabel sein.
2: Also Trumpy Boy sagt, tamam. Wenn ihr zumacht Straße, ich mache eure zue Straße mehr zu.
0: Da passt doch diese Meldung. Moskau und Damaskus, also Syrien, einigen sich über die russischen Militärbasen in Latakia und Tartus. Sie gehen in syrische Zivilverwaltung über. Übergangsphase 3 Monate. Die Basen werden seitens Russland, davor Sowjetunion seit den 70er Jahren, unterhalten. Ob eine militärische Präsenz Russlands in Syrien aufrechterhalten werden kann, bleibt abzuwarten. Ende Juli hatte US-Präsident Donald Trump einen Durchbruch bei den Bemühungen um Frieden im Gazastreifen verkündet. Israels Regierungschef Netanyahu weist nun entscheidende Punkte von Trump zurück. Israels Armee werde erst dann aus dem Gazastreifen abziehen, wenn die dort herrschende Hamas wirklich entwaffnet sei. Auch bekräftigte Netanyahu, er lehne einen unabhängigen palästinensischen Staat ab.
3: How dare you?
0: Die Frankfurter Allgemeine Zeitung berichtet Georg Ressle, ARD-Korrespondent. Er verbreitet auf X von Elon Musk eine Mutmaßung der US-Publikation The Nation zum Ansturm marokkanischer Migranten auf das spanische Ceuta. Ressle, es war weder eine echte humanitäre Krise noch Teil eines antikolonialen Kampfes, sondern Teil der Bemühungen des immer stärker werdenden US-israelisch-marokkanischen Bündnisses, eine progressive europäische Regierung zu schwächen, Europa zu spalten und das Völkerrecht zu untergraben. Die Frankfurter Allgemeine Zeitung nennt das Verschwörungstheorie. Ich bin gar nicht mal überrascht. Rege an, eine Prise Rothschild, dann kann Ressle gemeinsam mit Christoph Hörsel einen Podcast aufmachen. Aber im Ernst, der junge Ressle war ja bei Radio Dreieckland. Da war in den 80er Jahren auch mal Radio Marabu. In Ressles Kinderzimmer dürfte ein Palituch gelegen haben. Für blutrünstigen Russenhass konnten sie ihn kaufen. Mich hat das immer gewundert, weil er eigentlich ja ein Guter ist. Aber es ist wohl die Prägung in seine DNA eingepflanzter Russenhass, der in den ostdeutschen DNAs fehlt. Nun scheint es in ihm zu schwurbeln. Beobachten wir weiter. Jetzt werfen Erste dem Ressle Antisemitismus vor.
4: Wo kommt der Russenhass in den westdeutschen Bundesländern überhaupt her?
0: Fragte Ronny Poge, Organisator der Montagsdemonstrationen zu Stralsund. Zu Ressle passend FAZ-Korrespondent Michael Martens. Er stellte auf einer Pressekonferenz die Frage, was müsse Europa tun, um so viele Russen wie möglich zu töten. Die Zahl der Getöteten nach einem nächtlichen Luftangriff auf die russische Region Belgorod seitens der Ukraine steigt auf 5. Es erklären Behörden. Selenskyj droht mit einer angemessenen Antwort auf russische Angriffe, publiziert die Tagesschau. Der Krieg werde für Russen zu Hause immer spürbarer werden, lese ich. Irgendwann werden auch wir ihn spüren, prophezeie ich. Die russische Außenamtssprecherin Maria Sacharowa erinnert den polnischen Staatspräsidenten Karol Nawrocki daran, dass die Existenz Polens auf dem Sieg der Roten Armee beruht. Grund waren russophobe Äußerungen von Nawrocki. In Polen leben derzeit 1,7 Millionen Ukrainer. 2026 steigen Anzeigen wegen Hassverbrechen gegen die Ukraine um etwa 30%. Wohl ist eine Mehrheit der Polen nicht mehr bereit, weitere Flüchtlinge aufzunehmen. Ein Kulturphilosoph, Leder, warnt vor einer Pogrom-Atmosphäre. Es berichten russische Medien. 2 Züge sind in Kroatien zusammengestoßen. Man zählt mindestens 19 Verletzte. Etwa 60 Kilometer östlich der Hauptstadt Zagreb. Und Linken-Chef Pantisano im ZDF-Sommerinterview. Für Sachsen-Anhalt würde er die Wahl von CDU-Spitzenkandidat Schulze nicht ausschließen.
5: Der Krieg muss nach Russland getragen werden.
0: Also diese Politik unterstützen, die nach meinem Empfinden rechtsextrem ist. Zumindest, und ich glaube, darauf können wir uns einigen, nicht links.
6: Ich habe das Glück, und es ist nicht mehr als Glück und Zufall gewesen. Nur das. Im Westen geboren, im Westen groß geworden zu sein.
0: Es ist auch eine Linke, die keinen Bezug mehr zum Osten hat, was kritischen Ostdeutschen eigentlich nur eine Wahlalternative lässt.
7: Keinen Krieg!
0: Es wird wohl externe Lösungsansätze benötigen, die sicherstellen, dass wir nach nur weiteren 80 Jahren nicht wieder in derartige Situationen gelangen.
8: Das Problem sind Männer.
0: Interpretieren Sie, wie Sie wollen. Ich bleibe bei extern.
3: Wetter. Zum Abschluss unserer Sendung die Wetterinformation.
0: Sommer und Hitze.
7: Aber wenn ich mich zurückerinnere, dann ist es wahrscheinlich in meiner Kindheit die Tatsache, dass wir ein Handtuch und Badezeug im Spind in der Schule hatten und einfach in der Freistunde an den Strand gegangen sind und gebadet haben.
0: Befreit von Sprachlichkeit erinnert sich Tagesschausprecherin Romy Hiller zurück. Vereinzelte Gewitter gibt es. Auch die kommenden Tage zum Wochenende zieht die Hitze nochmal an. Dann etwas Abkühlung, nachts durchlüftbar. Vor der Berliner Volksbühne ist ein Freibad aufgebaut. Kostenlos kann hier gebadet werden. Matthias Lilienthal, künftiger Intendant, erklärt, ich wollte immer schon Schwimmbadleiter werden. Gut, die Volksbühne in meiner DDR-Erinnerung, ein namhaftes Theater, kann nicht mehr allzu viel zugerichtet werden.
8: Marcello, vielen Dank für die Nachricht.

sind wir wieder. Das war die kleine Audiodatei von gestern. Die aktuelle hören Sie erstmals gegen 9.30 Uhr in der verrückten Stunde mit Knut Schnalle. Alle können auch nachgehört werden auf Odyssee und YouTube, dort zu finden unter unserem Schwester-, Mutter-, Vater-Programm, wie Sie wollen, Radio Marabu. 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In die zweite Stunde Ihres Frühprogrammes geht es gleich mit unserem Kollegen Jürgen Eger, seiner Musik, seinen Kollegen.

Kurz nach 6 Uhr. Die kühle Dusche am Morgen im Frühprogramm auf DDR 1. Unser Kollege Jürgen Eger, der Dichtersänger, mit seiner Musik und seinen Kolumnen.

0: finde ich meine Stückerinnerung allerdings nicht bestätigt. Der Marabu erwähnt zuweilen Sachen, die ich schon sehr lange sage, unter anderem Udo Lindenberg hat sich an Erich Honecker herangebaggert, jahrelang, von wegen Freundschaft, von wegen Frieden, als EH dann einen Freund gebraucht hat. Ab Ende 1989, da hat Udo L. die Freundschaft verleugnet, die er dem EH mittels der Westmedien und Westpolitnix vorher jahrelang aufgenötigt hatte, im Namen seiner Friedenswilligkeit geradezu abgepresst, hat er dem EH diese Freundschaft. Und so gelogen Lindys Freundschaft war, so gelogen war auch die Friedfertigkeit der Westler, damals jedenfalls der Führenden. Die Begründung war übrigens, für die, die es vergessen haben oder noch nie gehört, denn das wird in den Westmedien ja nicht wiederholt. Die Begründung war, dem Lindenberg ist 1990 aufgefallen, dass es eine sogenannte Mauer gab und dass der Erich Honecker ja diese angebliche Mauer befehligt hatte und deshalb könne er mit dem Erich Honecker ja gar nicht befreundet sein, fiel dem Lindenberg 1990 ein, als habe es dieselbe angebliche Mauer nicht schon zu den Zeiten gegeben, als er dem Erich Honecker die Freundschaft aufgedrängt hat.
1: Ich schlage vor, das Glas zu erheben und zu trinken.

0: Товарищ шериф, между прочим, Верховный Совет не имеет ничего против гастролей господина Линденберга в ГДР.
1: Jürgen Eger war das. Seine Kolumnen immer am Sonntag, 14 Uhr auf DDR 1, da gibt es auch seine Sendung Staubgewischt auf alten Platten. Sonntagnachmittag. Heute Nachmittag nach 16 Uhr mit einer aktuellen Kolumne in Treffpunkt Alexanderplatz. Gleich die Geburtstagskinder für heute auf Ihrem DDR 1. Haben Sie Geburtstag? Dann fühlen Sie sich gratuliert. 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

0: Jürgen Eger auf DDR 1. Wir sind gleich zurück.
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Geboren am 11. August, Sandy Tom und Andy Bell. Er war bei Ride und dann bei Hurricane One. Die hatten diesen sehr, sehr großen Hit, Only the Strongest Will Survive.

0: Ein bisschen verrückt die Musik, aber man soll ja auch wach werden. Die Musik vom Klimperkasten. Sie dient uns zur musikalischen Begleitung des Frühprogramms auf ihrem DDR1. Ja, verrückt wird's auch ab 9 Uhr. Da kommt Knut Schnalle mit seiner verrückten Stunde danach DDR1. Musik bis 1990 und Mitschnitte aus dem Rundfunkarchiv. 12 Uhr Rockmusik mit Hainun. Danach 13 Uhr wieder DDR1 mit Aufnahmen aus dem Rundfunkarchiv. 15 Uhr Chris Mainfield, die Geschichte des Rundfunks der DDR. 16 Uhr unser Nachmittags-Musikmagazin, Treffpunkt Alexanderplatz. 17 Uhr Original Berlin mit Original-Mitschnitten. Und ab 18 Uhr DDR1. Ab 20 Uhr dann wird es progressiv ad libitum, unser Abendprogramm. Aber jetzt startet 7 bis 10 unsere Musik für den Morgen. Kommen Sie gut durch diesen Morgen. 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
2: Nun möchten wir also etwas Spannendes machen. Und es erfolgt zunächst ein Vorspiel mit dem Titel Toni 14. Das trägt uns jetzt der Onkel Mike auf seinem Gesichtssynthesizer vor. Das reicht dann, ja? Junge, das lang! Das lang, Mensch! Hör auf. Du weißt ganz genau, wie aufgeregt ich immer bei dem Vorspiel bin. Wir haben es im Sommer mal auf einer Freilichtbühne vorgetragen und da waren wir im Nu umstellt. Und seitdem widmen wir dieses Lied immer Leutnant Tim und Herbert Blaulicht. Ja, wir haben ja auch seitdem noch Kontakt zueinander. Na, muss mich ja jede Woche melden jetzt.
3: Hey, das gehört nicht hierher, Mensch.
2: Na gut, wir kommen zum Lied. An einem lauen Sommersonntagabend sitz ich hier vor dem Rohbau unserer Datsche, der im Großblockbau entstand. Paar Kollegen von mein Papi stapeln Fliesen vor der Tür. Dann fahren sie den Rest mit einem Laster durch das Land. Ah, da kommt Mami mit zwei Händen voller weißer Plastiktüten und will uns Kindern wieder mal das Fernsehen verbieten. Da kennt sie Major Borgelt und sagt sorry und wir sehen. Hey, Polizei und Ersehen. Wieder muss der Hauptmann einen harten Brocken knacken. Die Tat geschah es nachts wie folgt um 3:15 Uhr. Der Barco-Brigadier ist gerade beim Konsumbrötchen.

Ne, tritt ihr an und sagt zwei frische Brötchen ein. Das wird wieder mal ein Knaller. Keiner kann da schlafen gehen. Hey, hey, Polizei ruft 110.

Brötchenhagen. Man kommt nach ein paar Stunden zu dem messerscharfen Schluss, dass man das Wort dem Staatsanwalt übergeben muss. Und er dreht davon für das Fernsehen noch einen Thriller. Keiner lässt sich den entgehen. Servus, während nun der Regisseur den Täter vorführt, klärt die Expertengruppe noch die Konsequenzen seiner Tat. Da nun frisches Backgut die Verdauung sehr erschwert, wird errechnet, welchen Schaden das Gesundheitswesen hat. Da nun jedoch der Täter Robin das Versteck seines Erbrochenen preisgibt, wird die Tat im Kollektiv zur Entziehung aufgesetzt. Wir schalten ab. Da kommt Papi mit Zement und kein Mensch hat ihn gesehen. Oh, jetzt spielen sie noch ein Flamingo hier. Na ja, Klappern gehört zum Handwerk. Ja, so doof haben wir nach der letzten Folge auch geguckt. Oh, sollte ein Scherz sein. Dankeschön.

Guten Morgen, willkommen zu einem guten Start in den Tag. 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Ab 9 Uhr die verrückte Stunde mit Knut Schnalle.

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1: Guten Morgen.

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Abends wird es progressiver. Wir erinnern an derartige Programme und Titel 20 bis 22 Uhr mit ausschließlich älteren Tracks. 22 Uhr bis Mitternacht auch mit handverlesenen neuen Titeln und DT64 Klassikern aus den 90er Jahren.

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0: einem historischen Dossier möchte ich einladen. Unser Kolumnist Jürgen Eger hat eingesprochen, die Rede des Ronald M. Tschernikau auf dem Kongress des Schriftstellerverbandes der DDR vom 1. bis 3. März 1990. Ich zitiere Tschernikau ja gerne mal mit den Worten: In den DDR-Zeitungen stand nichts, in den West-Zeitungen das Falsche. Zuvor aber etwas Biografisches, nein, das mache ich nicht. Auch hier hat sich schon unser Kolumnist Eger bemüht.
1: Und nun das Dossier.
2: Ronald M. Tschernikau, geboren am 11. Juli 1960 in Magdeburg als Ronald Lothar Tschernikau, gestorben am 20. Oktober 1991 in Berlin. Er war ein deutscher Schriftsteller, Dramaturg und er bekannte sich Kommunist zu sein. Das war zu jener Zeit nicht üblich in der DDR, schon gar nicht unter Jungen, außer wenn Honecker und Genossen die alten Zeiten vor der DDR aufriefen mit Aussagen wie »Wir Kommunisten haben damals«. Es gab nur wenige Ausnahmen, wie zum Beispiel Wolfgang Harich. Tschernikau war Absolvent des Literaturinstituts in Leipzig, war also West-Berliner DDR-studierter Dichter, bis er dann in die DDR umsiedelte. Es versteht sich von selbst, dass die Fremdherrscher über das DDR-Volk seit 1990 dieses Gegenbeispiel zu ihrer Mauer-, Opfer-, Flucht-, Unterdrückungs-, Doping-, Stasi-Verfolgungspropaganda maximal unterdrücken. Dieser Tschernikau hielt 1990 eine Rede, und zwar auf dem Kongress der Schriftsteller der DDR, 1. bis 3. März 1990, dem letzten seiner Art. Alle früheren waren politische Ereignisse, die in den DDR-Staatsnachrichten groß aufgemacht worden waren, die aber auch von den Feindsendern, die über den antifaschistischen Schutzwall zu uns herüberfunkten, politagitatorisch genutzt wurden für ihre Sache gegen die DDR und gegen ihre Bürger. Sie agitierten mal in Richtung subtil, mal in Richtung subtil völlig verlogen. Das Subtilitätsempfinden hing freilich vom Grad der Feindschaft und oder des Eingelulltseins ab. Im Wesen waren die Einmischungen in unsere Literaturangelegenheiten immer, wie die Genossen des MFS es notierten und werteten, feindlich negativ. Der Schriftstellerkongress der DDR war ein bedeutendes gesellschaftliches Ereignis, weil und solange die Literatur der DDR bedeutend war, dementsprechend tobte auch der politische Kampf um ihn wie um sie, um den Kongress, um die Literatur. Solange die DDR souverän und wehrhaft war. Also nicht mehr im März 1990, der Kongress und seine Beachtung nahm die künftige Bedeutung der Literatur vorweg und nicht nur die der DDR-Autoren. Zwei Kontextbemerkungen noch, die der heutige Hörer, da ich diesen Text im Jahr 2026, also 36 Jahre hernach einspreche, wissen sollte, aber wahrscheinlich nicht weiß. Erstens, Tschernikau war mit Peter Hacks bekannt und wohl befreundet und sicher auch beeindruckt und auch beeinflusst. Von ihm hatte er, so ist es überliefert, den Rat erhalten, wenn du Kunst machen willst, musst du in die DDR kommen. In der DDR lebend kann man Kunst machen, in der Brit nicht. Wenn ich es recht erinnere, hat diese Orientierung auch sein Literaturstudium in Leipzig zumindest mitverursacht. Als Westberliner hatte Tschernikau in Leipzig studiert, bevor er übersiedelte. Im Text geht es um den guten König und anderes Ähnliches, was meines Erachtens deutlich eine Übernahme Hackschen politischen Denkens und Formulierens ist. Ich kann Hacksens Einschätzung übrigens mit meiner Biografie leidvoll bestätigen, wie auch Tschernikaus Konkretisierung im Text. In der DDR konnte ich Kunst machen und mich als Künstler mit besten Zukunftsaussichten entwickeln. Zweitens. Im Text kommt der literarische Begriff Blankvers vor. Blankverse sind rhythmisch zu sprechende Zeilen ohne Reim, deshalb blank. Das ist die dichterische Form, in der die Autoren der deutschen Klassik und andere frühere wie spätere, in Nachbildung griechisch-antiker Vorbilder ihre Theaterstücke abfassten, also dichterisches Höchstniveau. Ich stimme mit dem einen oder anderen in der Darstellung und Wertung mit dem Autor nicht überein. Ich bin mir an einigen Stellen im Unklaren, was ist so wie behauptet gemeint, was ist als Provokation, was ist als künstlerisches Mittel der Erheiterung des Denkenmachens gemeint. Nichtsdestotrotz oder gerade deswegen erscheint dieser Text mir seit 20, 30 Jahren zunehmend als vortragenswert und ich habe die eine oder andere Gelegenheit dazu genutzt, ihn herzuzeigen als Ausdruck und Beweis, dass die Dummheit der meisten keine Notwendigkeit ist und auch welche weltanschauliche Basis das eine befördert und das andere verunmöglicht. Kein anderer DDR-Bürger konnte eine auch nur annähernd ähnlich wahrhaftige Rede halten zu dieser Zeit, meine ich. Hier nun Ihr Text.
0: Und nun komplett die beeindruckende Rede des Ronald M. Tschernikau 1990.
2: Das Dossier. Meine Damen und Herren, der eine weiß das eine und der andere das andere. Ich bin Ronald M. Tschernikau. Ich komme aus West-Berlin. Ich bin seit 1. September 1989 DDR-Bürger. Ich habe 3 Bücher veröffentlicht und ich bin Kommunist. Die Dummheit der Kommunisten halte ich für kein Argument gegen den Kommunismus. Honeckers Versuch, ein guter König zu sein, so klein und mickrig er auch ausfiel, er war der Versuch zu Konsens. Das Faszinierende an dem Terror der Geistlosigkeit unter Honecker war für mich immer das deutliche Gefühl, wenn die dürften, wie die wollten, wäre das die Versammlung der Klügsten. Nein, mehr. Es ist durch den Terror hindurch schon jetzt diese Versammlung. Weshalb wollte die DDR nicht, dass man sie lobt? Das werde ich niemals verstehen. In den Westbüchern der Dissidenten las ich immer nur das ungeheure Lied auf die Zukunft. Ich verneige mich vor Ihnen allen. Und es gibt gegen Ihre Erfahrung kein Aber. Aber da war dieser Konsens. Ich vermute, Sie alle haben diesen Konsens unterschätzt. Er war es, von dem Sie lebten. Er hat Ihre Reden so kunstvoll gemacht, Ihre Kinderbücher so lustig, Ihre Blankverse so spannend. Die Brit hat in ihren 40 Jahren keinen einzigen Blankvers hervorgebracht, keinen einzigen. Verteidigt werden müssen nicht mehr Sätze, verteidigt werden muss die Fähigkeit zum Blankvers. Es gibt keinen Blankvers ohne Konsens. Warum haben alle mitgemacht? Weil Sozialismus war. Wer sich von der Fantasielosigkeit seiner Lehrer beeindrucken lässt, ist selber schuld. Wenn die Dummheit der Kommunisten die Leute zu Antikommunisten gemacht hat, dann war sie deren furchtbarster Fehler. Die Theaterstücke der letzten Phase der DDR beruhten immer darauf, dass der Feind, von dem alle sprachen, ausblieb. Die Kinder kannten den Feind nur als Entschuldigung für das Versagen des Königs. Schließlich glaubten sie nicht mehr an ihn und die Schauspielerinnen mussten am Schluss auf dem Tisch tanzen. Das war die Antwort. Wenn es keinen guten König gibt, dann wollen wir eben einen schlechten, weil an allem immer nur der Feind schuld gewesen sein sollte, vergaßen sie, dass er an ihrer Grenze stand und holten ihn schließlich ins Land. Die Erkenntnis, dass es den Feind wirklich gibt, wird ohne die Zerstörung des Landes nicht mehr zu haben sein. Der Westen hat, und das ist ein so uralter Trick, die Moral eingeführt, um über Politik nicht reden zu müssen. Moral, weil sie unter allen möglichen Standpunkten ausgerechnet den Herzzerreißenden wählt, macht sich selber handlungsunfähig. Deshalb ist sie so beliebt. Einen Vorgang moralisieren heißt ihm seinen Inhalt nehmen. Das ist mit Erich Honecker geschehen. Mühsam verkneifen sich die Westzeitungen ein Grinsen, wenn sie die piefigen Sofas von Wandlitz präsentieren. Der Sieg hatte stattgefunden, als die DDR-Zeitungen das Ende der Privilegienherrschaft forderten. Was konnte schon an ihre Stelle treten? Brav forderten die Mitarbeiter der Verlage die Demokratie im Betrieb plus Beteiligung von Westkonzernen. War die Staatsbürgerkunde wirklich so schlecht? Der Sieg des Feindes versetzt mich nicht in Traurigkeit. Eine Niederlage ist eine Niederlage. Das sind Angelegenheiten bloß eines Jahrhunderts. Was mich verblüfft, ist die vollkommene Wehrlosigkeit, mit der dem Westen Einlass gewährt wird. Das einverständige, ganz selbstverständliche Zurückweichen, die Selbstvernichtung der Kommunisten. Ich habe jeglichen Glauben verloren. Das heißt, ich bin bereit, mich dem Westen vollkommen zu überlassen. Kaum ist Honecker gestürzt, da lösen die Universitäten den Marxismus auf. Da wirbt die DEWAG für David Bowie, immerhin. Da druckt die FF dabei Horoskope und die Schriftsteller gründen Beratungsstellen für ihre Leser oder gleich eine SPD. Wo haben sie ihre Geschichtsbücher gelassen? Die Kommunisten verschenken ihre Verlage, die ungarische Regierung richtet in ihrem Land einen Radiosender der CIA ein und der Schriftstellerverband der DDR protestiert gegen die Subventionen, die er vom Staat erhält. Sie sind allesamt verrückt geworden. Die DDR hat den Beweis erbracht, dass Zeitungsredakteure, wenn man sie nur lässt, nicht klügere Zeitungen machen, sondern dümmere. Früher stand in den Zeitungen gar nichts, heute steht das Falsche drin. Die Welt handelt absurd, wenn sie uns vor solch furchtbare Wahl stellt. Aber wenn ich es muss, wähle ich den ersten Zustand. Die DDR hat sich wehrlos gemacht, systematisch, mit offenen Augen. Endlich können wir auch die Erfahrungen der Linken im Westen verwerten. Das heißt, wir werden sie bitter nötig haben. Wer die Gewerkschaft fordert, wird den Unternehmerverband kriegen. Wer den Videorekorder will, wird die Videofilme kriegen. Wer die Buntheit des Westens will, wird die Verzweiflung des Westens kriegen. Wer Bananen essen will, muss Neger verhungern lassen. Wer die Spaltung Europas überwinden will, muss den Westen siegen lassen. Meine Damen und Herren, Sie wissen noch nichts von dem Maß an Unterwerfung, die der Westen jedem einzelnen seiner Bewohner abverlangt. Was Sie vorerst begriffen haben, der Westen ist stark. Sie haben, statt das gute Geschäft ihrer schlechten Regierung zu fördern, die Feinde der Regierung ins Land geholt. Sie haben sich einen Kulturminister geben lassen, der schon ein paar grünen Jungs vom Spiegel gegenüber vollkommen hilflos ist. Eine widerliche Niederlage. Die Strategie des Zurückrollens ist aufgegangen. Der Westen hat gesiegt. Er hat gesiegt, weil seine Herrschaftsformen sozialdemokratisch geworden sind. Die spätkapitalistische Ökonomie braucht für ihre Existenz keine Rechtfertigung mehr. Ihre Mechanismen setzen sich durch, ob wir wollen oder nicht. Wie anachronistisch wirkt ein Zentralkomitee gegen die Weltbank. Wie einzig sinnvoll aber auch. Schalk Golodkowski war der letzte Internationalist. Sein Ende ist das Ende der Parteibüros im Westen, das Ende der kommunistischen Verlage dort, das Ende des Ortes, an dem ich früher mich befand. Dies ist ein Schmerz, vor dem kalt zu bleiben Sie ein gewisses Recht besitzen. Ich will Sie nur auf ihn aufmerksam machen. Es hat Westberliner Kreisvorsitzende gegeben, die sich weigerten, ihre Büros zu räumen, die kurz vom Barrikadenbau standen. Die Dummheit der Führung nach Honecker hat uns eine Zeit beschert, in der wieder negiert werden darf. In den Westberliner Buchhandlungen treffen sich die Verräter. Ach du hier, für immer, ja.
0: Du auch, für immer, ja. Dann lassen sie verlegen voneinander ab, blättern kurz in einem Buch und verschwinden schnell. Wir werden uns wieder mit den ganz uninteressanten Fragen auseinanderzusetzen haben, etwa, wie kommt die Scheiße in die Köpfe? Die Künstler werden alleine sein, langsam begreifen sie es. Das Einzige, das mich interessiert bei der Arbeit, ist etwas loben können. Ich hasse Negation. Am 9. November 1989 hat in Deutschland die Konterrevolution gesiegt. Ich glaube nicht, dass man ohne diese Erkenntnis in der Zukunft wird Bücher schreiben können. Vielen Dank.
2: Postskriptum des Verlesers. Ich war einer der ersten DDR-Künstler und auch DDR-Bürger überhaupt, die nach dem 9.11.1989 Medien öffentlich mörderisch in die Eier bekommen haben, von Biermann persönlich in einer öffentlichen, vom Hörfunk übertragenen Veranstaltung, der mich gar nicht kannte, der Biermann. Wir hatten nie etwas miteinander zu tun, sondern der das tat als Funktionär des Staats, für den und für dessen Geld und Privilegien er gegen die DDR hetzte, mindestens seit circa 1970. Gegen jeden, der den Endsiegern im Verdacht stand. Und er putzte mich verbal herunter, wie wir das in der DDR nicht gewöhnt waren. Dieses Kontrastprogramm kann man sich heute nicht einmal mehr als damals Betroffener einigermaßen angemessen vorstellen. Denn Widersetzigkeiten aller Art werden brutalst nötig geahndet, wie ich auch für mein Nichtabschwören ab Ende 1989 bestraft werde. Das eine und das andere bedingen ja einander.
0: Ronald M. Tschernikau, das Dossier. Heinz-Rudolf Kunze schwatzt im Kölner Treff. 41 Jahre lang hätten ihn alle falsch verstanden.

0: Gewäsch geht es um das Gesing. Wir werden die Riesen sein, was falsch war. Es heißt, wir werden Riesen sein. Was man da dazwischen hört, wäre ein Problem der Studiotechnik. Mir nie ein Problem. Wenn ich diesen Titel höre, höre ich, dein ist mein Friedrichherz.
1: Dein ist mein ganzes Herz.
2: Wir stehen an der Seite des ukrainischen Volkes. Ohne Wenn und Aber.
3: Freiheit ist für uns wichtiger als Frieden.
4: Bundeskanzler Friedrich Merz, 70 Jahre alt.
5: Und wir können doch alle dem Herrgott dankbar sein, dass wir in einem solchen Land leben wie der Bundesrepublik Deutschland.
0: Heinz Rudolf Kunze, opportunistisch wie aufgedunsen, 1988 beim Rocksommer Berlin, Hauptstadt der DDR.
6: Ich war auch wieder mal verblüfft über die Konzentrationsfähigkeit und die Aufmerksamkeit der Leute bei Ansagen. Hier wird tatsächlich noch zugehört.
0: Tja, so eingelullt werden wir von seinesgleichen heute nicht mehr, sind aber aufmerksam geblieben.
7: Ich habe das Glück, und es ist nicht mehr als Glück und Zufall gewesen, nur das, im Westen geboren, im Westen groß geworden zu sein.
0: Aber Kunze konnte 1988 noch schmieriger, an der Seite übrigens von Dieter Dehm, der das Festival 1988 von westlicher Seite mit organisierte.
6: Die Leute haben unter Beweis gestellt, dass hier wirklich eine Veranstaltung aus eigenem Recht stattgefunden hat und aus eigenem Sinn. Und dass diejenigen etwas miesmacherischen Stimmen bei uns Unrecht haben, die versucht haben, diese Veranstaltungsreihe hier darzustellen als trotzige Gegenreaktion gegen ähnliche Geschichten auf der anderen Seite der Mauer.
0: Keiner der windelweichen DDR-Journalisten widersprach Schutzwall.
8: Mit Schutzwall werdet nicht passieren.
0: Dafür kam auch Moderatorin Katharina Witt zu Wort.
9: Auf jeden Fall eine Kür. Man hatte mich gefragt, ob ich es gerne machen würde. Und ich habe natürlich sofort gesagt, weil doch der Anlass, dass wir alle für den Frieden sind, für mich doch sehr wichtig war. Und ich bin glücklich, dass ich hier mitmoderieren kann.
0: So einfach so richtig. Ohne die Sache des Friedens kommst du im Osten nicht weit. Und umso widerlicher ein Bodo Ramelow, der, so Tagesschau, für die Zusammenarbeit von Linkspartei und CDU in Sachsen-Anhalt wirbt.
10: Der Krieg muss nach Russland getragen werden.
0: Also auch Eintritt für eine Aussage wie diese, die mir gesichert rechtsextrem ist. Wem das so aggressiv ist, zumindest einigen können wir uns wohl darauf, dass eine derartige Aussage nach Vernichtungskrieg, slawischer Untermensch, 27 Millionen Tote, 14 Millionen davon Zivilisten und 6 Millionen in Auschwitz nicht links sein kann. Was übrigens nichts über den Sprechenden sagt. Er spielt eine Rolle in einem Spiel, welches jedem Linken erklärt im kommunistischen Manifest. Und der Herr Kiesewetter erklärt es ja noch differenzierter.
11: Wenn Europa die Energiewende vollziehen will, braucht sie eigene Lithiumvorkommen. Die größten Lithiumvorkommen in Europa liegen im Donetsk-Luhansk-Gebiet.
0: Auch das alles steht im Manifest. Weniger links geht nicht.
12: Aus einerseits Sorge in den Wahlen im Osten, dass man gesagt hat, dann sind die Leute vielleicht in Sorge, dass der Krieg eskalieren könnte von russischer Seite. Das tut er sowieso.
0: Weniger ostdeutsch auch nicht. Und Herr Ramelow, ich sage Ihnen, vor Ihnen habe ich mehr Angst als vor einem Roderich Kiesewetter, dem ich mal unterstelle, dass er die roten Linien kennt. Bis jetzt ja auch durchaus erfolgreich an diesen herumbalanciert.
13: Was wäre die Vision 2026 ohne eine gemeinsame Simson-Ausfahrt?
0: Und dann fahren sie von rechts ein.
14: Einen Krieg gegen Russland!
0: 42% in Sachsen-Anhalt nunmehr.
4: Apropos Wähler, was sagt das überhaupt über den Zustand einer Demokratie, wenn Millionen von Wählern ausgegrenzt werden?
0: Danke, beste Svetlana.
15: Ja, man sagt, die Innenpolitik beantwortet die Frage, wie wir leben, und die Außenpolitik, ob wir leben.
0: Diese Frage hat im Osten Gewicht und fand ich gerade Lob für die Taktik des Roderich Kiesewetter. Kann es dennoch unterschiedliche Einschätzungen geben, wie lange das gut gehen kann? Bei Aufzeichnung dieser Worte lief nebenher Fremia von gestern Abend die russische Hauptnachrichtensendung. Einer der Aufmacher, FAZ-Korrespondent Michael Martens, der auf einer Pressekonferenz in Belgrad mit dem ukrainischen Präsidenten Zelensky,
16: give us a credit,
0: dem serbischen Staatschef Vucic, für einen Eklat sorgte, als er fragte, was die Europäer konkret tun könnten, um der Ukraine zu helfen, mehr Russen zu töten, und gerade noch nachschob, russische Soldaten natürlich. Gegenüber der serbischen Publikation Vremje, lustig auch die Namensähnlichkeit zu Vremja, man versteht einander, erklärte er durchaus nun, er habe in dieser Angelegenheit einen großen Fehler begangen, weil er wir Europäer gesagt habe. Er könne auf einer Pressekonferenz nicht als Sprecher der Europäer auftreten, sondern sei lediglich Journalist. Wir wäre aktivistisch ein Fehler. Auch erklärt er, er arbeite seit Monaten an einem Essay mit dem Titel Die Russen töten. Nun gibt es eine Online-Petition, die zählte schnell über 4000 Unterstützer. Diese fordert von der Chefredaktion der Frankfurter Allgemeinen Zeitung die Entlassung des Mitarbeiters Michael Martens. Ich rufe auf und lese auf change.org. Diese Seite wird gerade geprüft. Noch aktuell an diesem 11. August, 8.14 Uhr. Geprüft wird sie vom Moderationsteam auf Einhaltung unserer Community-Richtlinien. Naja, ich finde, es baut sich eine interessante, dialektische Brücke von Schernikau 1990 über Heinz-Rudolf Kunze zu Bodo Ramelow bis Michael Martens an diesem Dienstag, dem 11. August 2026, die kleine Audiodatei von Radio Marabu.
4: Die Spannungen im Nahen Osten nehmen nicht ab.
0: Danke, beste Svetlana. Ich habe gestern die aktuellen Informationen der iranischen Nachrichtenagentur IRNA nicht mehr zeitlich hineinbekommen. Dann jetzt. Ein irakischer Geistlicher warnt vor einer Gefährdung der islamischen Einheit durch das Abkommen zwischen Saudi-Arabien, Pakistan und der Türkei. Ayatollah Scheich Javad al-Khalisi.
4: Mujtaba Khamenei wurde zum obersten Führer ernannt.
0: Die sichtbare Nähe zwischen Irak und Iran ist mir Erwähnung wert. Der stellvertretende Parlamentspräsident des Iran erklärt, das mächtige Parlament arbeitet an einem Gesetz zur Straße von Hormus.
4: Die Straße von Hormus ist wieder geöffnet.
0: ORF berichtet, Donald Trump fordert eine Entschädigung vom Iran. Wofür? Für seinen Angriffskrieg? Indonesien fordert den Ausbau des kulturellen Austauschs mit dem Iran. Meldung IRNA. Die Hamas fordert eine Festlegung eines Zeitplanes für die Umsetzung von Vereinbarungen ob der zweiten Phase der Waffenruhe in Gaza. Der Kommandeur der Heeresstreitkräfte des Iran erklärt, die Grenzen sind durch die Präsenz von Schnelleinsatzkräften dauerhaft gesichert und 6 neue hochrangige Kommandeure im Generalstab sind ernannt. Doch was Leichtes, erfolgreich die iranischen Mädchen bei den asiatischen Gewichthebermeisterschaften.
4: Und nun die weiteren Nachrichten.
0: Danke, beste Svetlana. Erdbeben Kolumbien, mindestens 70 Tote. Demonstrationen am Wochenende in der spanischen Stadt Ceuta. Genug ist genug, das Motto. Die BRD verweigert dem Generalsekretär der Kommunistischen Partei Kenias die Einreise. Er wollte ein Referat halten. Es berichtet die Zeitung der DKP Unsere Zeit. Mindestens 13 Zivilisten sind bei einem Angriff auf ein Dorf im Nordosten der Demokratischen Republik Kongo getötet worden. Verantwortlich wird gemacht die Miliz ADF, verbunden mit dem Islamischen Staat. Russlands Vizeaußenminister Michael Galusin erklärt, ein Einfrieren des Ukraine-Konflikts ist ausgeschlossen. TASS berichtet auch seine Kritik an weiteren Waffenlieferungen der USA. Ursachen des Konfliktes sollen gelöst werden.
16: We're in Moscow tonight. We're here to interview the President of Russia, Vladimir Putin.
0: Und in den USA formiert sich weiter MAGA 2.0. Wieder Donald Trump im Zentrum Tucker Carlson. Leicht die letzte Hochsommerrunde unbeständiger ab Wochenende.

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0: Natürlich lebt auch ihr Knut Schnalle in der Hauptstadt. Aus der Hauptstadt nun ein Berlin-Lied.
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gute Unterhaltung in den kommenden Stunden mit unserer bunten Musikmischung, die bis in das Jahr 1990 reicht. Dazu ausgewählte Mitschnitte aus dem Rundfunkarchiv, Originalmitschnitte des Rundfunks und des Fernsehens der DDR.

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1: Songs, und da können wir auch gleich mal einen konkreten Tipp loswerden. Die nächste Songsendung, die läuft also am Montag um 22 Uhr und da geht es speziell um einen amerikanischen Singer-Songwriter. Er heißt Lorden Wainwright III und eines seiner gelungenen Stücke ist Hard Day on the Planet.

Ein ironischer Bericht zur Lage des Planeten von Lorden Wainwright III. Mehr über ihn am Montagabend in Songs um 22 Uhr. Davor läuft, so wie bislang auch, allerdings um 21 Uhr erst, die Mensch-Reihe, die natürlich weiterhin bestehen bleibt, denn sie gehört zu den populärsten Reihen unseres Radios. Nach wie vor auch so gegliedert, Mensch-Du, psychologische Erkenntnisse über Sexualität, Mensch-Mensch, psychologische Krisenbewältigung und Menschenskinder, die Tipps für junge Eltern. Und wir bleiben noch für ein Stück bei Lorden Wainwright, denn der hat auch einen Beitrag geleistet zum Thema psychologische Krisenbewältigung. Und so heißt auch seine ganze aktuelle LP Therapy. Hier ist noch einmal Lorden Wainwright. Die Geschichte der Rockmusik hat hier ebenso ihren Platz wie aktuelle Konzertübertragungen oder Diskussionsrunden. Und am kommenden Montag geht's um diese Dame.

0: hat Neef in Sachsen auf der Spur vom Fußbodenbelag.
1: Decken aus dem Vereinigten Gruppkammwerke Kirschau oder kurz Wegro genannt sind sicher Ihnen, liebe Zuschauer, ein Begriff. Aber Kirschau verdankt nicht nur diesen Decken seine Bedeutung, sondern einem schlichten Scheuertuch. Liselotte Manitz, Sie sind Leiter des Büros des Direktors. Wie hat es denn mit dem Scheuertuch begonnen und welche Bedeutung hat es?
2: Es war bereits im Jahre 1880, dass der Gedanke umgesetzt wurde, aus textilen Abfällen ein Erzeugnis herzustellen, das es damals in Deutschland noch nicht gegeben hat. Und das war dieser Scheuerlappen, ein Feudel, wie man auch sagt. In der Zwischenzeit sind andere Reinigungstücher dazugekommen, die heute zu einer unserer Haupterzeugnispositionen gehören.
1: Und in alle möglichen Länder Europas gehen. Die Kirschauer waren also fleißige Leute, wussten etwas aus den Abfällen zu machen. Wie ist es mit dem Fußbodenbelag?
2: Das sind nun neue Traditionen in der Kirschauer Grobkernindustrie. Seit dem Jahre 1969 wird textiler Fußbodenbelag hergestellt. Und auch hier fließt teilweise textile Abfälle mit hinein.
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1: Brandenburg A9, Nürnberg, Berlin. Hinter der Anschlussstelle Rabenstein-Fleming, Sperrung der Richtungsfahrbahn zur Bergung von Unfallfahrzeugen.
2: Frühzeit bei Radio Aktuell. Am Mikrofon begrüßt Sie André Tonn. 10 Minuten nach 5 ist es, 5:10 Uhr.

0: So viel für heute vom italienischen Rundfunk.
1: Peter Nicella 2022.
2: Ja, die RAI schickte uns unaufgefordert sogar immer wieder tolle Aufnahmen, wie die eben gehörte. Aber es war auch so, dass andere Stationen diesen Austausch regelmäßig pflegten, weil das war eine Geschichte, die zwischen den Radiostationen gewissermaßen auch Tradition ist. Ich habe zum Beispiel mal Neujahrsgrüße für den norwegischen Rundfunk sprechen müssen. Und zwar hatte ich natürlich keine Ahnung. Ich wusste nur, dass man alles vorn betont. Das ist in den skandinavischen Sprachen ja so. Ich hatte dann einen Übersetzer an meiner Seite, der aufpasste, dass ich das Geschriebene als Neujahrsgruß für den norwegischen Rundfunk richtig gesprochen hatte. Die haben sich wahnsinnig gefreut in Oslo und haben uns gleich eine Musik geschickt zum neuen Jahr. Meist waren es Kartons und in einem Falle war ich mal furchtbar sauer, als wir die neue ABBA-Schallplatte bekamen und da war am Rand der, wie soll ich sagen, nicht nur der Karton, sondern auch die Platte drin angeknackst, wie mit einer Schere, mit einer Kneifzange kaputt gemacht, natürlich mit besonderem Grund.
1: Peter Nicella, der langjährige Moderator der musikalischen Luftfahrt 2022 bei MDR Sachsen.
2: Der Rundfunk hatte Sorge, dass ich, weil ich ein recht hübscher Junge war, rüber wechseln würde zum Medium Fernsehen. Aber mir gefiel der Funk immer besser. Nur im Fernsehen mussten wir natürlich entsprechende Kleidung selber besorgen, mussten möglichst jeden Abend anders aussehen mit dem Jackett und sind dazu manchmal zum Einkaufen gezwungen worden in einem Laden, der Exquisit hieß. In den Berliner Rathauspassagen kauften wir vor Öffnung des Ladens dann ein, damit wir abends gut aussahen im Fernsehen. Aber unabdingbar war, dass der Genosse Peter Nicella natürlich das Parteiabzeichen auf dem Sender trug.
3: Die Partei, die hat immer recht. Und Genossen, es bleiben dabei.
2: Ja, diese Vorwürfe, die westlichen Kollegen zu adaptieren, zu kopieren, das war gang und gäbe. Auch im Hörfunk hatten wir einen Kollegen, der klang wie einer vom Rias, der wurde dann eben nicht so oft eingesetzt. Und ansonsten mit westlicher Kleidung auf dem Sender zu sein, war zwar schick und modern und den Frauen hat es vor allen Dingen gefallen, aber es war nicht so opportun.

0: Auf DDR1 hören wir Helga Labs, Vorsitzende der Pionierorganisation.
1: Heute war in Dresden die eigentlich traditionelle Pionierleiterkonferenz. In allen Bezirken unserer Republik finden immer Ende Juni Pionierleiterberatungen statt, wo eingeschätzt wird, was haben wir im Schuljahr erreicht, was noch nicht, welche Probleme gibt es. Und in Dresden kam heute dazu, dass man natürlich sagte, wie nutzen wir die verbleibenden Tage, um das Pioniertreffen gut vorzubereiten. Die Konferenz begann auch mit einem Film, mit Filmausschnitten vom ersten Pioniertreffen von 1952. Ich glaube, das ist immer sehr gut, wenn man sich das wieder vergegenwärtigt, welche Stimmung, welche Begeisterung damals war. Und so wie die Dresdner das in der Hand haben, wird das dieses Jahr unbedingt auch so. Um mal einige Fakten zu nennen, 25.000 Privatquartiere wurden schon gewonnen für die Pioniere aus der Republik. Also schon jetzt ist klar, dass jeder gut schlafen wird.
2: Aber da schicken wir gleich mal einen kleinen Gruß nach Dresden.
0: Gab es zur Geschichte der Pioniertreffen?
1: Pioniertreffen oder Jugendtreffen gab es eigentlich schon in den 20er Jahren. Sie sind eine Tradition der revolutionären deutschen Kinder- und Jugendbewegung. Und als unsere FDJ gegründet wurde und auch die Pionierorganisation, wurde diese schöne Tradition wieder aufgegriffen. Unser erstes Pioniertreffen fand ja bekanntlich im Jahre 1952 statt. Damals war Dresden noch sehr zerstört und damals trafen sich bereits tausende Kinder aus dem ganzen Land. Bekanntlich hatte 1952 unsere Partei beschlossen, in der DDR den Sozialismus aufzubauen. Und das erste Pioniertreffen war regelrecht eine Antwort der Kinder unseres Landes auf diesen Beschluss und die Bereitschaft der Kinder mitzuhelfen, unser Land aufzubauen.
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0: Witze, das gab es auch in der DDR. Ein Ausschnitt aus der aktuellen Kamera.
1: Wie das Amt für Wasserwirtschaft der Deutschen Demokratischen Republik mitteilt, sinkt der Wasserstand der Elbe im Raum Dresden infolge der nur unwesentlichen Niederschläge am Wochenende weiter ab. Die Wasserläufe in den drei Thüringer Bezirken haben wieder Niedrigwasser. Im Bezirk Erfurt wurden 38 neue Staue errichtet, sodass die Landwirtschaft zusätzlich Wasser zur Beregnung erhält.
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0: erste Ausgabe von Jürgens Radioshow mit Jürgen Karnay auf dem Berliner Rundfunk vom 11. Januar 1987.
1: Wir haben ja das Jubiläumsjahr dieser Stadt, aus der wir das Vergnügen haben zu senden. Und natürlich wird auch die Radioshow 87 dabei sein bei den Höhepunkten an den Wochenenden hier in Berlin. Wir haben noch einen dritten Mitschnitt, Oli, und zwar ist es Uriah Heep. Und das ist eigentlich, glaube ich, sowas für die Damen und Herren so in meinem Alter. Mitte, Anfang der 70er, ne, als wir alle noch richtig drauf gestanden haben, da war das eigentlich die Band. 1970 haben sie sich gegründet. Uriah Heep ist übrigens der Titel einer Figur von Charles Dickens. Und ja, sie waren eigentlich so eine seichte Schwermetall-Band, kann man, glaube ich, zusammenfassend sagen. Und Rolling Stones Leser, also dieses großen Musikmagazins, sagten, wenn man sie mag, Uriah Heep, dann mag man sie eben. Und wenn man Musik mag, dann mag man sie nicht. Wie dem auch sei. Hier ist ein Klassiker, Lady in Black.

Das war Uriah Heep und Lady in Black. Am 27.12. gab es Popmusik mit K&K. Wir hatten dort ein Rätsel und des Rätsels Lösung möchte ich verkünden. Es waren folgende 4 Wörter, die wir gesucht haben. Träume, Wind, Paradies und Souvenir. Und wie wir versprochen haben, wird Herbert Küttner Gewinner nennen und ich auch, damit also wirklich alle wissen, was sie gewonnen haben. 160 Poster-Gewinner, die auch Autogrammkarten bekommen und Souvenirs und viele Sachen sind bereits abgeschickt und informiert worden. Und die Hauptgewinne möchte ich jetzt bekannt geben. Der erste Anrufer an diesem Abend war Karin Maletzki aus Demmin. Sie gewinnt eine LP und ein T-Shirt von Jürgens Radioshow. Der zweite Anrufer war Sven Mund aus Berlin. Er bekommt eine Langspielplatte. Dann gab es für interessante Fragen auch Preise. Und da haben wir uns entschieden für Ralf Borowski aus Rudolstadt. Er bekommt eine Langspielplatte. Hartmut Schierhorn aus Erfurt ebenfalls eine LP. Und Manuela Schau aus Potsdam bekommt den riesengroßen, den überdimensionalen, den Überaufkleber der Sendung Glück muss man haben und diverse Autogrammkarten von vielen, vielen Interpreten, die so etwas freundlicherweise hier bei uns hin und wieder hinterlegen. Dann möchte ich noch ganz schnell in eigener Sache etwas sagen. Der 27. ist also damit abgeschlossen. Wir hatten in der Radioshow mal zwei Intim-LPs von Dieter Birr verlost und ich bin eine Schlampe, ich gebe es zu. Ich habe die Briefe verbummelt, sie sind einfach weg. Und ich bitte Annette Janke aus Reichenbach und Kerstin Wuttig aus Helmsdorf ein Lebenszeichen von sich zu geben. Wir wollten erst den Rundspruch der Deutschen Post einsetzen, um vielleicht rauszukriegen, wo sie zu finden sind. Das ist sehr schwierig gewesen. Ich glaube, so ist es einfacher, wenn sie uns hören. Bitte melden sie sich mit voller Adresse, damit wir ihnen endlich die Langspielplatte schicken können. So, das waren nunmehr die Gewinne. Und dies ist Marion Sprave, das ist Perl, Micha Barakowski und die Smokings. 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
1: Ganz besonders unsere jüngsten Hörer. Ihr wartet ja sicherlich schon auf euer Morgenlied. Heute geht es um einen kleinen Rechenkünstler. Und wenn ihr wollt, dann macht doch jetzt einfach mal mit.
2: Ich bin 7 Jahre alt, ins zweite Schuljahr komm ich bald.
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0: Witze, das gab es auch in der DDR. Ein Ausschnitt aus der aktuellen
1: das
0: Kamera.
1: Das Elbe-Kraftwerk Fockerode bei Dessau. Wichtiger Energielieferant für ein großes Industriegebiet. Nur eine gleichbleibende Kühlwasserversorgung aus der Elbe garantiert die Energieerzeugung. Wegen des sehr niedrigen Wasserstandes haben die Kraftwerke geeignete Vorkehrungen getroffen. Ein Schwimmbacker bewahrt das Einlaufbecken vor dem Versanden. Dadurch kann das Elbwasser ungehindert zulaufen. Trotz der Trockenheit können so die Kraftwerke in Fockerode die volle Strommenge in das Netz.
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0: Hallo und herzlich willkommen auch allen Schülern, die ja wieder mal Ferien haben. Während die Thüringer Kinder sich die Zeit mit Ski und Rodeln vertreiben, haben die Berliner Kinder viel Spaß bei anderen Sportarten wie zum Beispiel Wassertreten, Pfützenspringen und ähnlichen Geschichten. Egal, wir sitzen im Trockenen und haben hoffentlich ein paar Hörer am Radio. Jetzt die Radioshow, anschließend Straßenbekanntschaften, also wieder ein paar Stunden Information und Unterhaltung hier beim Berliner Rundfunk. Viel Vergnügen und hier ist zunächst mal Arnulf Wenning. Jawohl, Applaus!
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0: Illustre Gesellschaft, in die wir da geraten sind. Das war Arnulf Wenning. Frau oder Mann? Also wenn ich in eine derartige Gastualität komme, dann weiß ich auch ganz schnell wieder, wo der Ausgang ist. Aber es ist ein schönes Lied und ist bestimmt ein würdiger Nachfolger für die Eisdame, mit der er ja eingestiegen ist, sehr viel Erfolg hatte. Dann hatte er Rot so Rot, den Disco-Hit des Jahres 86 und jetzt also wie gesagt diese brandneue Nummer von Arnulf Wenning. Und falls Sie sich bei diesem Wetter ein bisschen erkältet haben sollten, dann wünschen wir Ihnen nunmehr gute Genesis oder mal andersrum gesprochen Genesis Invisible Touch.
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1: Wir sind die Nachbarattraktion von Kleinpang.
0: Dagmar Friedrich.
2: Halten Sie vom Tango.
0: Auferstehung der Ruinen.

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1: Das waren unsere Programmhinweise zum Ausgang unseres Frühprogramms, das wir beschließen wollen mit Musik. Ich sage im Namen aller Beteiligten schönen Mittwoch und mit Regina Toss. Danke.

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1: Ulf Drechsel, 1988 zur Musikgestaltung von Jugendradio DT64.
2: Ich würde schon ganz gerne auf diese Frage antworten, weil sie natürlich auf eine ganz spezielle Musikrichtung zielt. Wenn du sagst, welcher Titel kommt an, heißt es, welcher Titel platziert sich in der Hitparade auf Platz 1. Und darum kann es überhaupt nicht gehen bei einer Konzeption eines Rundfunksenders wie Jugendradio. Da geht es nicht nur um Hitparadenmusik. Es geht um ein gesamtes Spektrum von populärer Musik in ihrer ganzen Breite. Da gibt es eine Hitparadenmusik und da starten wir alles, was sich nur irgendwie bietet und das Publikum entscheidet letzten Endes, was kommt auf Platz 1 und was fällt durch die Roste. Und es ist genug, was durch die Roste fällt. Es gibt aber auch genug, was auf Platz 1 kommt, was mir nicht immer gefällt. Das ist eine ganz andere Frage. Und es gibt mal Musik, wo es überhaupt nicht darauf ankommt, was wird sich vorne oder irgendwo platzieren. Es geht einfach darum, das Spektrum, so wie es in dieser Live-Szene und in der Kulturszene dieses Landes existiert, zu präsentieren und abzubilden und zu bewerten. Von allen möglichen Standpunkten. Da gibt es musikalische Kriterien, die man anlegen kann. Es gibt natürlich auch Kriterien von den Texten, hatten wir vorhin. Es gibt die Kriterien, wie reagiert das Publikum auf bestimmte Angebote. All das passiert und da wird überhaupt nicht danach geschielt, was läuft gut oder so. Es wird gezeigt, was da ist und das Publikum, die Hörer entscheiden letzten Endes mit ihren Briefen oder mit ihrer Stimme, wie auch immer, ob ihnen das gefällt oder nicht. Und die Leute schalten neuerdings mehr Jugendradio.
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0: Protze, Protze, glaube ich, Protze, ja.
1: Und dann, die haben uns eben für uns Lieder geschrieben und dann haben wir darüber geredet und vielleicht noch eines verändert.
0: Und ihr selber habt ihnen gesagt, was ihr so drin haben wollt in den Liedern, ja?
1: Zum Teil, ja.
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0: Sonnabend 10 bis 12 Uhr, die Luftfracht auf Ihrem DDR1.
1: Guten Tag, Schönefeld.
0: 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Die Kollegen von MDR Sachsen ließen Peter Nicella aufleben, den Originalmoderator Ende 2022.
2: Tanzmusikneuheiten des Auslands.
0: Hört er noch aktuelle Musik?
3: Ja, ich vergleiche ein bisschen, was sich in der Musik entwickelt hat. Also von angefangen Karat zu unseren Zeiten. Hochkarätige Musik, muss man sagen, auch heute noch. Bis zu denen, was man heute als modern bezeichnet, bin ich dabei, aber kann vieles in der heutigen Zeit nicht ganz akzeptieren. Ja, die DDR war bestrebt, überhaupt in internationalen Beziehungen ein bisschen etwas wettzumachen. Klar, sich als Staat immer mehr anerkennen zu lassen. Es war ähnlich in den Institutionen, also wie dem Radio. Das Radio versuchte also im Musikaustausch internationale Musik zu bringen. Wir schickten dafür sogar Klassik raus. Große Ensemble, müssen wir ja nicht sagen, wer und was. Aber es war so, dass natürlich auch Karat gespielt wurde. Warum hat wohl Peter Maffay dann so einen Titel übernommen?
4: Ja.
3: Und da waren wir ein bisschen die Vorboten der Musik und haben dann mit der Abteilung Internationale Verbindungen einen Deal gemacht und haben gesagt, wollen wir nicht mal pro Woche oder alle 14 Tage das vorstellen, was uns die ausländischen Radiostationen schicken, wie Helsinki oder Amsterdam oder Ö3 in Österreich. Und das haben wir dann auch gemacht, ohne Wertung natürlich, erstmal nur präsentiert.
0: Zum Namen der Sendung.
3: Ja, es gab auf der anderen Seite von Berlin zum Beispiel Hey Music, fand ich viel prägnanter als dieses etwas gestelzte Wort musikalische Luftfracht. Aber es hat sich so eingebürgert. Die Leute haben drauf gestanden und spätestens die Männer haben es bei der Armee gehört.

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1: Als wäre es gestern gewesen, nicht wahr? Frank Schöbel und Du bist okay, Baby, oder Du, Baby, bist okay, oder irgendwas in der Art. Auf jeden Fall heute die Oldies zum Mitschneiden. Und Sie merken schon, wir versuchen sowohl für die einen mehr Schlager interessierten Hörer als auch für die, die etwas mehr am Rock'n'Roll interessiert sind, etwas muss man ja auch machen. Und Sie sind bestimmt nicht böse, wenn ich nicht alle Namen nenne derjenigen, die geschrieben haben, sich bestimmte Titel gewünscht haben. Nutzen wir die Zeit einfach für Musik und reden heute nicht so viel, wie eingangs schon gesagt. So, und nun kommen die zu ihrem Recht, die mehr auf Rock stehen. Led Zeppelin haben wir da aus dem Jahr 1973 mit ihrem Dire Maker. Und wir haben die Gruppe Prinzip aus ihren ganz frühen Tagen. Ich glaube, der erste Renner, den wir damals auf der Diskothek gespielt haben, wie verrückt, hieß 7 Meter Seidenband. Jürgen Matkiewicz ist von Anfang an dabei und auch hier unverkennbar an der Gitarre. Also Prinzip und Led Zeppelin. Das war also Prinzip, 7 Meter Seidenband und jetzt wird's etwas ruhiger. Wir haben ein bisschen was fürs Herz, aber auch für die Freunde der gepflegten Gitarrenmusik, und zwar Carlos Santana. Er wurde geboren am 20. Juli 1947 in Mexiko, spielte bereits mit 5 Jahren Violine und hat als 15-Jähriger schon in einschlägigen Gaststätten und Kneipen die Leute unterhalten, und zwar in Tijuana. Dann ist er nach San Francisco gegangen und gründete das Septett Santana. Afrikanische und kubanische, mexikanische Polyrhythmen waren das Markenzeichen dieser Band und eben auch sein Gitarrenspiel. Und wir haben rausgesucht Samba Party. Sie hörten an der Gitarre Carlos Santana und Sie hörten in der fast vollen Stunde, die jetzt vorübergeht, am Mikrofon Jürgen Karner. Ich bedanke mich fürs Zuhören. Das war die Oldies Show vom heutigen Sonntag. In 14 Tagen gibt's die nächste Radioshow. Und wenn Sie zwischendurch ein Postkärtchen oder einen Brief oder eine Telefonnummer übrig haben und diese schreiben möchten, dann tun Sie das bitte an folgende Adresse: Jürgens Radioshow, Berlin 1160. Und zum Schluss heißt es ganz einfach Goodbye, gesungen von Mary Hopkins, eine Entdeckung von Paul McCartney. Da taucht der Name schon wieder auf. Er hat hier eine große Karriere prophezeit, 2 Titel geschrieben und dann irgendwann das Interesse an der damals 18-jährigen jungen Dame verloren. Weiß der Himmel, warum es so war? Ich auf jeden Fall sage auch herzlichst Goodbye. Tschüss, bis zum nächsten Mal.

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1: Die zentrale Wetterdienststelle der Deutschen Demokratischen Republik teilt mit, dass der gestrige Sonnabend mit Rekordtemperaturen bis zu 37 Grad der bisher heißeste Tag dieses Jahres war. Heute waren die Temperaturen infolge stärkerer Luftbewegung nicht mehr ganz so hoch wie gestern, überstiegen jedoch in vielen Orten immer noch über 30 Grad. Heute Abend um Mitternacht rechnen die Meteorologen mit dem Auftreten einzelner örtlicher Gewitter. Für morgen erwarten sie die zuvor kühlere Luft. Auch in Westdeutschland waren am Wochenende Hitzerekorde zu verzeichnen. Das gesamte Ruhrgebiet lag unter einer windstillen Dunstglocke. In Nordrhein-Westfalen wurde die Wasserzufuhr für die Industrie rationiert. Vor allem aus dem Raum Siegen wird eine große Wassernot gemeldet. Schwimmbäder dürfen nicht mehr nachgefüllt werden. Autowaschen wurde verboten.
0: Abkühlung gewünscht. 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
1: Bonn Bundesrat blockiert Pflegeversicherungsgesetz. 16.03 Uhr.
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4: Carla Schlender, Mikrofon. Hallo.

0: Jürgen Walter in den 80er Jahren im ausverkauften Palast der Republik. 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
1: Wissen Sie, wie eine Show gemacht wird? Man braucht dazu die Idee. Musik, Texte, also Lieder, Ballett. Aber sagen muss man auch was. Aber was? Herr Walter, wo lassen Sie denn denken, fragte einer, als ich den Einfall hatte. Ich bin. Kaum gesagt, wurde mir schlecht. Was soll denn das heißen, sagte der. Natürlich bist du. Du bist du, wer denn sonst? Das ist dein Einfall. Natürlich. Es ist keine Kunst zu sagen, ich bin. Man muss sein. Leicht ist es nicht. Schon in der 5. Klasse stand auf meinem Zeugnis, er ist fleißig, aufmerksam, hilfsbereit. Aber er fügt sich nicht ins Kollektiv. Immer hat er eine eigene Meinung. So bin ich geblieben. Also, ich stehe hier vor Ihnen. Sie sind hier. Stellen Sie sich vor, ich wäre nicht gekommen. Noch peinlicher, Sie wären nicht gekommen. Ich bin, heißt auch für Sie da. Und je mehr Sie hier sind, umso mehr bin ich für Sie da. Und mehr lässt sich eigentlich dazu auch überhaupt nicht sagen. Wozu auch? Ich bin.
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0: Bursi lebte vom 18. Januar 1956 bis zum 14. Februar 2022. Mit Jürgen Schulz sprach er im Fernsehen der DDR 1989.
1: Naja, es zeichnet sich eigentlich etwas ab, das noch auf ganz andere Sachen hinläuft. Früher gab es nur Amiga und den Rundfunk.
2: Und das Fernsehen.
1: Als, ja, Fernsehen hat, glaube ich, auch produziert.
2: Ja, genau. Ja.
1: Und jetzt musste also jeder Unterhaltungskünstler da in dieser Institution irgendeinen Gönner finden. Mhm. Und dass man diesen Bereich auch privatisiert hat, ist ein absoluter Vorteil. Mhm. Man steht also nicht unbedingt unter der Knute einem Produzenten oder irgendeinem Typen da aus dem Staatlichen möglichst gut zu gefallen oder sich in irgendeiner Form zu offenbaren.
2: Ja, ich könnte aber auch dann ja unter deiner Knute stehen müssen.
1: Pass auf, wenn es jetzt mehrere Leute gibt, dann kann der auch sagen, unter Bursis Knute will ich nicht stehen. Ich gehe lieber zu Martin Schreier, weil dessen Knute mir sehr viel angenehmer ist.
2: Also gesetzliche Regelungen stehen aber noch aus?
1: Nein, gesetzliche Regelungen gibt es. Die großen Privatstudios sind eingestuft. Man braucht ja bislang für alles in unserem Land eine Einstufung. Gut, soll so sein. Und die Privatstudios sind eingeordnet. Also das heißt, es gibt jetzt ein, zwei Hände voll Studios. Mhm. Und die dürfen produzieren, die dürfen ihre Steuern abführen und sind somit berechtigt, so etwas zu machen. Und das hat für den freischaffenden Künstler den Vorteil, dass er also nicht nur zum Staatlichen Rundfunk oder zur Plattenfirma Amiga gehen muss.
2: Ja, aber auf jeden Fall hast du diese Studie erstmal ganz privat eingerichtet. Ja. Es ist eine ganz eigene Investition. Ja. Und jetzt erst musst du versuchen, also daraus, sage ich jetzt, Gewinn oder so etwas zu machen.
1: Gewinn zu erzielen wird sehr problematisch sein, weil wer schon mal in so einem Studio war oder sich da so etwas auskennt, man kennt es ja auch von anderen Hightech-Sachen, die sind so phänomenal teuer, dass es also eine sehr lange Zeit braucht, um das zu bezahlen.

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0: 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Zur Mittagspause darf bei uns gerockt werden. Heute eine große Reise. Ronald M. Schernikau, Heinz-Rudolf Kunze, Michael Martens hören in der kleinen Audiodatei. Außerdem neue Nachrichten von Irina. Jetzt rocken wir die Mittagspause. Echo und Bunnyman sind dabei. Die Chambers Brothers, ein langer Riemen. 10 Minuten, Mother's Finest. Und zweimal Amor und die Kids. Die neue, alles schon mal da gewesen. Nach dem Ritt auf dem Sofa.
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0: Heilungen auf ihrem DDR1 zur Mittagszeit darf gerockt werden. Aber die Informationen kommen auch nicht zu kurz bei uns. 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
1: Zu einem historischen Dossier möchte ich einladen. Unser Kolumnist Jürgen Eger hat eingesprochen die Rede des Ronald M. Tschernikau auf dem Kongress des Schriftstellerverbandes der DDR vom 1. bis 3. März 1990. Ich zitiere Tschernikau ja gerne mal mit den Worten: In den DDR-Zeitungen stand nichts, in den West-Zeitungen das Falsche. Zuvor aber etwas Biografisches, nein, das mache ich nicht. Auch hier hat sich schon unser Kolumnist Eger bemüht.
2: Und nun das Dossier.
3: Ronald M. Tschernikau, geboren am 11. Juli 1960 in Magdeburg als Ronald Lothar Tschernikau, gestorben am 20. Oktober 1991 in Berlin. Er war ein deutscher Schriftsteller, Dramaturg und er bekannte sich Kommunist zu sein. Das war zu jener Zeit nicht üblich in der DDR, schon gar nicht unter Jungen, außer wenn Honecker und Genossen die alten Zeiten vor der DDR aufriefen mit Aussagen wie »Wir Kommunisten haben damals«. Es gab nur wenige Ausnahmen, wie zum Beispiel Wolfgang Harich. Tschernikau war Absolvent des Literaturinstituts in Leipzig, war also West-Berliner DDR-studierter Dichter, bis er dann in die DDR umsiedelte. Es versteht sich von selbst, dass die Fremdherrscher über das DDR-Volk seit 1990 dieses Gegenbeispiel zu ihrer Mauer-, Opfer-, Flucht-, Unterdrückungs-, Doping-, Stasi-Verfolgungspropaganda maximal unterdrücken. Dieser Tschernikau hielt 1990 eine Rede, und zwar auf dem Kongress der Schriftsteller der DDR, 1. bis 3. März 1990, dem letzten seiner Art. Alle früheren waren politische Ereignisse, die in den DDR-Staatsnachrichten groß aufgemacht worden waren, die aber auch von den Feindsendern, die über den antifaschistischen Schutzwall zu uns herüberfunkten, politagitatorisch genutzt wurden für ihre Sache gegen die DDR und gegen ihre Bürger. Sie agitierten mal in Richtung subtil, mal in Richtung subtil völlig verlogen. Das Subtilitätsempfinden hing freilich vom Grad der Feindschaft und oder des Eingelulltseins ab. Im Wesen waren die Einmischungen in unsere Literaturangelegenheiten immer, wie die Genossen des MFS es notierten und werteten, feindlich negativ. Der Schriftstellerkongress der DDR war ein bedeutendes gesellschaftliches Ereignis, weil und solange die Literatur der DDR bedeutend war, dementsprechend tobte auch der politische Kampf um ihn wie um sie, um den Kongress, um die Literatur, solange die DDR souverän und wehrhaft war. Also nicht mehr im März 1990, der Kongress und seine Beachtung nahm die künftige Bedeutung der Literatur vorweg und nicht nur die der DDR-Autoren. Zwei Kontextbemerkungen noch, die der heutige Hörer, da ich diesen Text im Jahr 2026, also 36 Jahre hernach einspreche, wissen sollte, aber wahrscheinlich nicht weiß. Erstens, Tschernikau war mit Peter Hacks bekannt und wohl befreundet und sicher auch beeindruckt und auch beeinflusst. Von ihm hatte er, so ist es überliefert, den Rat erhalten, wenn du Kunst machen willst, musst du in die DDR kommen. In der DDR lebend kann man Kunst machen, in der Brit nicht. Wenn ich es recht erinnere, hat diese Orientierung auch sein Literaturstudium in Leipzig zumindest mitverursacht. Als Westberliner hatte Tschernikau in Leipzig studiert, bevor er übersiedelte. Im Text geht es um den guten König und anderes Ähnliches, was meines Erachtens deutlich eine Übernahme Hackschen politischen Denkens und Formulierens ist. Ich kann Hacksens Einschätzung übrigens mit meiner Biografie leidvoll bestätigen, wie auch Tschernikaus Konkretisierung im Text. In der DDR konnte ich Kunst machen und mich als Künstler mit besten Zukunftsaussichten entwickeln. Zweitens. Im Text kommt der literarische Begriff Blankvers vor. Blankverse sind rhythmisch zu sprechende Zeilen ohne Reim, deshalb blank. Das ist die dichterische Form, in der die Autoren der deutschen Klassik und andere, frühere wie spätere, in Nachbildung griechisch-antiker Vorbilder ihre Theaterstücke abfassten, also dichterisches Höchstniveau. Ich stimme mit dem einen oder anderen in der Darstellung und Wertung mit dem Autor nicht überein. Ich bin mir an einigen Stellen im Unklaren, was ist so wie behauptet gemeint, was ist als Provokation, was ist als künstlerisches Mittel der Erheiterung des Denkenmachens gemeint. Nichtsdestotrotz oder gerade deswegen erscheint dieser Text mir seit 20, 30 Jahren zunehmend als vortragenswert und ich habe die eine oder andere Gelegenheit dazu genutzt, ihn herzuzeigen als Ausdruck und Beweis, dass die Dummheit der meisten keine Notwendigkeit ist und auch welche weltanschauliche Basis das eine befördert und das andere verunmöglicht. Kein anderer DDR-Bürger konnte eine auch nur annähernd ähnlich wahrhaftige Rede halten zu dieser Zeit, meine ich. Hier nun Ihr Text.
1: Und nun komplett die beeindruckende Rede des Ronald M. Tschernikau 1990.
3: Das Dossier. Meine Damen und Herren, der eine weiß das eine und der andere das andere. Ich bin Ronald M. Tschernikau. Ich komme aus West-Berlin. Ich bin seit 1. September 1989 DDR-Bürger. Ich habe drei Bücher veröffentlicht und ich bin Kommunist. Die Dummheit der Kommunisten halte ich für kein Argument gegen den Kommunismus. Honeckers Versuch, ein guter König zu sein, so klein und mickrig er auch ausfiel, er war der Versuch zu Konsens. Das Faszinierende an dem Terror der Geistlosigkeit unter Honecker war für mich immer das deutliche Gefühl, wenn die dürften, wie die wollten, wäre das die Versammlung der Klügsten. Nein, mehr. Es ist durch den Terror hindurch schon jetzt diese Versammlung. Weshalb wollte die DDR nicht, dass man sie lobt? Das werde ich niemals verstehen. In den Westbüchern der Dissidenten las ich immer nur das ungeheure Lied auf die Zukunft. Ich verneige mich vor Ihnen allen. Und es gibt gegen Ihre Erfahrung kein Aber. Aber da war dieser Konsens. Ich vermute, Sie alle haben diesen Konsens unterschätzt. Er war es, von dem Sie lebten. Er hat Ihre Reden so kunstvoll gemacht, Ihre Kinderbücher so lustig, Ihre Blankverse so spannend. Die Brit hat in ihren 40 Jahren keinen einzigen Blankvers hervorgebracht, keinen einzigen. Verteidigt werden müssen nicht mehr Sätze, verteidigt werden muss die Fähigkeit zum Blankvers. Es gibt keinen Blankvers ohne Konsens. Warum haben alle mitgemacht? Weil Sozialismus war. Wer sich von der Fantasielosigkeit seiner Lehrer beeindrucken lässt, ist selber schuld. Wenn die Dummheit der Kommunisten die Leute zu Antikommunisten gemacht hat, dann war sie deren furchtbarster Fehler. Die Theaterstücke der letzten Phase der DDR beruhten immer darauf, dass der Feind, von dem alle sprachen, ausblieb. Die Kinder kannten den Feind nur als Entschuldigung für das Versagen des Königs. Schließlich glaubten sie nicht mehr an ihn und die Schauspielerinnen mussten am Schluss auf dem Tisch tanzen. Das war die Antwort. Wenn es keinen guten König gibt, dann wollen wir eben einen schlechten, weil an allem immer nur der Feind schuld gewesen sein sollte, vergaßen sie, dass er an ihrer Grenze stand und holten ihn schließlich ins Land. Die Erkenntnis, dass es den Feind wirklich gibt, wird ohne die Zerstörung des Landes nicht mehr zu haben sein. Der Westen hat, und das ist ein so uralter Trick, die Moral eingeführt, um über Politik nicht reden zu müssen. Moral, weil sie unter allen möglichen Standpunkten ausgerechnet den Herzzerreißenden wählt, macht sich selber handlungsunfähig. Deshalb ist sie so beliebt. Einen Vorgang moralisieren heißt ihm seinen Inhalt nehmen. Das ist mit Erich Honecker geschehen. Mühsam verkneifen sich die Westzeitungen ein Grinsen, wenn sie die piefigen Sofas von Wandlitz präsentieren. Der Sieg hatte stattgefunden, als die DDR-Zeitungen das Ende der Privilegienherrschaft forderten. Was konnte schon an ihre Stelle treten? Brav forderten die Mitarbeiter der Verlage die Demokratie im Betrieb plus Beteiligung von Westkonzernen. War die Staatsbürgerkunde wirklich so schlecht? Der Sieg des Feindes versetzt mich nicht in Traurigkeit. Eine Niederlage ist eine Niederlage. Das sind Angelegenheiten bloß eines Jahrhunderts. Was mich verblüfft, ist die vollkommene Wehrlosigkeit, mit der dem Westen Einlass gewährt wird. Das einverständige, ganz selbstverständliche Zurückweichen, die Selbstvernichtung der Kommunisten. Ich habe jeglichen Glauben verloren. Das heißt, ich bin bereit, mich dem Westen vollkommen zu überlassen. Kaum ist Honecker gestürzt, da lösen die Universitäten den Marxismus auf. Da wirbt die DEWAG für David Bowie, immerhin. Da druckt die FF dabei Horoskope und die Schriftsteller gründen Beratungsstellen für ihre Leser oder gleich eine SPD. Wo haben sie ihre Geschichtsbücher gelassen? Die Kommunisten verschenken ihre Verlage, die ungarische Regierung richtet in ihrem Land einen Radiosender der CIA ein und der Schriftstellerverband der DDR protestiert gegen die Subventionen, die er vom Staat erhält. Sie sind allesamt verrückt geworden. Die DDR hat den Beweis erbracht, dass Zeitungsredakteure, wenn man sie nur lässt, nicht klügere Zeitungen machen, sondern dümmere. Früher stand in den Zeitungen gar nichts, heute steht das Falsche drin. Die Welt handelt absurd, wenn sie uns vor solch furchtbare Wahl stellt. Aber wenn ich es muss, wähle ich den ersten Zustand. Die DDR hat sich wehrlos gemacht, systematisch, mit offenen Augen. Endlich können wir auch die Erfahrungen der Linken im Westen verwerten. Das heißt, wir werden sie bitter nötig haben. Wer die Gewerkschaft fordert, wird den Unternehmerverband kriegen. Wer den Videorekorder will, wird die Videofilme kriegen. Wer die Buntheit des Westens will, wird die Verzweiflung des Westens kriegen. Wer Bananen essen will, muss Neger verhungern lassen. Wer die Spaltung Europas überwinden will, muss den Westen siegen lassen. Meine Damen und Herren, Sie wissen noch nichts von dem Maß an Unterwerfung, die der Westen jedem einzelnen seiner Bewohner abverlangt. Was Sie vorerst begriffen haben, der Westen ist stark. Sie haben, statt das gute Geschäft ihrer schlechten Regierung zu fördern, die Feinde der Regierung ins Land geholt. Sie haben sich einen Kulturminister geben lassen, der schon ein paar grünen Jungs vom Spiegel gegenüber vollkommen hilflos ist. Eine widerliche Niederlage. Die Strategie des Zurückrollens ist aufgegangen. Der Westen hat gesiegt. Er hat gesiegt, weil seine Herrschaftsformen sozialdemokratisch geworden sind. Die spätkapitalistische Ökonomie braucht für ihre Existenz keine Rechtfertigung mehr. Ihre Mechanismen setzen sich durch, ob wir wollen oder nicht. Wie anachronistisch wirkt ein Zentralkomitee gegen die Weltbank. Wie einzig sinnvoll aber auch. Schalk Golodkowski war der letzte Internationalist. Sein Ende ist das Ende der Parteibüros im Westen, das Ende der kommunistischen Verlage dort, das Ende des Ortes, an dem ich früher mich befand. Dies ist ein Schmerz, vor dem kalt zu bleiben Sie ein gewisses Recht besitzen. Ich will Sie nur auf ihn aufmerksam machen. Es hat Westberliner Kreisvorsitzende gegeben, die sich weigerten, ihre Büros zu räumen, die kurz vom Barrikadenbau standen. Die Dummheit der Führung nach Honecker hat uns eine Zeit beschert, in der wieder negiert werden darf. In den Westberliner Buchhandlungen treffen sich die Verräter. Ach du hier, für immer, ja.
4: Du auch, für immer, ja. Dann lassen Sie verlegen voneinander ab, blättern kurz in einem Buch und verschwinden schnell. Wir werden uns wieder mit den ganz uninteressanten Fragen auseinanderzusetzen haben, etwa, wie kommt die Scheiße in die Köpfe? Die Künstler werden alleine sein, langsam begreifen sie es. Das Einzige, das mich interessiert bei der Arbeit, ist etwas loben können. Ich hasse Negation. Am 9. November 1989 hat in Deutschland die Konterrevolution gesiegt. Ich glaube nicht, dass man ohne diese Erkenntnis in der Zukunft wird Bücher schreiben können. Vielen Dank.
3: Postskriptum des Verlesers. Ich war einer der ersten DDR-Künstler und auch DDR-Bürger überhaupt, die nach dem 9.11.1989 Medien öffentlich mörderisch in die Eier bekommen haben, von Biermann persönlich in einer öffentlichen, vom Hörfunk übertragenen Veranstaltung, der mich gar nicht kannte, der Biermann. Wir hatten nie etwas miteinander zu tun, sondern der das tat als Funktionär des Staats, für den und für dessen Geld und Privilegien er gegen die DDR hetzte, mindestens seit circa 1970, gegen jeden, der den Endsiegern im Verdacht stand, und er putzte mich verbal herunter, wie wir das in der DDR nicht gewöhnt waren. Dieses Kontrastprogramm kann man sich heute nicht einmal mehr als damals Betroffener einigermaßen angemessen vorstellen. Denn Widersetzigkeiten aller Art werden brutalst nötig geahndet, wie ich auch für mein Nichtabschwören ab Ende 1989 bestraft werde. Das eine und das andere bedingen ja einander.
4: Ronald M. Tschernikau, das Dossier. Heinz-Rudolf Kunze schwatzt im Kölner Treff. 41 Jahre lang hätten ihn alle falsch verstanden.

0: Wesch geht es um das Gesing. Wir werden die Riesen sein, was falsch war. Es heißt, wir werden Riesen sein. Was man da dazwischen hört, wäre ein Problem der Studiotechnik. Mir nie ein Problem. Wenn ich diesen Titel höre, höre ich, dein ist mein Friedrichherz.
1: Dein ist mein ganzes Herz.
2: Wir stehen an der Seite des ukrainischen Volkes. Ohne Wenn und Aber.
3: Freiheit ist für uns wichtiger als Frieden.
4: Bundeskanzler Friedrich Merz, 70 Jahre alt.
5: Und wir können doch alle dem Herrgott dankbar sein, dass wir in einem solchen Land leben wie der Bundesrepublik Deutschland.
0: Heinz Rudolf Kunze, opportunistisch wie aufgedunsen, 1988 beim Rocksommer Berlin, Hauptstadt der DDR.
6: Ich war auch wieder mal verblüfft über die Konzentrationsfähigkeit und die Aufmerksamkeit der Leute bei Ansagen. Hier wird tatsächlich noch zugehört.
0: Tja, so eingelullt werden wir von seinesgleichen heute nicht mehr, sind aber aufmerksam geblieben.
7: Ich habe das Glück, und es ist nicht mehr als Glück und Zufall gewesen, nur das, im Westen geboren, im Westen groß geworden zu sein.
0: Aber Kunze konnte 1988 noch schmieriger, an der Seite übrigens von Dieter Dehm, der das Festival 1988 von westlicher Seite mit organisierte.
6: Die Leute haben unter Beweis gestellt, dass hier wirklich eine Veranstaltung aus eigenem Recht stattgefunden hat und aus eigenem Sinn. Und dass diejenigen etwas miesmacherischen Stimmen bei uns Unrecht haben, die versucht haben, diese Veranstaltungsreihe hier darzustellen als trotzige Gegenreaktion gegen ähnliche Geschichten auf der anderen Seite der Mauer.
0: Keiner der windelweichen DDR-Journalisten widersprach Schutzwall.
8: Mit Schutzwall werdet nicht passieren.
0: Dafür kam auch Moderatorin Katharina Witt zu Wort.
9: Auf jeden Fall eine Kür. Man hatte mich gefragt, ob ich es gerne machen würde. Und ich habe natürlich sofort gesagt, weil doch der Anlass, dass wir alle für den Frieden sind, für mich doch sehr wichtig war. Und ich bin glücklich, dass ich hier mitmoderieren kann.
0: So einfach so richtig. Ohne die Sache des Friedens kommst du im Osten nicht weit. Und umso widerlicher ein Bodo Ramelow, der, so Tagesschau, für die Zusammenarbeit von Linkspartei und CDU in Sachsen-Anhalt wirbt.
10: Der Krieg muss nach Russland getragen werden.
0: Also auch Eintritt für eine Aussage wie diese, die mir gesichert rechtsextrem ist. Wem das so aggressiv ist, zumindest einigen können wir uns wohl darauf, dass eine derartige Aussage nach Vernichtungskrieg, slawischer Untermensch, 27 Millionen Tote, 14 Millionen davon Zivilisten und 6 Millionen in Auschwitz nicht links sein kann. Was übrigens nichts über den Sprechenden sagt. Er spielt eine Rolle in einem Spiel, welches jedem Linken erklärt im kommunistischen Manifest. Und der Herr Kiesewetter erklärt es ja noch differenzierter.
11: Wenn Europa die Energiewende vollziehen will, braucht sie eigene Lithiumvorkommen. Die größten Lithiumvorkommen in Europa liegen im Donetsk-Luhansk-Gebiet.
0: Auch das alles steht im Manifest. Weniger links geht nicht.
12: Aus einerseits Sorge in den Wahlen im Osten, dass man gesagt hat, dann sind die Leute vielleicht in Sorge, dass der Krieg eskalieren könnte von russischer Seite. Das tut er sowieso.
0: Weniger ostdeutsch auch nicht. Und Herr Ramelow, ich sage Ihnen, vor Ihnen habe ich mehr Angst als vor einem Roderich Kiesewetter, dem ich mal unterstelle, dass er die roten Linien kennt. Bis jetzt ja auch durchaus erfolgreich an diesen herumbalanciert.
13: Was wäre die Vision 2026 ohne eine gemeinsame Simson-Ausfahrt?
0: Und dann fahren sie von rechts ein.
14: Einen Krieg gegen Russland!
0: 42% in Sachsen-Anhalt nunmehr.
4: Apropos Wähler, was sagt das überhaupt über den Zustand einer Demokratie, wenn Millionen von Wählern ausgegrenzt werden?
0: Danke, beste Svetlana.
15: Ja, man sagt, die Innenpolitik beantwortet die Frage, wie wir leben, und die Außenpolitik, ob wir leben.
0: Diese Frage hat im Osten Gewicht und fand ich gerade Lob für die Taktik des Roderich Kiesewetter. Kann es dennoch unterschiedliche Einschätzungen geben, wie lange das gut gehen kann? Bei Aufzeichnung dieser Worte lief nebenher Fremia von gestern Abend die russische Hauptnachrichtensendung. Einer der Aufmacher, FAZ-Korrespondent Michael Martens, der auf einer Pressekonferenz in Belgrad mit dem ukrainischen Präsidenten Zelensky,
16: give us a credit,
0: dem serbischen Staatschef Vucic, für einen Eklat sorgte, als er fragte, was die Europäer konkret tun könnten, um der Ukraine zu helfen, mehr Russen zu töten, und gerade noch nachschob, russische Soldaten natürlich. Gegenüber der serbischen Publikation Vremje, lustig auch die Namensähnlichkeit zu Vremja, man versteht einander, erklärte er durchaus nun, er habe in dieser Angelegenheit einen großen Fehler begangen, weil er wir Europäer gesagt habe. Er könne auf einer Pressekonferenz nicht als Sprecher der Europäer auftreten, sondern sei lediglich Journalist. Wir wäre aktivistisch ein Fehler. Auch erklärt er, er arbeite seit Monaten an einem Essay mit dem Titel Die Russen töten. Nun gibt es eine Online-Petition, die zählte schnell über 4000 Unterstützer. Diese fordert von der Chefredaktion der Frankfurter Allgemeinen Zeitung die Entlassung des Mitarbeiters Michael Martens. Ich rufe auf und lese auf change.org. Diese Seite wird gerade geprüft. Noch aktuell an diesem 11. August, 8.14 Uhr. Geprüft wird sie vom Moderationsteam auf Einhaltung unserer Community-Richtlinien. Naja, ich finde, es baut sich eine interessante, dialektische Brücke von Tschernikow 1990 über Heinz-Rudolf Kunze zu Bodo Ramelow bis Michael Martens an diesem Dienstag, dem 11. August 2026, die kleine Audiodatei von Radio Marabu.
4: Die Spannungen im Nahen Osten nehmen nicht ab.
0: Danke, beste Svetlana. Ich habe gestern die aktuellen Informationen der iranischen Nachrichtenagentur IRNA nicht mehr zeitlich hineinbekommen. Dann jetzt. Ein irakischer Geistlicher warnt vor einer Gefährdung der islamischen Einheit durch das Abkommen zwischen Saudi-Arabien, Pakistan und der Türkei. Ayatollah Sheikh Jawad al-Khalisi.
4: Mujtaba Khamenei wurde zum obersten Führer ernannt.
0: Die sichtbare Nähe zwischen Irak und Iran ist mir Erwähnung wert. Der stellvertretende Parlamentspräsident des Iran erklärt, das mächtige Parlament arbeitet an einem Gesetz zur Straße von Hormus.
4: Die Straße von Hormus ist wieder geöffnet.
0: ORF berichtet, Donald Trump fordert eine Entschädigung vom Iran. Wofür? Für seinen Angriffskrieg? Indonesien fordert den Ausbau des kulturellen Austauschs mit dem Iran. Meldung IRNA. Die Hamas fordert eine Festlegung eines Zeitplanes für die Umsetzung von Vereinbarungen ob der zweiten Phase der Waffenruhe in Gaza. Der Kommandeur der Heeresstreitkräfte des Iran erklärt, die Grenzen sind durch die Präsenz von Schnelleinsatzkräften dauerhaft gesichert und 6 neue hochrangige Kommandeure im Generalstab sind ernannt. Doch was Leichtes, erfolgreich die iranischen Mädchen bei den asiatischen Gewichthebermeisterschaften.
4: Und nun die weiteren Nachrichten.
0: Danke, beste Svetlana. Erdbeben Kolumbien, mindestens 70 Tote. Demonstrationen am Wochenende in der spanischen Stadt Ceuta. Genug ist genug, das Motto. Die BRD verweigert dem Generalsekretär der Kommunistischen Partei Kenias die Einreise. Er wollte ein Referat halten. Es berichtet die Zeitung der DKP, Unsere Zeit. Mindestens 13 Zivilisten sind bei einem Angriff auf ein Dorf im Nordosten der Demokratischen Republik Kongo getötet worden. Verantwortlich wird gemacht die Miliz ADF, verbunden mit dem Islamischen Staat. Russlands Vizeaußenminister Michael Galusin erklärt, ein Einfrieren des Ukraine-Konflikts ist ausgeschlossen. TASS berichtet auch seine Kritik an weiteren Waffenlieferungen der USA. Ursachen des Konfliktes sollen gelöst werden.
16: We're in Moscow tonight. We're here to interview the president of Russia, Vladimir Putin.
0: Und in den USA formiert sich weiter MAGA 2.0. Wieder Donald Trump im Zentrum Tucker Carlson. Vielleicht die letzte Hochsommerrunde unbeständiger ab Wochenende.
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0: Zurück in der Mittagspause. Hi nun auf DDR1. 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Gleich bei uns und in der Rubrik. Und nicht nur Rock Pericles Fotopoulos. 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

Unterhaltung in den kommenden Stunden mit unserer bunten Musikmischung, die bis in das Jahr 1990 reicht. Dazu ausgewählte Mitschnitte aus dem Rundfunkarchiv, Originalmitschnitte des Rundfunks und des Fernsehens der DDR.

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1: Das waren unsere Programmhinweise zum Ausgang unseres Frühprogramms, das wir beschließen wollen mit Musik. Ich sage im Namen aller Beteiligten schönen Mittwoch und mit Regina Toss. Danke.

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1: Hier fielen vor 50 Jahren die ersten Schüsse. Die Westerplatte bei Gdansk. An die Völker und Regierungen Europas gewandt, hob an diesem historischen Ort Polens Staatspräsident Jaruzelski hervor, Polen wolle nie wieder Krieg. Erstmals seit Jahrhunderten lebe das Land in sicheren Grenzen.
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0: In die 80er Jahre, Gerhard Neef lädt ein in die Stadt Frankfurt-Oder, Heinrich von Kleist.
1: Heinrich von Kleist gilt als einer der sprachgewaltigsten deutschen Bühnendichter. Im Jahre 1777 wurde er hier in Frankfurt-Oder als Sohn einer preußischen Adelsfamilie geboren und musste bereits mit 15 Jahren, so verlangte es damals die Familientradition, ins preußische Heer eintreten. Der ständige Widerspruch zwischen dem Menschen Kleist einerseits und dem preußischen Offizier andererseits führte schließlich dazu, dass er 1799 seinen Dienst quittierte, um an der hiesigen Alma Mater Viadrina vor allem Naturwissenschaften zu studieren und, wie er selbst sagt, ein freier denkender Kopf zu werden. Dennoch vermochte er nicht, die innere Zerrissenheit zu überwinden und wählte mit 34 Jahren schließlich den Freitod. Er schrieb vorher: Es fehlt mir an Kraft, die Zeit wieder einzurücken. Der Dichter des zerbrochenen Krug, der Penthesilea, des Prinzen von Homburg oder des Michael Kohlhaas erlebte keines seiner Werke auf der Bühne. In unserem Land zählen die Stücke von Heinrich von Kleist zum ständigen Repertoire der Theater. Das Theater in Frankfurt-Oder trägt den Namen dieses berühmten Sohnes der Stadt und fühlt sich dem Erbe Heinrich von Kleist besonders verpflichtet. Und wenn Sie Frankfurt-Oder besuchen, dann sollten Sie diese Gedenkstätte und damit Heinrich von Kleist näher kennenlernen.
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1: Die zentrale Wetterdienststelle der Deutschen Demokratischen Republik teilt mit, dass der gestrige Sonnabend mit Rekordtemperaturen bis zu 37 Grad der bisher heißeste Tag dieses Jahres war. Heute waren die Temperaturen infolge stärkerer Luftbewegung nicht mehr ganz so hoch wie gestern, überstiegen jedoch in vielen Orten immer noch über 30 Grad. Heute Abend um Mitternacht rechnen die Meteorologen mit dem Auftreten einzelner örtlicher Gewitter. Für morgen erwarten sie die zuvor kühlere Luft. Auch in Westdeutschland waren am Wochenende Hitzerekorde zu verzeichnen. Das gesamte Ruhrgebiet lag unter einer windstillen Dunstglocke. In Nordrhein-Westfalen wurde die Wasserzufuhr für die Industrie rationiert. Vor allem aus dem Raum Siegen wird eine große Wassernot gemeldet. Schwimmbäder dürfen nicht mehr nachgefüllt werden. Autowaschen wurde verboten.
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0: Tower an Cockpit. Kommen.
1: Hier 249, 249. Erbitte Landeerlaubnis für Luftfracht. Over.
0: Landeerlaubnis erteilt für 249. Roger.
2: Letzte Ausgabe 600, 1991.
3: Mit Peter Nitzjala am Mikrofon. Hallo und willkommen. Das ist die Luftfrachtausgabe 600. Jahresabschluss und Jubiläum zugleich. Also doppelter Anlass für eine Extra-Ausgabe mit den Hits des Jahres 91. Nur fliegen ist schöner.
2: Da war auch ein Gast anwesend.
4: Meine Damen und Herren, дорогие гости, ladies and gentlemen, mesdames, messieurs. Soeben gelandet ist eine Maschine mit musikalischer Luftfracht.
5: Ja, einer wirklich sehr echt. Sie war sogar die Chefin des Teams, die Hannelore. Und gemeinsam mit ihrem Mann haben wir dann sogar dann die Abschlussgeschichte der Luftfracht feiern können.
2: Vorher aber die Frage vom MDR gestellt 2022. Wo war Peter Nitzjala am 9. November 1989?
5: Am 9. November war ich in einer Gaststätte essen, und zwar in dem Restaurant Moskau in der Karl-Marx-Allee in Berlin. An meiner Seite war Gregor Gysi mit seiner Assistentin, die ich eingeladen hatte. Gregor Gysi war zu dem Zeitpunkt einer der Anwälte in dem großen Rechtsanwaltsbüro, was damals in Berlin bestand und die meine Scheidung durchgebracht hatten. Man empfahl mir damals noch ein bisschen so Gutwillverhalten, aber diese Wendegeschichten, die haben mir dann alles total durcheinander gebracht. An diesem Abend saßen wir in dem Restaurant und wollten noch einen Nachtisch bestellen. Und der Kellner kommt aus der Küche und sagt, wir bedienen nicht mehr, wir machen jetzt hier zu. Ein gutes Restaurant, ja, und diese Worte. Aber er sagte dann auch zur Begründung, wir sitzen in der Küche und man hat die Mauer geöffnet. Wir wollen dahin. Und das haben wir dann auch. Ja. Wir versuchten also in die Bornholmer Straße zu kommen, das war der nächste Grenzübergang in Berlin. Und dort werde ich nie vergessen, dass die Menschen in 16er-Reihen, wie nach dem Ende eines Fußballspiels, dahin strömten an diesen Grenzübergang. Und dort alles zur Seite geräumt war, was an Betonkreuzen und dergleichen war. Und dass einer der hauptamtlichen Führungsoffiziere mit dem Rücken an diesem Wachturm stand, in voller Uniform, und sich immer weiter zurückzog an die Wand dieses Turms. Und in seinen Händen hielt er eine violette Chrysantheme, die ihn irgendjemand geschenkt hatte, der durchziehenden Gruppen. Gut, kam er auf der nächsten Seite an in West-Berlin, eine Gaststätte, wie sie überall in Berlin sind, ging rein, und wo man uns dann schon begrüßt und sagt, ihr kommt aus dem Osten, ja? Man gab uns ein Bier aus und ich fragte einen der Gäste, sag mal, was kostet ein Telefonat hier in der Stadt von euch aus gesehen zu uns rüber nach Ost-Berlin? Und da gab er mir das Kleingeld und ich rief zu Hause an. Meine Tochter war am Apparat, die schon geschlafen hatte. Und ich sage, Susi, komm, dein Vater ist im Westen. Und daraufhin sagte sie nur lakonisch, du spinnst, du bist besoffen. Dann habe ich die Chefstewardess eingeladen, deren Vorspann also so und so viele Male gelaufen war.
2: Ja.
5: Gemeinsam mit ihrem Mann war sie dann bei uns. Und wir haben im Rundfunkstudio die letzte Sendung präsentiert. Das, was wir jetzt auch noch mal kurz anspielen.
6: Ja, ihr Lieben, die Sendezeit geht langsam, aber sicher zu Ende. Letzte Frage an die Hannelore und den Bernd, meine Studiogäste. Was wünscht ihr euch noch für dieses bevorstehende Fest, beziehungsweise den Jahreswechsel?
7: Ja, ich freue mich, dass wir alle so jung und so optimistisch geblieben sind. Und das wünsche ich uns auch weiterhin.
6: Der Bernd hat seine Kopfhörer nicht auf, deswegen pfeift es ein bisschen.
8: Ja. Hannelore hat im Prinzip ja schon alles gesagt. Ich wünsche mir, dass wir gesund und munter bleiben, trotz aller Widerwärtigkeiten des Lebens, die momentan so durchzustehen sind für diesen oder jenen. Wir bleiben Optimist. Und ich möchte ganz zum Schluss stellvertretend für die Millionen Hörer, die nun über viele Jahre die musikalische Luftfracht gehört haben, dem Peter Nitzjala und dem Musikredakteur Karl Lorenz recht herzlich danken. Schönen Dank für die vielen Jahre, für die schöne Musik, für die gute Unterhaltung. Wir wünschen euch beiden toi, toi, toi.
6: Genau. Dankeschön, euch auch. Guten Flug, wo auch immer ihr seid. Hier ist Radio DDR mit der Sendung Musikalische Luftfracht, Tanzmusikneuheiten des Auslands.

0: Er schrieb die Moorsoldaten, war Intendant des Deutschen Theater Berlin. DDR1 erinnert an Wolfgang Langhoff, die Eröffnungsrede der Mahn- und Gedenkstätte Buchenwald.
1: Wir, die wir heute erneut unsere unverbrüchliche Einheit und solidarische Verbundenheit bekräftigen, rufen Europa und der ganzen Welt zu, wenn wir uns gemeinsam schützend vor das Leben stellen, wird Frieden sein in der Welt.
2: Als ich dort oben stand auf dem Ettersberg, hinter mir das herrliche Denkmal Fritz Krämers, das die Leiden, den Kampf und den Siegeswillen der Konzentrationslagerhäftlinge zum Ausdruck brachte. Als ich über das schöne deutsche Land blickte bis hinunter nach Weimar, wo unsere großen deutschen Geister lebten und wirkten, Goethe und Schiller, da erinnerte ich mich an meine eigene Konzentrationslagerhaft, die ich in dem Teil Deutschlands verbrachte, in dem heute wieder alle diese Kräfte zum Zuge kommen wollen, die uns in jenes unsagbare Elend der Hitlerzeit und des Zweiten Weltkrieges geführt haben. Und deshalb steht heute vor jedem deutschen Künstler wieder die gleiche Frage, die auch damals vor mir stand. Mir ist die Entscheidung nicht schwer gefallen. Ich saß im Lager und in den Baracken neben mir, gequält, geschlagen, gefoltert und gepeinigt, saßen jene Arbeiter und Bauernfunktionäre, die heute meine Regierung sind, die heute mit mir gemeinsam die Geschicke unseres Volkes in die Hand genommen haben. Draußen aber, um den Stacheldraht herum, stand die SS und jene, die hinter der SS standen. Und diese Kräfte sind es wieder, die heute unter Berufung auf Goethe oder unter Berufung auf den Frieden das deutsche Volk in einen neuen dritten unheilvollen Krieg zerren wollen. Wem kann ich leichter glauben? Welches Wort Friede wiegt schwerer auf der Waage unserer Erfahrungen und unserer Erlebnisse? Nun, ich glaube, mir konnte die Wahl damals und auch heute nicht schwer fallen. Aber alle deutschen Künstler sind heute aufgerufen, sich sehr wohl zu überlegen, den Unterschied zwischen Worten und Handlungen. Es soll nicht wieder so kommen, dass sie eines Tages mit Matthias Claudius sagen müssen, es ist leider Krieg und ich begehre nicht Schuld daran zu sein.

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1: Die zentrale Wetterdienststelle der Deutschen Demokratischen Republik teilt mit, dass der gestrige Sonnabend mit Rekordtemperaturen bis zu 37 Grad der bisher heißeste Tag dieses Jahres war. Heute waren die Temperaturen infolge stärkerer Luftbewegung nicht mehr ganz so hoch wie gestern, überstiegen jedoch in vielen Orten immer noch über 30 Grad. Heute Abend um Mitternacht rechnen die Meteorologen mit dem Auftreten einzelner örtlicher Gewitter. Für morgen erwarten sie die zuvor kühlere Luft. Auch in Westdeutschland waren am Wochenende Hitzerekorde zu verzeichnen. Das gesamte Ruhrgebiet lag unter einer windstillen Dunstglocke. In Nordrhein-Westfalen wurde die Wasserzufuhr für die Industrie rationiert. Vor allem aus dem Raum Siegen wird eine große Wassernot gemeldet. Schwimmbäder dürfen nicht mehr nachgefüllt werden. Autowaschen wurde verboten.
0: Abkühlung gewünscht. 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

0: Bernhard Neef auf Schusters Rappen.
1: Ich bin der Nase nachgegangen, liebe Zuschauer, und befinde mich hier im Keller in der alkoholgeschwängerten Luft des VfB Nordbrand. Und mir ist dabei ein Buch über die Geschichte des Nordhäuserkorns in die Hände gefallen. Daran steht unter anderem: Der Branntwein fand hier eine Heimstätte wegen der anliegenden reichen Kornkammer der Goldenen Aue und wegen des Holzreichtums des benachbarten Harzes. Es dauerte nicht allzu lange, so tranken Junge und Alte das Lebenselixier als Universalmittel gegen alle möglichen und unmöglichen, wirklichen und eingebildeten Gebrechen und Krankheiten, als Trostwasser gegen üble Laune, Sorge, Weltschmerz und gegen den bösen Herbstnebel. Mit dem Produktionsleiter Walter Mal Künzel möchte ich sprechen und erfahren, ob das nun stimmt, dass der Nordhäuser gegen all diese Gebrechen wirkt.
2: Ja, ich glaube, da gibt es ja wohl nichts dagegen oder mehr dazu zu fühlen.
1: Eine wahre Medizin.
2: Ja, kann man so eine Weile sagen.
1: Und seit
2: sagen.
1: Wann gibt es den Nordhäuserkorn?
2: Den Korn gibt es seit 1507 und wir feiern gerade in diesem Jahr jetzt das 475-jährige Jubiläum. Und das ist das, was praktisch in der Urkunde erwähnt wurde. Es ist aber anzunehmen, dass der Korn schon viel länger hergestellt worden ist hier.
1: Der Korn, aber hier steht Doppelkorn an den Fässern. Das ist wohl der doppelte Alkoholgehalt.
2: Ja, das ist nicht ganz richtig, dass es doppelter Alkoholgehalt ist. Der Alkoholgehalt wird hier auf 38 Volumenprozent festgelegt, gegenüber dem Korn mit 32%. Und dazu kommt natürlich die weitaus längere Lagerung. Wir garantieren ja für unseren Doppelkorn ein Jahr.
1: Nun gibt es ja verschiedene Korn. Was macht denn nun das Besondere des Nordhäuserkorns aus?
2: Ja, das beginnt schon bei der Alkoholherstellung, bei der Auswahl des Getreides dafür. Wir nehmen also nur Roggen für die Alkoholgewinnung. Nach einer gewissen Gärzeit entsteht dann durch Abdestillieren der Raubrand, der dann im Anschluss danach gereinigt wird in der Rektifikation. Und diese so entstandenen Destillate werden dann auf Eichenholzfässern, wie wir das hier sehen, gelagert. Und dabei gibt es eine Qualitätsverbesserung durch den Austausch der Inhaltsstoffe des Holzes mit den des Destillates.
1: Ah, der Geschmack wird also durch das Holz, durch das Eichenholz mitbestimmt?
2: Mitbestimmt, ja.
1: Ein edler Tropfen also?
2: Auf jeden Fall ein edler Tropfen.
1: Und Ihre Betriebsangehörigen, die greifen wohl nicht manchmal zur Flasche, wenn so diese Flaschen vorbeirollen auf dem Band?
2: Das ist strengstens untersagt und wir achten sehr darauf.
1: Und wie wird die Qualitätsnote ermittelt?
2: Die Qualitätsnote wird ständig überprüft, einmal schon hier in den einzelnen Herstellungsabteilungen und dann haben wir natürlich Mitarbeiter der TKO, die ständig darauf achten, die Qualität beizubehalten und das geschieht einmal im Labor, einmal chemisch-analytisch und dann das Entscheidende dabei ist die Verkostung, die täglich durchgeführt wird, damit wir auch eine hundertprozentige Kontrolle haben.
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1: Der Tag geht zur Neige und zärtliche Melodien begleiten uns in seiner letzten Stunde. Musik zum Träumen, Musik zum Tagesausklang. Das ist die Mitternachtsmelodie von Radio DDR.
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0: Mediengeschichte auf DDR 1. 1988 spielten Depeche Mode auf zum Tanz. Hier die Verhaltensregeln des Hallensprechers. Verhaltensregeln gab es 1988 auch.
1: Alles klar? Das ist auch unsere Sicherheit von der Kastanien-Rennwehr-Archard. Ist mein Sache, schmeißt keine Gegenstände hoch und versucht noch gar nicht hochzukommen, wenn wir so aufgesorgt. Wir wollen mal Pilger.

0: Radio DDR 1 hieß ab 1990 Radio Aktuell.
1: Der Schlagermarkt, das ist die 39. Ausgabe der deutschen Hitparade auf Radio Aktuell.
2: Unter Mikrofon auch heute wieder André Tonn
1: und Hans Meserski.
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0: 70er Jahre, Petra Kuschluck moderiert rund an.
1: Ja, inzwischen ist nicht nur am Alex allerhand los. Beim Sportlertreff oder Berlin Bazar in Friedrichshain und am Fernsehturm sind die Berliner und ihre Gäste in Bewegung. Die Mannschaft von Rund steckt schon mittendrin. Viel Spaß auch den Zuschauern der uns angeschlossenen Intervisionsstationen.
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1: Und nun unsere Sendung Schüler musizieren aus der Spezialschule für Musik Weimar. Hören Sie zunächst die Sonate D-Dur von Jean-Marie Leclerc mit den Sätzen Un poco andante und Allegro. Es musizieren Ulrike Petersen, Violine, die zum Zeitpunkt der Aufnahme 17 Jahre alt war, und Dieter Neumann, Klavier.
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0: Berliner Rundfunk 1990, Helga Hahnemann interviewt Tamara Danz. Berliner
1: Rundfunk. Ich meine Figur halte, wissen die Leute bereits, wie ist denn das bei dir?
2: Naja, so früh nach dem Aufstehen gleich eine rauchen auf nüchternen Magen.
1: Nein,
2: nee. Der Gag ist, dass jetzt ganz viele schon wieder stimmen, wa? Und insofern kann man jetzt schon mal wieder an das alte Zeug rangehen und sich das mal durchgucken. Ich meine, das ganze Textmaterial.
1: Meine Revolutionärin hier, Tamara. Hör mal, du hast doch auch mal viel Briefe von Jugendlichen gekriegt, wa?
2: Ja.
1: Hast du auch mal Post aus dem Knast gekriegt?
2: Ja.
1: Oh, schön. Kapier auch eben. Von Norbi. Wir erst mal Jailhouse spielen. So, pass mal auf, jetzt aber ernsthaft. Du bist aus einem bestimmten Grunde hier. Nämlich, du kommst da gleich in meinen Film rein und da wollen wir auch ein wunderschönes Lied von dir spielen. Oder wolltest du, sag doch noch mal irgendwas, hast du noch ein Anliegen oder so? Wie geht's euch? Von Silly?
2: Nee, gut, das ist alles okay.
1: In Ordnung.
2: Und jetzt Anliegen habe ich ganz viele. Aber das gehört ja hier nicht her. Wir sind hier eine lustige Sendung.
1: Eine Unterhaltungssendung, ja, ist in Ordnung. Das andere verpackst du in die Texte mit rein.
2: Auch, ja.
1: Und jetzt spielen wir ein wunderschönes Lied von euch, von Silly. Und das heißt?
2: Wir singen, was hast du denn an?
1: Na, verlorene Kinder.
2: Ach so, ja.

0: begrüßen am Flughafen Schönefeld Sigmund Jähn.
1: Flughafen Schönefeld, Heimkehr der Kosmonauten. Sigmund Jähn, unser Genosse und Landsmann, der erste deutsche Raumfahrer, gestartet am 26. August im Kosmodrom Baikonur, dem Weltraumbahnhof, glücklich gelandet am 2. September in der kasachischen Steppe, ist seit wenigen Minuten wieder auf heimatlichem Boden. Vor wenigen Minuten, genau um 9.57 Uhr, genau nach Plan, ist die Sondermaschine aus dem Sternenstädtchen bei Moskau hier gelandet, ist nun ausgerollt auf dem Sonderteil Nord, und in diesem Augenblick haben Sigmund Jähn und sein Bordkommandant die Maschine verlassen, schreiten die Gangway herab.
2: Sie grüßen zu den tausenden Berlinern, die sich hier eingefunden haben. Sie gehen jetzt auf dem roten Teppich entlang, und viele Berliner haben bei ihrer Freude Ausdruck und sind stolz, dass sie heute hier in Schönefeld dabei sind. Sigmund Jähn und Valerie Bukowski gehen jetzt also auf dem roten Teppich. Hier wird Sigmund Jähn an Erich Honecker die Meldung erstatten über die Erfüllung seines Auftrages.
3: Der Sozialistischen Einheitspartei Deutschlands und Vorsitzender des Staatsrates der Deutschen Demokratischen Republik. Ich melde, der gemeinsame bemannte Weltraumflug UdSSR-DDR im Orbitalkomplex Soyuz 31, Salut 6, Soyuz 29 wurde erfolgreich abgeschlossen. An der Seite meines Kommandeurs, des Genossen Oberst Valery Bykowski, habe ich den Auftrag während des kosmischen Fluges, den ich dem 30. Jahrestag der Deutschen Demokratischen Republik gewidmet habe, erfüllt. Alle wissenschaftlich-technischen, medizinischen und biologischen Experimente wurden programmgemäß abgeschlossen. Ich danke meiner Partei. Ich danke meinem sozialistischen Vaterland. Ich danke der Union der Sozialistischen Sowjetrepubliken, dass ich diesen ehrenvollen Auftrag erfüllen konnte.
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0: In der Jugendclub Singe hören wir heute Mitglieder des Singeclubs des Pionierpalastes Ernst Thälmann mit Liedern aus ihrem neuen Programm Alles ist Sache der Kinder.
1: In der Singebewegung vorne Jörn Fechner. Er spricht hier mit einem jungen Mädchen. Nicht ganz sicher bin ich mir, aber es könnte sein, dass es sich dabei um Petra Pau handelt.
0: Und woher nehmt ihr die Lieder? Ja, du vielleicht?
2: Na, wir haben in Dieter Brunner einen prima Leiter. Und der schreibt auch selbst Lieder und dann hat er uns in Verbindung gebracht mit dem Texter Gerd Eggers und dem Liedermacher Wolfgang Brunner.
0: Protze, glaube ich.
2: Und dann, die haben uns eben für uns Lieder geschrieben und dann haben wir darüber geredet und vielleicht noch eines verändert.
0: Und ihr selber habt ihnen gesagt, was ihr so drin haben wollt in den Liedern, ja?
2: Zum Teil, ja.
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3: Es begrüßt Sie Bernd Brecht. 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

dass populäre Schauspieler Spielfilme ansagen, gab es in der BRD und auch in der DDR. Hier im zweiten Programm des DDR-Fernsehens zu Elke Sommer, Ezart Hausmann. Das war 1986.

0: Guten Abend, meine Damen und Herren. Ich freue mich, dass Sie sich wieder so zahlreich versammelt haben bei uns im Zweiten. Burschikos, unkompliziert, ein bisschen verrückt, aber mit viel Herz. So ist Elke Sommer bei ihren Filmkollegen als guter Kumpel und bei ihren vielen Fans sowieso beliebt. Und wenn Sie mich fragen, meine Herren, ich finde auch manches an ihr durchaus bemerkenswert. Zum Beispiel, wie sie sich in unserem heutigen Film mit der Geierbande rumschlägt. Achten Sie mal drauf. Es gibt da eine Szene, in der Miss Annie, alias Elke Sommer, aus einem brennenden Haus auf ein Pferd springen muss. Als Elke Sommer ihr Double sah, ein Stuntman in Frauenkleidern, sagte sie, nee, das sieht zu komisch aus und sprang selber. Beim ersten Mal sprang sie daneben, beim zweiten Mal scheute das Pferd und erst beim dritten Mal glückte die Nummer. Gefragt, ob sie denn keine Angst gehabt hätte, antwortete sie, ja, sicher. Aber es sollte doch auch nicht so aussehen, als wenn ich beim Frühstück säße. Tja, diese Episode ist vielleicht neu für Sie. Dafür begegnen Ihnen in unserem heutigen Film alte Bekannte, nämlich Old Shorehand und Winnetou und Elke Sommer unter Geiern.
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0: 2020 verstarb Jürgen Schulz. Hier hören wir ihn im Palast der Republik.
1: Guten Abend Ihnen allen hier aus dem überaus festlich geschmückten Palast der Republik. Der Berliner Künstlerball hat gerufen und Tausende sind gekommen. Wissen Sie, ja schon allein dieses Wort Ballatmosphäre hat ja einen ganz besonders reizvollen Klang. Und ich kann eigentlich nur hoffen, dass ich vieles von der Stimmung heute Abend auch zu Ihnen nach Hause übertragen möge. Der Palast und viele Berliner Kulturstätten haben sich ein farbenfrohes, ein frühlingshaftes Programm einfallen lassen und ich bin selbst gespannt, was wir heute Abend hier alles noch so erleben werden. Eins weiß ich schon jetzt, es wird sehr viel Schlagerliches sein, es gibt auch Chansonhaftes, Artistisches, Zauberhaftes im wahrsten Sinne des Wortes und auch Modisches. Wir werden versuchen, mit prominenten Künstlern, mit interessanten Gästen ins Gespräch zu kommen. Wir sind außerdem zu Gast im Sport- und Erholungszentrum, im Schauspielhaus und im Friedrichstadtpalast. Wie gesagt, vieles im Angebot. Wir können eigentlich nur so ein paar kleine optische Randnotizen machen, Ballnotizen, wenn Sie so wollen, aber die natürlich in Farbe und für Sie hoffentlich farbig.

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1984 im Rundfunk der DDR. 14. Februar 1984, Berliner Rundfunk. 15 Uhr Duett, Musik für den Rekorder. The Undertones. Gute Unterhaltung.

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Am 6. 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

0: weiteren Pudis-Klassiker mehr aus der Geschichte des Rundfunks der DDR.
1: Ingo Friedrich, Autor der zweiten Auflage Die Pudis kommen auf DDR 1.
2: Ich habe immer gekriegt, dass die Pudis auch für andere, zum Beispiel dann auch für die Wildecker Herzbuben haben sie auch gemacht. Und Thomas Lück und sowas natürlich, das hat dann am meisten gekriegt, weil das eben auch das Musik war. Wie gesagt, gleich Kurschatten und Eva von der Defa und da gab es so viele Titel, die sie extra gemacht haben. Das Comeback habe ich, ich weiß gar nicht mehr, wie ich diesen Termin gekriegt habe, wie ich darauf gekommen bin. Auf jeden Fall war ich hier in Schönefeld in Berlin bei der ILA, die Flugausstellung. Da wusste ich, dass die Pudis da auftreten und ihr Comeback sozusagen haben. Aber ich weiß nicht mehr, wie ich da überhaupt drauf gekommen bin. Vielleicht halt die Plakate von der ILA gesehen und da stand dann Pudis, weil es gab ja damals noch kein Internet, wo man sich informieren konnte. Aber auf jeden Fall bin ich hingegangen und

Chris Mayfield auf DDR 1. 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
2: 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Sonntag 22 Uhr Trend Spezial The Cure, die Band aus Großbritannien jetzt. Ich bin Chris Mainfield für DDR1.

0: 1968. 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Juli 1968 in Warschau. Auf dem Walter Ulbricht von den Verbündeten des Warschauer Paktes ein konsequentes Vorgehen gegen die Reformbewegung in der CSSR forderte.
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0: Dollar Risky Business. 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
0: Eine Stunde Musik und gute Unterhaltung, 16 bis 17 Uhr auf DDR 1, Montag bis Freitag, Treffpunkt Alexanderplatz. Ich heiße Sie willkommen. 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Täglich veröffentlichen wir dort ein Bild. 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Ab 20 Uhr der progressive Abend auf DDR 1. 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In dieser Sendung noch ein Rezept mit Annette Schilling. Natürlich ein DDR-Rezept. Nach den Nachrichten um 16.30 Uhr dann Jürgen Eger. Eine Kolumne. Aber lassen Sie sich jetzt treiben mit der für Sie ausgewählten Musik unserer Redaktion. Treffpunkt Alexanderplatz. Deshalb Theo Schumann-Kombo, die Sputniks, Manfred Mann's Earth Band, gleich zweimal alt und neu, die Rolling Stones und jetzt The Fizz. Das sind die früheren Bugs Fizz, A Crazy Shot in the Dark.

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2: Zu einem historischen Dossier möchte ich einladen. Unser Kolumnist Jürgen Eger hat eingesprochen die Rede des Ronald M. Tschernikau auf dem Kongress des Schriftstellerverbandes der DDR vom 1. bis 3. März 1990. Ich zitiere Tschernikau ja gerne mal mit den Worten: In den DDR-Zeitungen stand nichts, in den West-Zeitungen das Falsche. Zuvor aber etwas Biografisches, nein, das mache ich nicht. Auch hier hat sich schon unser Kolumnist Eger bemüht.
3: Und nun das Dossier.
4: Ronald M. Tschernikau, geboren am 11. Juli 1960 in Magdeburg als Ronald Lothar Tschernikau, gestorben am 20. Oktober 1991 in Berlin. Er war ein deutscher Schriftsteller, Dramaturg und er bekannte sich Kommunist zu sein. Das war zu jener Zeit nicht üblich in der DDR, schon gar nicht unter Jungen, außer wenn Honecker und Genossen die alten Zeiten vor der DDR aufriefen mit Aussagen wie »Wir Kommunisten haben damals«. Es gab nur wenige Ausnahmen, wie zum Beispiel Wolfgang Harich. Tschernikau war Absolvent des Literaturinstituts in Leipzig, war also West-Berliner DDR-studierter Dichter, bis er dann in die DDR umsiedelte. Es versteht sich von selbst, dass die Fremdherrscher über das DDR-Volk seit 1990 dieses Gegenbeispiel zu ihrer Mauer-, Opfer-, Flucht-, Unterdrückungs-, Doping-, Stasi-, Verfolgungspropaganda maximal unterdrücken. Dieser Tschernikau hielt 1990 eine Rede, und zwar auf dem Kongress der Schriftsteller der DDR, 1. bis 3. März 1990, dem letzten seiner Art. Alle früheren waren politische Ereignisse, die in den DDR-Staatsnachrichten groß aufgemacht worden waren, die aber auch von den Feindsendern, die über den antifaschistischen Schutzwall zu uns herüberfunkten, politagitatorisch genutzt wurden für ihre Sache gegen die DDR und gegen ihre Bürger. Sie agitierten mal in Richtung subtil, mal in Richtung subtil völlig verlogen. Das Subtilitätsempfinden hing freilich vom Grad der Feindschaft und oder des Eingelulltseins ab. Im Wesen waren die Einmischungen in unsere Literaturangelegenheiten immer, wie die Genossen des MFS es notierten und werteten, feindlich negativ. Der Schriftstellerkongress der DDR war ein bedeutendes gesellschaftliches Ereignis, weil und solange die Literatur der DDR bedeutend war, dementsprechend tobte auch der politische Kampf um ihn wie um sie, um den Kongress, um die Literatur. Solange die DDR souverän und wehrhaft war. Also nicht mehr im März 1990, der Kongress und seine Beachtung nahm die künftige Bedeutung der Literatur vorweg und nicht nur die der DDR-Autoren. Zwei Kontextbemerkungen noch, die der heutige Hörer, da ich diesen Text im Jahr 2026, also 36 Jahre hernach einspreche, wissen sollte, aber wahrscheinlich nicht weiß. Erstens, Tschernikau war mit Peter Hacks bekannt und wohl befreundet und sicher auch beeindruckt und auch beeinflusst. Von ihm hatte er, so ist es überliefert, den Rat erhalten, wenn du Kunst machen willst, musst du in die DDR kommen. In der DDR lebend kann man Kunst machen, in der Brit nicht. Wenn ich es recht erinnere, hat diese Orientierung auch sein Literaturstudium in Leipzig zumindest mitverursacht. Als Westberliner hatte Tschernikau in Leipzig studiert, bevor er übersiedelte. Im Text geht es um den guten König und anderes Ähnliches, was meines Erachtens deutlich eine Übernahme Hackschen politischen Denkens und Formulierens ist. Ich kann Hacksens Einschätzung übrigens mit meiner Biografie leidvoll bestätigen, wie auch Tschernikaus Konkretisierung im Text. In der DDR konnte ich Kunst machen und mich als Künstler mit besten Zukunftsaussichten entwickeln. Zweitens, im Text kommt der literarische Begriff Blankvers vor. Blankverse sind rhythmisch zu sprechende Zeilen ohne Reim, deshalb blank. Das ist die dichterische Form, in der die Autoren der deutschen Klassik und andere, frühere wie spätere, in Nachbildung griechisch-antiker Vorbilder ihre Theaterstücke abfassten, also dichterisches Höchstniveau. Ich stimme mit dem einen oder anderen in der Darstellung und Wertung mit dem Autor nicht überein. Ich bin mir an einigen Stellen im Unklaren, was ist so wie behauptet gemeint, was ist als Provokation, was ist als künstlerisches Mittel der Erheiterung des Denkenmachens gemeint. Nichtsdestotrotz oder gerade deswegen erscheint dieser Text mir seit 20, 30 Jahren zunehmend als vortragenswert und ich habe die eine oder andere Gelegenheit dazu genutzt, ihn herzuzeigen als Ausdruck und Beweis, dass die Dummheit der meisten keine Notwendigkeit ist und auch welche weltanschauliche Basis das eine befördert und das andere verunmöglicht. Kein anderer DDR-Bürger konnte eine auch nur annähernd ähnlich wahrhaftige Rede halten zu dieser Zeit, meine ich. Hier nun Ihr Text.
1: Und nun komplett die beeindruckende Rede des Ronald M. Tschernikau 1990.
4: Das Dossier. Meine Damen und Herren, der eine weiß das eine und der andere das andere. Ich bin Ronald M. Tschernikau. Ich komme aus West-Berlin. Ich bin seit 1. September 1989 DDR-Bürger. Ich habe 3 Bücher veröffentlicht und ich bin Kommunist. Die Dummheit der Kommunisten halte ich für kein Argument gegen den Kommunismus. Honeckers Versuch, ein guter König zu sein, so klein und mickrig er auch ausfiel, er war der Versuch zu Konsens. Das Faszinierende an dem Terror der Geistlosigkeit unter Honecker war für mich immer das deutliche Gefühl, wenn die dürften, wie die wollten, wäre das die Versammlung der Klügsten. Nein, mehr. Es ist durch den Terror hindurch schon jetzt diese Versammlung. Weshalb wollte die DDR nicht, dass man sie lobt? Das werde ich niemals verstehen. In den Westbüchern der Dissidenten las ich immer nur das ungeheure Lied auf die Zukunft. Ich verneige mich vor Ihnen allen. Und es gibt gegen Ihre Erfahrung kein Aber. Aber da war dieser Konsens. Ich vermute, Sie alle haben diesen Konsens unterschätzt. Er war es, von dem Sie lebten. Er hat Ihre Reden so kunstvoll gemacht, Ihre Kinderbücher so lustig, Ihre Blankverse so spannend. Die Brit hat in ihren 40 Jahren keinen einzigen Blankvers hervorgebracht, keinen einzigen. Verteidigt werden müssen nicht mehr Sätze, verteidigt werden muss die Fähigkeit zum Blankvers. Es gibt keinen Blankvers ohne Konsens. Warum haben alle mitgemacht? Weil Sozialismus war. Wer sich von der Fantasielosigkeit seiner Lehrer beeindrucken lässt, ist selber schuld. Wenn die Dummheit der Kommunisten die Leute zu Antikommunisten gemacht hat, dann war sie deren furchtbarster Fehler. Die Theaterstücke der letzten Phase der DDR beruhten immer darauf, dass der Feind, von dem alle sprachen, ausblieb. Die Kinder kannten den Feind nur als Entschuldigung für das Versagen des Königs. Schließlich glaubten sie nicht mehr an ihn und die Schauspielerinnen mussten am Schluss auf dem Tisch tanzen. Das war die Antwort. Wenn es keinen guten König gibt, dann wollen wir eben einen schlechten, weil an allem immer nur der Feind schuld gewesen sein sollte, vergaßen sie, dass er an ihrer Grenze stand und holten ihn schließlich ins Land. Die Erkenntnis, dass es den Feind wirklich gibt, wird ohne die Zerstörung des Landes nicht mehr zu haben sein. Der Westen hat, und das ist ein so uralter Trick, die Moral eingeführt, um über Politik nicht reden zu müssen. Moral, weil sie unter allen möglichen Standpunkten ausgerechnet den Herzzerreißenden wählt, macht sich selber handlungsunfähig. Deshalb ist sie so beliebt. Einen Vorgang moralisieren heißt ihm seinen Inhalt nehmen. Das ist mit Erich Honecker geschehen. Mühsam verkneifen sich die Westzeitungen ein Grinsen, wenn sie die piefigen Sofas von Wandlitz präsentieren. Der Sieg hatte stattgefunden, als die DDR-Zeitungen das Ende der Privilegienherrschaft forderten. Was konnte schon an ihre Stelle treten? Brav forderten die Mitarbeiter der Verlage die Demokratie im Betrieb plus Beteiligung von Westkonzernen. War die Staatsbürgerkunde wirklich so schlecht? Der Sieg des Feindes versetzt mich nicht in Traurigkeit. Eine Niederlage ist eine Niederlage. Das sind Angelegenheiten bloß eines Jahrhunderts. Was mich verblüfft, ist die vollkommene Wehrlosigkeit, mit der dem Westen Einlass gewährt wird. Das Einverständige, ganz selbstverständliche Zurückweichen, die Selbstvernichtung der Kommunisten. Ich habe jeglichen Glauben verloren. Das heißt, ich bin bereit, mich dem Westen vollkommen zu überlassen. Kaum ist Honecker gestürzt, da lösen die Universitäten den Marxismus auf. Da wirbt die DEWAG für David Bowie, immerhin. Da druckt die FF dabei Horoskope und die Schriftsteller gründen Beratungsstellen für ihre Leser oder gleich eine SPD. Wo haben sie ihre Geschichtsbücher gelassen? Die Kommunisten verschenken ihre Verlage, die ungarische Regierung richtet in ihrem Land einen Radiosender der CIA ein und der Schriftstellerverband der DDR protestiert gegen die Subventionen, die er vom Staat erhält. Sie sind allesamt verrückt geworden. Die DDR hat den Beweis erbracht, dass Zeitungsredakteure, wenn man sie nur lässt, nicht klügere Zeitungen machen, sondern dümmere. Früher stand in den Zeitungen gar nichts, heute steht das Falsche drin. Die Welt handelt absurd, wenn sie uns vor solch furchtbare Wahl stellt. Aber wenn ich es muss, wähle ich den ersten Zustand. Die DDR hat sich wehrlos gemacht, systematisch, mit offenen Augen. Endlich können wir auch die Erfahrungen der Linken im Westen verwerten. Das heißt, wir werden sie bitter nötig haben. Wer die Gewerkschaft fordert, wird den Unternehmerverband kriegen. Wer den Videorekorder will, wird die Videofilme kriegen. Wer die Buntheit des Westens will, wird die Verzweiflung des Westens kriegen. Wer Bananen essen will, muss Neger verhungern lassen. Wer die Spaltung Europas überwinden will, muss den Westen siegen lassen. Meine Damen und Herren, Sie wissen noch nichts von dem Maß an Unterwerfung, die der Westen jedem einzelnen seiner Bewohner abverlangt. Was Sie vorerst begriffen haben, der Westen ist stark. Sie haben, statt das gute Geschäft ihrer schlechten Regierung zu fördern, die Feinde der Regierung ins Land geholt. Sie haben sich einen Kulturminister geben lassen, der schon ein paar grünen Jungs vom Spiegel gegenüber vollkommen hilflos ist. Eine widerliche Niederlage. Die Strategie des Zurückrollens ist aufgegangen. Der Westen hat gesiegt. Er hat gesiegt, weil seine Herrschaftsformen sozialdemokratisch geworden sind. Die spätkapitalistische Ökonomie braucht für ihre Existenz keine Rechtfertigung mehr. Ihre Mechanismen setzen sich durch, ob wir wollen oder nicht. Wie anachronistisch wirkt ein Zentralkomitee gegen die Weltbank. Wie einzig sinnvoll aber auch. Schalk Golodkowski war der letzte Internationalist. Sein Ende ist das Ende der Parteibüros im Westen, das Ende der kommunistischen Verlage dort, das Ende des Ortes, an dem ich früher mich befand. Dies ist ein Schmerz, vor dem kalt zu bleiben Sie ein gewisses Recht besitzen. Ich will Sie nur auf ihn aufmerksam machen. Es hat Westberliner Kreisvorsitzende gegeben, die sich weigerten, ihre Büros zu räumen, die kurz vom Barrikadenbau standen. Die Dummheit der Führung nach Honecker hat uns eine Zeit beschert, in der wieder negiert werden darf. In den Westberliner Buchhandlungen treffen sich die Verräter. Ach du hier, für immer, ja.
2: Du auch, für immer, ja. Dann lassen sie verlegen voneinander ab, blättern kurz in einem Buch und verschwinden schnell. Wir werden uns wieder mit den ganz uninteressanten Fragen auseinanderzusetzen haben, etwa, wie kommt die Scheiße in die Köpfe? Die Künstler werden alleine sein, langsam begreifen sie es. Das Einzige, das mich interessiert bei der Arbeit, ist etwas loben können. Ich hasse Negation. Am 9. November 1989 hat in Deutschland die Konterrevolution gesiegt. Ich glaube nicht, dass man ohne diese Erkenntnis in der Zukunft wird Bücher schreiben können. Vielen Dank.
4: Postskriptum des Verlesers. Ich war einer der ersten DDR-Künstler und auch DDR-Bürger überhaupt, die nach dem 9.11.1989 Medien öffentlich mörderisch in die Eier bekommen haben, von Biermann persönlich in einer öffentlichen, vom Hörfunk übertragenen Veranstaltung, der mich gar nicht kannte, der Biermann. Wir hatten nie etwas miteinander zu tun, sondern der das tat als Funktionär des Staats, für den und für dessen Geld und Privilegien er gegen die DDR hetzte, mindestens seit circa 1970. Gegen jeden, der den Endsiegern im Verdacht stand, und er putzte mich verbal herunter, wie wir das in der DDR nicht gewöhnt waren. Dieses Kontrastprogramm kann man sich heute nicht einmal mehr als damals Betroffener einigermaßen angemessen vorstellen. Denn Widersetzigkeiten aller Art werden brutalst nötig geahndet, wie ich auch für mein Nichtabschwören ab Ende 1989 bestraft werde. Das eine und das andere bedingen ja einander.
2: Ronald M. Tschernikau, das Dossier. Heinz-Rudolf Kunze schwatzt im Kölner Treff. 41 Jahre lang hätten ihn alle falsch verstanden. Nein!

0: Gewäsch geht es um das Gesing. Wir werden die Riesen sein, was falsch war. Es heißt, wir werden Riesen sein. Was man da dazwischen hört, wäre ein Problem der Studiotechnik. Mir nie ein Problem. Wenn ich diesen Titel höre, höre ich, dein ist mein Friedrichherz.
1: Dein ist mein ganzes Herz.
2: Wir stehen an der Seite des ukrainischen Volkes. Ohne Wenn und Aber.
3: Freiheit ist für uns wichtiger als Frieden.
4: Bundeskanzler Friedrich Merz, 70 Jahre alt.
5: Und wir können doch alle dem Herrgott dankbar sein, dass wir in einem solchen Land leben wie der Bundesrepublik Deutschland.
0: Heinz Rudolf Kunze, opportunistisch wie aufgedunsen, 1988 beim Rocksommer Berlin, Hauptstadt der DDR.
6: Ich war auch wieder mal verblüfft über die Konzentrationsfähigkeit und die Aufmerksamkeit der Leute bei Ansagen. Hier wird tatsächlich noch zugehört.
0: Tja, so eingelullt werden wir von seinesgleichen heute nicht mehr, sind aber aufmerksam geblieben.
7: Ich habe das Glück, und es ist nicht mehr als Glück und Zufall gewesen, nur das, im Westen geboren, im Westen groß geworden zu sein.
0: Aber Kunze konnte 1988 noch schmieriger, an der Seite übrigens von Dieter Dehm, der das Festival 1988 von westlicher Seite mit organisierte.
6: Die Leute haben unter Beweis gestellt, dass hier wirklich eine Veranstaltung aus eigenem Recht stattgefunden hat und aus eigenem Sinn. Und dass diejenigen etwas miesmacherischen Stimmen bei uns Unrecht haben, die versucht haben, diese Veranstaltungsreihe hier darzustellen als trotzige Gegenreaktion gegen ähnliche Geschichten auf der anderen Seite der Mauer.
0: Keiner der windelweichen DDR-Journalisten widersprach Schutzwall.
8: Mit Schutzwall werdet nicht passieren.
0: Dafür kam auch Moderatorin Katharina Witt zu Wort.
9: Auf jeden Fall eine Kür. Man hatte mich gefragt, ob ich es gerne machen würde. Und ich habe natürlich sofort gesagt, weil doch der Anlass, dass wir alle für den Frieden sind, für mich doch sehr wichtig war. Und ich bin glücklich, dass ich hier mitmoderieren kann.
0: So einfach so richtig. Ohne die Sache des Friedens kommst du im Osten nicht weit. Und umso widerlicher ein Bodo Ramelow, der, so Tagesschau, für die Zusammenarbeit von Linkspartei und CDU in Sachsen-Anhalt wirbt.
10: Der Krieg muss nach Russland getragen werden.
0: Also auch Eintritt für eine Aussage wie diese, die mir gesichert rechtsextrem ist. Wem das so aggressiv ist, zumindest einigen können wir uns wohl darauf, dass eine derartige Aussage nach Vernichtungskrieg, slawischer Untermensch, 27 Millionen Tote, 14 Millionen davon Zivilisten und 6 Millionen in Auschwitz nicht links sein kann. Was übrigens nichts über den Sprechenden sagt. Er spielt eine Rolle in einem Spiel, welches jedem Linken erklärt im kommunistischen Manifest. Und der Herr Kiesewetter erklärt es ja noch differenzierter.
11: Wenn Europa die Energiewende vollziehen will, braucht sie eigene Lithiumvorkommen. Die größten Lithiumvorkommen in Europa liegen im Donetsk-Luhansk-Gebiet.
0: Auch das alles steht im Manifest. Weniger links geht nicht.
12: Aus einerseits Sorge in den Wahlen im Osten, dass man gesagt hat, dann sind die Leute vielleicht in Sorge, dass der Krieg eskalieren könnte von russischer Seite. Das tut er sowieso.
0: Weniger ostdeutsch auch nicht. Und Herr Ramelow, ich sage Ihnen, vor Ihnen habe ich mehr Angst als vor einem Roderich Kiesewetter, dem ich mal unterstelle, dass er die roten Linien kennt. Bis jetzt ja auch durchaus erfolgreich an diesen herumbalanciert.
13: Was wäre die Vision 2026 ohne eine gemeinsame Simson-Ausfahrt?
0: Und dann fahren sie von rechts ein.
14: Keinen Krieg gegen Russland!
0: 42% in Sachsen-Anhalt nunmehr.
4: Apropos Wähler, was sagt das überhaupt über den Zustand einer Demokratie, wenn Millionen von Wählern ausgegrenzt werden?
0: Danke, beste Svetlana.
15: Ja, man sagt, die Innenpolitik beantwortet die Frage, wie wir leben, und die Außenpolitik, ob wir leben.
0: Diese Frage hat im Osten Gewicht und fand ich gerade Lob für die Taktik des Roderich Kiesewetter. Kann es dennoch unterschiedliche Einschätzungen geben, wie lange das gut gehen kann? Bei Aufzeichnung dieser Worte lief nebenher Fremia von gestern Abend die russische Hauptnachrichtensendung. Einer der Aufmacher, FAZ-Korrespondent Michael Martens, der auf einer Pressekonferenz in Belgrad mit dem ukrainischen Präsidenten Zelensky,
16: give us a credit,
0: dem serbischen Staatschef Vucic, für einen Eklat sorgte, als er fragte, was die Europäer konkret tun könnten, um der Ukraine zu helfen, mehr Russen zu töten, und gerade noch nachschob, russische Soldaten natürlich. Gegenüber der serbischen Publikation Vremje, lustig auch die Namensähnlichkeit zu Vremja, man versteht einander, erklärte er durchaus nun, er habe in dieser Angelegenheit einen großen Fehler begangen, weil er wir Europäer gesagt habe. Er könne auf einer Pressekonferenz nicht als Sprecher der Europäer auftreten, sondern sei lediglich Journalist. Wir wäre aktivistisch ein Fehler. Auch erklärt er, er arbeite seit Monaten an einem Essay mit dem Titel Die Russen töten. Nun gibt es eine Online-Petition, die zählt sich schnell über 4000 Unterstützer. Diese fordert von der Chefredaktion der Frankfurter Allgemeinen Zeitung die Entlassung des Mitarbeiters Michael Martens. Ich rufe rufe auf und lese auf change.org. Diese Seite wird gerade geprüft. Noch aktuell an diesem 11. August, 8.14 Uhr. Geprüft wird sie vom Moderationsteam auf Einhaltung unserer Community-Richtlinien. Naja, ich finde, es baut sich eine interessante, dialektische Brücke von Tschernikow 1990 über Heinz-Rudolf Kunze zu Bodo Ramelow bis Michael Martens an diesem Dienstag, dem 11. August 2026, die kleine Audiodatei von Radio Marabu.
4: Die Spannungen im Nahen Osten nehmen nicht ab.
0: Danke, beste Svetlana. Ich habe gestern die aktuellen Informationen der iranischen Nachrichtenagentur IRNA nicht mehr zeitlich hineinbekommen. Dann jetzt. Ein irakischer Geistlicher warnt vor einer Gefährdung der islamischen Einheit durch das Abkommen zwischen Saudi-Arabien, Pakistan und der Türkei. Ayatollah Scheich Javad al-Khalisi.
4: Mujtaba Khamenei wurde zum obersten Führer ernannt.
0: Die sichtbare Nähe zwischen Irak und Iran ist mir Erwähnung wert. Der stellvertretende Parlamentspräsident des Iran erklärt, das mächtige Parlament arbeitet an einem Gesetz zur Straße von Hormus.
4: Die Straße von Hormus ist wieder geöffnet.
0: ORF berichtet, Donald Trump fordert eine Entschädigung vom Iran. Wofür? Für seinen Angriffskrieg? Indonesien fordert den Ausbau des kulturellen Austauschs mit dem Iran. Meldung IRNA. Die Hamas fordert eine Festlegung eines Zeitplanes für die Umsetzung von Vereinbarungen ob der zweiten Phase der Waffenruhe in Gaza. Der Kommandeur der Heeresstreitkräfte des Iran erklärt, die Grenzen sind durch die Präsenz von Schnelleinsatzkräften dauerhaft gesichert und 6 neue hochrangige Kommandeure im Generalstab sind ernannt. Doch was Leichtes, erfolgreich die iranischen Mädchen bei den asiatischen Gewichthebermeisterschaften.
4: Und nun die weiteren Nachrichten.
0: Danke, beste Svetlana. Erdbeben Kolumbien, mindestens 70 Tote. Demonstrationen am Wochenende in der spanischen Stadt Ceuta. Genug ist genug, das Motto. Die BRD verweigert dem Generalsekretär der Kommunistischen Partei Kenias die Einreise. Er wollte ein Referat halten. Es berichtet die Zeitung der DKP, Unsere Zeit. Mindestens 13 Zivilisten sind bei einem Angriff auf ein Dorf im Nordosten der Demokratischen Republik Kongo getötet worden. Verantwortlich wird gemacht die Miliz ADF, verbunden mit dem Islamischen Staat. Russlands Vizeaußenminister Michael Galusin erklärt, ein Einfrieren des Ukraine-Konflikts ist ausgeschlossen. TASS berichtet auch seine Kritik an weiteren Waffenlieferungen der USA. Ursachen des Konfliktes sollen gelöst werden.
16: We're in Moscow tonight. We're here to interview the president of Russia, Vladimir Putin.
0: Und in den USA formiert sich weiter MAGA 2.0. Wieder Donald Trump im Zentrum Tucker Carlson. Gleich die letzte Hochsommerrunde unbeständiger ab Wochenende.
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0: Das Neueste vom Tag aus unserer Nachrichtenredaktion. Eine weitere Kolumne von unserem Kollegen Jürgen Eger. Gleich. 17 Uhr Original Berlin. 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
1: Der Marabu bringt Jens Zimmer, der mit hartem süddeutschen Akzent spricht. Er jubelt den Kniefall von Brandt in Warschau. Wieder einmal, wie so oft Westler es tun. Selten DDRler, auch westprivilegierte DDRler kaum. Er bestätigt mich aber darin, dieser Kniefall sei wesentlich gewesen für den Fall der Mauer, sagt Jens. Er meint das positiv. Er plappert also Propagandatermini nach, also plappert er die Ideologie nach, die die Wörterausgeber nachgeplappert haben wollen. Wer ihre Wörter plappert, plappert ihre Interessen. Ich sage ja anstatt Fall der Mauer Endsieg. Das kapiert der Zimmer offensichtlich nicht, was der angebliche Fall der Mauer, die keine Mauer, sondern eine Betonwand war, die auch nicht gefallen ist, sondern der späte Endsieg Adolf Hitlers. Erst über uns, dann über die UdSSR war. Beziehungsweise mit dem Sieg über uns schon als Sieg über sie. Man hat es nur noch nicht gesehen. Also kapiert er nicht die Funktion des Brandtschen Kniefalls und die Funktion der Erzählung des Kniefalls, sondern jubelt genauso, wie die Propagandisten es gejubelt haben wollen. Und wer diesen Jubel jubelt, der kapiert auch nicht, warum wir heute diese Situation haben, die er beklagt. Kaum habe ich oben Stehendes notiert, schon spricht der Marabu ähnlich Kritisches. Ich, wir, DDR, Aussozialisierten und einigermaßen ML-Gebildeten haben das schon lange vorher gesehen und die wesentlichen Veränderungen begannen nicht vor 20 Jahren, wie der Zimmer es phantasmagoriert, sondern vor allem mit der Zäsur am 9.11.1989. Denn am 9.11. fiel keine Mauer, aber das Waldsterben endete plötzlich und unerwartet und wir DDR-Bürger hießen von einem Tag zum anderen nicht mehr Brüder und Schwestern aus dem Osten, sondern Altlasten, Stasis, in der sozialen Hängematte flätzend und so weiter und so fort, wie am 24.02.2022 Wladimir Wladimirowitsch per Befehl die angebliche Pandemie beendete. Aber diese Zeitwenden dürfen im gesamten westweltlichen Staatskommerz-TV nicht einmal geflüstert werden. Also können die meisten Jenses und die Zimmerer es nicht denken. Zimmer konstatiert die Negativveränderungen in den letzten 20, 25 Jahren, weil er bis heute nicht kapiert hat, wie man mit uns DDR-Bürgern seit 1990 umspringt. Auch das Übliche. Wer Brandt verheldet und sich die guten alten Brit-Zeiten bis vor Merkels Kanzlerschaft zurückwünscht, kapiert nicht, dass der gute alte Kapitalismus, Imperialismus nicht gut war und dass er nur deshalb so aussehend gemacht wurde, um die jetzigen Zustände zu bekommen. Der sogenannte Fall der Mauer war die Weichenstellung in den Krieg. Aber wer nicht anerkennen kann, dass die befestigte Staatsgrenze der DDR tatsächlich die Systemgrenze zwischen Kapitalismus und Sozialismus, zwischen Kriegstreiberei und Friedenskampf war, dass sie tatsächlich ein antifaschistischer Schutzwall war, der kann auch nicht denken, dass die Aufhebung dieser Grenze Krieg bedeuten musste und dass man das auch damals schon erkennen konnte mit der richtigen Weltanschauung. Dass das nicht kapiert wird, sagen sie statt Schutzwall immer noch innerdeutsch, während die damaligen und heutigen innerdeutschen Grenzen, zum Beispiel zwischen Bayern und Franken, nicht so genannt werden dürfen.
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1: Ich lese ja nun seit einigen Wochen den Esche, den Eberhard. Was ich mir vor über 20 Jahren schon vorgenommen hatte, da ich eine Lesung mit ihm besuchte in Berlin-Pankow, in der dortigen Dorfkirche, wenn ich es recht erinnere. Und Heiko erinnerte mich vor einigen Monaten an Esches Bücher, also habe ich diese Erinnerung nun endlich zum Anlass genommen, habe mir über das auf Leine Antiquariat für ganz wenige Euronen seine drei Bücher schicken lassen und bin begeistert und auch ein wenig getröstet. Vieles schreibt der Esche, wie ich es auch schon seit Jahrzehnten denke und tue, zum Teil bis zurück in die 80er und 70er. Esche bekennt zum Beispiel auf Seite 303 des Buchs »Der Hase im Rausch«, er gehe nicht zu Wahlen, er bekennt aber auch, er sei vor 1990 schon nicht mehr gegangen. Ich war im Mai 89 ja auch mit dem Vorsatz zu den Kommunalwahlen hingegangen, nicht zu wählen, habe es dann aber doch getan. Auf Seite 311 dann, wenn man die Marktwirtschaft konsequent zu Ende denkt, also er meint wohl vor allem praktiziert, bedeutet das das Ende jeder Zivilisation. Der Sieg 1989 bedeute, die Kapitalisten zerfleischen sich. Dagegen sei nichts zu sagen, meint Esche, nur er wolle nicht dabei sein. Er sei aber dabei. Das sei das Dumme. Bestens. Genau mein Humor, wie auch meine Angst. Und auch mein Sprech. Er nennt eben den Sieg nicht Fall der Mauer. Und ich erlebe diese Zerfleischung ja gerade wieder, indem meine Mutter seit Jahren zu Tode prozessiert wird und ich sie verteidigen muss und damit auch mich, denn sie nicht zu verteidigen bedeutet ja, mir selbst die Blöße meiner Selbstaufgabe zu geben. Esche schreibt, das als eine Antwort auf den Marktwirtschaftsjubel eines NVA-Ex-Offiziers nach 1989. Ich hatte mit solchen sehr ähnliche Dispute in den 90ern und 2000ern. Auf den Seiten 316, 317 liegt Esche des Klassikers Opposition zum Zeitgeist dar, unter anderem mit dem schönen Satz: Doch Goethe hatte Größeres vor, von Weimar aus die deutsche Sprache zu bilden. Esche führt aus, Theater unterliege Gesetzen und er plädiert einmal mehr für Diktatur auf dem Theater und erklärt den schlechten Ruf Goethes bei den Schauspielern aus seinem konstruktiven Ansinnen, das nicht mittels Bitten und Betteln zu erzielen sei, Anwenden von Macht. Am Anfang gehe das nicht ohne Dogmatismus, meint der Esche. Ich denke aber, nicht nur am Anfang. Nur ist der Dogmatismus deutlicher und tut vielleicht auch den Betroffenen mehr und überhaupt weh, wenn die Regierten die Dogmen noch nicht verinnerlicht haben. Ein schöner Satz von Esche, der die Reaktion der Zeitgenossen auf Goethes aufklärerische Dramatik und Sprachkultur und Forderungen an die Mitwirkenden und ans Publikum reflektiert. Goethe sei nicht beliebt gewesen, was für ihn spreche. Er war gefürchtet, was nicht gegen ihn spreche. Esches Epilog: Wer heute verloren hat, kann morgen Sieger sein. Dem alttradierten Satz entsprechend: Die Enkel fechten's besser aus, der ewig menschlichen Hoffnung entsprechend auf Frieden und Gerechtigkeit. Ich differiere aber hinsichtlich der Honecker und Mittag Schelte, die bei Esche wieder der des Hacks entspricht und einem Teil der noch DDR-authentischen kritischen DDR-Stimmen um 1990, die aber auch westlich manipuliert waren. Die Schilderung Esches der Demo am 4.11. folge ich als damals organisatorisch Beteiligter wiederum nicht. Meines Erachtens interpretiert er das Ansinnen der Veranstalter und Aktiven, das waren ja die Gewerkschafter der Berliner Theater, als Unbeteiligter falsch. Nämlich setzt er das Denken mit dem Ergebnis gleich und bedenkt nicht die Stimmungsdynamik des Oktobers, Novembers 1990. 1989 in der DDR, die meines Erachtens das Ergebnis der Aktion ins Gegenteil dessen lenkte, was die Aktivisten ursprünglich gewollt hatten. Die Kritik des Verschwindens des deutschen Theaters schon vor 1990 teile ich teilweise. Ich finde bei Esche nun wieder, was ich von Hax schon kenne, aber auch bei Inge von Wangenheim, deren Buch Genosse Jemand und die Klassik ich im vorletzten Jahr nach 40 Jahren noch einmal gelesen habe, sie hatte schon 1983 gefunden, was Esche in den 1990ern aufschrieb, und ich hatte ihr zugestimmt in den 80ern. Ihr Buch war stark diskutiert worden in der DDR. Wangenheims damalige Prognose war: Wenn wir die Klassik verlieren, verlieren wir den Sozialismus. Sie hat Recht behalten. Auch sie berichtete damals schon ihr Befremden hinsichtlich des westdeutschen Regietheaters, wie Esche es ja in seinem Buch auch kritisiert. In der DDR gab es das zwar schon, zum Beispiel mit Alexander Lang, auch in der Hauptstadt, aber noch nicht so deutlich und schon gar nicht dominierend, wie dann ab den 1990ern in der Volksbühne. Mein Fazit: Esche lesen heißt überleben, denken. Mit größtem Vergnügen und auch mit der Befriedigung, dass einige unserer Besten genau deswegen von den Besatzern vergessen gemacht wurden und werden. Wir aber immer noch wenigstens individuell die Möglichkeit haben, sie uns anzueignen. Eignen wir uns Esche an.

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0: 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Anna Chilling jetzt mit einem WDR-Rezept für Sie.
1: Russische Eier. Sie benötigen 5 hart gekochte Eier, 100 Gramm weiche Butter oder Mayonnaise, eine Prise Salz, 1 bis 2 Teelöffel Senf, Worcestersoße und für die Garnitur Kaviar, rote Paprika und Petersilie. Und so wird's gemacht. Die gekochten Eier halbieren und das Eiweiß vom Eigelb trennen. Das Eigelb durch einen Sieb streichen und mit der weichen Butter bzw. Mayonnaise verrühren. Die Eicreme mit Salz, Senf und Worcestersoße abschmecken und mit dem Spritzbeutel in das Eiweiß füllen. Ausgarnieren und kaltstellen. Guten Appetit! Mhm.

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1: Nahtlos weiter geht es heute mit originalen Mitschnitten. Zurück in die 80er Jahre, Tony Prince, der legendäre Moderator auf Radio Luxemburg. 1981 war das. Das strahlte auch auf Mittelwelle hinein in die DDR. Jetzt strahlt Oleg Gassmanow.

0: Jürgen Eger auf DDR 1. Wir sind gleich zurück.
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1: 2026 Termine Tom Oliver Regenauer. Herbsttermine am 4. September in Charans, Schweiz, Rouswil, 5. September. 10. September Wolfratshausen, 11. September Bönningheim, 12. September Bruchköbel, Leipzig, 13. September, 15. September Erfurt, Wertheim, gemeinsam mit Ernst Wolf am 16. September, 17. September Gemünden, 18. September Lage, Bochum am 19. September, am 20. September noch einmal Berlin und am 22. September München. Maria Bild, Österreich am 24. September. 2026 starteten die Kollegen von RTL Radio ein neues Konzept für den deutschen Markt, Feel Good Music. Das Ganze aber stark kritisiert, da relativ billig gemacht. In englischer Sprache gibt es auch ein aktuelles, kommt aber nicht an die legendäre Zeit heran. An die erinnern wir nun. Es waren andere Zeiten, Anfang der 80er Jahre, auch auf Mittelwelle in Berlin, in der DDR zu empfangen, Radio Luxemburg. Tony Prince, ein legendärer Radio-DJ, der vor ein paar Jahren noch einmal ein Comeback versuchte mit seinem United DJs Konzept. Viel Spaß jetzt. RTL Radio Luxemburg im Original. 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

Unterhaltung in den kommenden Stunden mit unserer bunten Musikmischung, die bis in das Jahr 1990 reicht. Dazu ausgewählte Mitschnitte aus dem Rundfunkarchiv, Originalmitschnitte des Rundfunks und des Fernsehens der DDR.

0: DDR1, wir bringen in den Klang des Rundfunks und des Fernsehens der DDR zurück. Zu einem historischen Dossier möchte ich einladen. Unser Kolumnist Jürgen Eger hat eingesprochen die Rede des Ronald M. Tschernikau auf dem Kongress des Schriftstellerverbandes der DDR vom 1. bis 3. März 1990. Ich zitiere Tschernikau ja gerne mal mit den Worten: In den DDR-Zeitungen stand nichts, in den West-Zeitungen das Falsche. Zuvor aber etwas Biografisches, nein, das mache ich nicht. Auch hier hat sich schon unser Kolumnist Eger bemüht.
1: Und nun das Dossier!
2: Ronald M. Tschernikau, geboren am 11. Juli 1960 in Magdeburg als Ronald Lothar Tschernikau, gestorben am 20. Oktober 1991 in Berlin. Er war ein deutscher Schriftsteller, Dramaturg und er bekannte sich Kommunist zu sein. Das war zu jener Zeit nicht üblich in der DDR, schon gar nicht unter Jungen, außer wenn Honecker und Genossen die alten Zeiten vor der DDR aufriefen mit Aussagen wie »Wir Kommunisten haben damals«. Es gab nur wenige Ausnahmen, wie zum Beispiel Wolfgang Harich. Tschernikau war Absolvent des Literaturinstituts in Leipzig, war also West-Berliner DDR-studierter Dichter, bis er dann in die DDR umsiedelte. Es versteht sich von selbst, dass die Fremdherrscher über das DDR-Volk seit 1990 dieses Gegenbeispiel zu ihrer Mauer-, Opfer-, Flucht-, Unterdrückungs-, Doping-, Stasi-Verfolgungspropaganda maximal unterdrücken. Dieser Tschernikau hielt 1990 eine Rede, und zwar auf dem Kongress der Schriftsteller der DDR, 1. bis 3. März 1990, dem letzten seiner Art. Alle früheren waren politische Ereignisse, die in den DDR-Staatsnachrichten groß aufgemacht worden waren, die aber auch von den Feindsendern, die über den antifaschistischen Schutzwall zu uns herüberfunkten, politagitatorisch genutzt wurden für ihre Sache gegen die DDR und gegen ihre Bürger. Sie agitierten mal in Richtung subtil, mal in Richtung subtil völlig verlogen. Das Subtilitätsempfinden hing freilich vom Grad der Feindschaft und oder des Eingelulltseins ab. Im Wesen waren die Einmischungen in unsere Literaturangelegenheiten immer, wie die Genossen des MFS es notierten und werteten, feindlich negativ. Der Schriftstellerkongress der DDR war ein bedeutendes gesellschaftliches Ereignis, weil und solange die Literatur der DDR bedeutend war, dementsprechend tobte auch der politische Kampf um ihn wie um sie, um den Kongress, um die Literatur. Solange die DDR souverän und wehrhaft war. Also nicht mehr im März 1990, der Kongress und seine Beachtung nahm die künftige Bedeutung der Literatur vorweg und nicht nur die der DDR-Autoren. Zwei Kontextbemerkungen noch, die der heutige Hörer, da ich diesen Text im Jahr 2026, also 36 Jahre hernach einspreche, wissen sollte, aber wahrscheinlich nicht weiß. Erstens, Tschernikau war mit Peter Hacks bekannt und wohl befreundet und sicher auch beeindruckt und auch beeinflusst. Von ihm hatte er, so ist es überliefert, den Rat erhalten, wenn du Kunst machen willst, musst du in die DDR kommen. In der DDR lebend kann man Kunst machen, in der Brit nicht. Wenn ich es recht erinnere, hat diese Orientierung auch sein Literaturstudium in Leipzig zumindest mitverursacht. Als Westberliner hatte Tschernikau in Leipzig studiert, bevor er übersiedelte. Im Text geht es um den guten König und anderes Ähnliches, was meines Erachtens deutlich eine Übernahme Hackschen politischen Denkens und Formulierens ist. Ich kann Hacksens Einschätzung übrigens mit meiner Biografie leidvoll bestätigen, wie auch Tschernikaus Konkretisierung im Text. In der DDR konnte ich Kunst machen und mich als Künstler mit besten Zukunftsaussichten entwickeln. Zweitens. Im Text kommt der literarische Begriff Blankvers vor. Blankverse sind rhythmisch zu sprechende Zeilen ohne Reim, deshalb blank. Das ist die dichterische Form, in der die Autoren der deutschen Klassik und andere, frühere wie spätere, in Nachbildung griechisch-antiker Vorbilder ihre Theaterstücke abfassten, also dichterisches Höchstniveau. Ich stimme mit dem einen oder anderen in der Darstellung und Wertung mit dem Autor nicht überein. Ich bin mir an einigen Stellen im Unklaren, was ist so wie behauptet gemeint, was ist als Provokation, was ist als künstlerisches Mittel der Erheiterung des Denkenmachens gemeint. Nichtsdestotrotz oder gerade deswegen erscheint dieser Text mir seit 20, 30 Jahren zunehmend als vortragenswert und ich habe die eine oder andere Gelegenheit dazu genutzt, ihn herzuzeigen als Ausdruck und Beweis, dass die Dummheit der meisten keine Notwendigkeit ist und auch welche weltanschauliche Basis das eine befördert und das andere verunmöglicht. Kein anderer DDR-Bürger konnte eine auch nur annähernd ähnlich wahrhaftige Rede halten zu dieser Zeit, meine ich. Hier nun Ihr Text.
0: Und nun komplett die beeindruckende Rede des Ronald M. Tschernikau 1990.
2: Das Dossier. Meine Damen und Herren, der eine weiß das eine und der andere das andere. Ich bin Ronald M. Tschernikau. Ich komme aus West-Berlin. Ich bin seit 1. September 1989 DDR-Bürger. Ich habe 3 Bücher veröffentlicht und ich bin Kommunist. Die Dummheit der Kommunisten halte ich für kein Argument gegen den Kommunismus. Honeckers Versuch, ein guter König zu sein, so klein und mickrig er auch ausfiel, er war der Versuch zu Konsens. Das Faszinierende an dem Terror der Geistlosigkeit unter Honecker war für mich immer das deutliche Gefühl, wenn die dürften, wie die wollten, wäre das die Versammlung der Klügsten. Nein, mehr. Es ist durch den Terror hindurch schon jetzt diese Versammlung. Weshalb wollte die DDR nicht, dass man sie lobt? Das werde ich niemals verstehen. In den Westbüchern der Dissidenten las ich immer nur das ungeheure Lied auf die Zukunft. Ich verneige mich vor Ihnen allen. Und es gibt gegen Ihre Erfahrung kein Aber. Aber da war dieser Konsens. Ich vermute, Sie alle haben diesen Konsens unterschätzt. Er war es, von dem Sie lebten. Er hat Ihre Reden so kunstvoll gemacht, Ihre Kinderbücher so lustig, Ihre Blankverse so spannend. Die Brit hat in ihren 40 Jahren keinen einzigen Blankvers hervorgebracht, keinen einzigen. Verteidigt werden müssen nicht mehr Sätze, verteidigt werden muss die Fähigkeit zum Blankvers. Es gibt keinen Blankvers ohne Konsens. Warum haben alle mitgemacht? Weil Sozialismus war. Wer sich von der Fantasielosigkeit seiner Lehrer beeindrucken lässt, ist selber schuld. Wenn die Dummheit der Kommunisten die Leute zu Antikommunisten gemacht hat, dann war sie deren furchtbarster Fehler. Die Theaterstücke der letzten Phase der DDR beruhten immer darauf, dass der Feind, von dem alle sprachen, ausblieb. Die Kinder kannten den Feind nur als Entschuldigung für das Versagen des Königs. Schließlich glaubten sie nicht mehr an ihn und die Schauspielerinnen mussten am Schluss auf dem Tisch tanzen. Das war die Antwort. Wenn es keinen guten König gibt, dann wollen wir eben einen schlechten, weil an allem immer nur der Feind schuld gewesen sein sollte, vergaßen sie, dass er an ihrer Grenze stand und holten ihn schließlich ins Land. Die Erkenntnis, dass es den Feind wirklich gibt, wird ohne die Zerstörung des Landes nicht mehr zu haben sein. Der Westen hat, und das ist ein so uralter Trick, die Moral eingeführt um über Politik nicht reden zu müssen. Moral, weil sie unter allen möglichen Standpunkten ausgerechnet den herzzerreißenden wählt, macht sich selber handlungsunfähig. Deshalb ist sie so beliebt. Einen Vorgang moralisieren heißt ihm seinen Inhalt nehmen. Das ist mit Erich Honecker geschehen. Mühsam verkneifen sich die Westzeitungen ein Grinsen, wenn sie die piefigen Sofas von Wandlitz präsentieren. Der Sieg hatte stattgefunden, als die DDR-Zeitungen das Ende der Privilegienherrschaft forderten. Was konnte schon an ihre Stelle treten? Brav forderten die Mitarbeiter der Verlage die Demokratie im Betrieb plus Beteiligung von Westkonzernen. War die Staatsbürgerkunde wirklich so schlecht? Der Sieg des Feindes versetzt mich nicht in Traurigkeit. Eine Niederlage ist eine Niederlage. Das sind Angelegenheiten bloß eines Jahrhunderts. Was mich verblüfft, ist die vollkommene Wehrlosigkeit, mit der dem Westen Einlass gewährt.

0: Regierung richtet in ihrem Land einen Radiosender der CIA ein und der Schriftstellerverband der DDR protestiert gegen die Subventionen, die er vom Staat erhält. Sie sind allesamt verrückt geworden. Die DDR hat den Beweis erbracht, dass Zeitungsredakteure, wenn man sie nur lässt, nicht klügere Zeitungen machen, sondern dümmere. Früher stand in den Zeitungen gar nichts, heute steht das Falsche drin. Die Welt handelt absurd, wenn sie uns vor solch furchtbare Wahl stellt. Aber wenn ich es muss, wähle ich den ersten Zustand. Die DDR hat sich wehrlos gemacht, systematisch, mit offenen Augen. Endlich können wir auch die Erfahrungen der Linken im Westen verwerten. Das heißt, wir werden sie bitter nötig haben. Wer die Gewerkschaft fordert, wird den Unternehmerverband kriegen. Wer den Videorekorder will, wird die Videofilme kriegen. Wer die Buntheit des Westens will, wird die Verzweiflung des Westens kriegen. Wer Bananen essen will, muss Neger verhungern lassen. Wer die Spaltung Europas überwinden will, muss den Westen siegen lassen. Meine Damen und Herren, Sie wissen noch nichts von dem Maß an Unterwerfung, die der Westen jedem einzelnen seiner Bewohner abverlangt. Was Sie vorerst begriffen haben, der Westen ist stark. Sie haben, statt das gute Geschäft ihrer schlechten Regierung zu fördern, die Feinde der Regierung ins Land geholt. Sie haben sich einen Kulturminister geben lassen, der schon ein paar grünen Jungs vom Spiegel gegenüber vollkommen hilflos ist. Eine widerliche Niederlage. Die Strategie des Zurückrollens ist aufgegangen. Der Westen hat gesiegt. Er hat gesiegt, weil seine Herrschaftsformen sozialdemokratisch geworden sind. Die spätkapitalistische Ökonomie braucht für ihre Existenz keine Rechtfertigung mehr. Ihre Mechanismen setzen sich durch, ob wir wollen oder nicht. Wie anachronistisch wirkt ein Zentralkomitee gegen die Weltbank. Wie einzig sinnvoll aber auch. Schalk Golodkowski war der letzte Internationalist. Sein Ende ist das Ende der Parteibüros im Westen, das Ende der kommunistischen Verlage dort, das Ende des Ortes, an dem ich früher mich befand. Dies ist ein Schmerz, vor dem kalt zu bleiben Sie ein gewisses Recht besitzen. Ich will Sie nur auf ihn aufmerksam machen. Es hat Westberliner Kreisvorsitzende gegeben, die sich weigerten, ihre Büros zu räumen, die kurz vom Barrikadenbau standen. Die Dummheit der Führung nach Honecker hat uns eine Zeit beschert, in der wieder negiert werden darf. In den Westberliner Buchhandlungen treffen sich die Verräter. Ach du hier, ach du hier, für immer, ja.
1: Du auch, für immer, ja. Dann lassen Sie verlegen voneinander ab, blättern kurz in einem Buch und verschwinden schnell. Wir werden uns wieder mit den ganz uninteressanten Fragen auseinanderzusetzen haben, etwa, wie kommt die Scheiße in die Köpfe? Die Künstler werden alleine sein, langsam begreifen sie es. Das Einzige, das mich interessiert bei der Arbeit, ist etwas loben können. Ich hasse Negation. Am 9. November 1989 hat in Deutschland die Konterrevolution gesiegt. Ich glaube nicht, dass man ohne diese Erkenntnis in der Zukunft wird Bücher schreiben können. Vielen Dank.
0: Postskriptum des Verlesers. Ich war einer der ersten DDR-Künstler und auch DDR-Bürger überhaupt, die nach dem 9.11.1989 Medien öffentlich mörderisch in die Eier bekommen haben, von Biermann persönlich in einer öffentlichen, vom Hörfunk übertragenen Veranstaltung, der mich gar nicht kannte, der Biermann. Wir hatten nie etwas miteinander zu tun, sondern der das tat als Funktionär des Staats, für den und für dessen Geld und Privilegien er gegen die DDR hetzte mindestens seit circa 1970 gegen jeden, der den Endsiegern im Verdacht stand, und er putzte mich verbal herunter, wie wir das in der DDR nicht gewöhnt waren, diese

0: Dieses Kontrastprogramm kann man sich heute nicht einmal mehr als damals Betroffener einigermaßen angemessen vorstellen. Denn Widersetzigkeiten aller Art werden brutalst nötig geahndet, wie ich auch für mein Nichtabschwören ab Ende 1989 bestraft werde. Das eine und das andere bedingen ja einander.
1: Ronald M. Tschernikau. Das Dossier. Heinz-Rudolf Kunze schwatzt im Kölner Treff. 41 Jahre lang hätten ihn alle falsch verstanden. Nein!

0: Im Gewäsch geht es um das Gesing. Wir werden die Riesen sein, was falsch war. Es heißt, wir werden Riesen sein. Was man da dazwischen hört, wäre ein Problem der Studiotechnik. Mir nie ein Problem. Wenn ich diesen Titel höre, höre ich, dein ist mein Friedrichherz.
1: Dein ist mein ganzes Herz.
2: Wir stehen an der Seite des ukrainischen Volkes. Ohne Wenn und Aber.
3: Freiheit ist für uns wichtiger als Frieden.
4: Bundeskanzler Friedrich Merz, 70 Jahre alt.
5: Und wir können doch alle dem Herrgott dankbar sein, dass wir in einem solchen Land leben wie der Bundesrepublik Deutschland.
0: Heinz Rudolf Kunze, opportunistisch wie aufgedunsen, 1988 beim Rocksommer Berlin, Hauptstadt der DDR.
6: Ich war auch wieder mal verblüfft über die Konzentrationsfähigkeit und die Aufmerksamkeit der Leute bei Ansagen. Hier wird tatsächlich noch zugehört.
0: Tja, so eingelullt werden wir von seinesgleichen heute nicht mehr, sind aber aufmerksam geblieben.
7: Ich habe das Glück, und es ist nicht mehr als Glück und Zufall gewesen, nur das, im Westen geboren, im Westen groß geworden zu sein.
0: Aber Kunze konnte 1988 noch schmieriger, an der Seite übrigens von Dieter Dehn, der das Festival 1988 von westlicher Seite mit organisierte.
6: Die Leute haben unter Beweis gestellt, dass hier wirklich eine Veranstaltung aus eigenem Recht stattgefunden hat und aus eigenem Sinn. Und dass diejenigen etwas miesmacherischen Stimmen bei uns Unrecht haben, die versucht haben, diese Veranstaltungsreihe hier darzustellen als trotzige Gegenreaktion gegen ähnliche Geschichten auf der anderen Seite der Mauer.
0: Keiner der windelweichen DDR-Journalisten widersprach Schutzwall.
8: Mit Schutzwall werdet nicht passieren.
0: Dafür kam auch Moderatorin Katharina Witt zu Wort.
9: Auf jeden Fall eine Kür. Man hatte mich gefragt, ob ich es gerne machen würde. Und ich habe natürlich sofort gesagt, weil doch der Anlass, dass wir alle für den Frieden sind, für mich doch sehr wichtig war. Und ich bin glücklich, dass ich hier mitmoderieren kann.
0: So einfach so richtig. Ohne die Sache des Friedens kommst du im Osten nicht weit. Und umso widerlicher ein Bodo Ramelow, der, so Tagesschau, für die Zusammenarbeit von Linkspartei und CDU in Sachsen-Anhalt wirbt.
10: Der Krieg muss nach Russland getragen werden.
0: Also auch Eintritt für eine Aussage wie diese, die mir gesichert rechtsextrem ist. Wem das so aggressiv ist, zumindest einigen können wir uns wohl darauf, dass eine derartige Aussage nach Vernichtungskrieg, slawischer Untermensch, 27 Millionen Tote, 14 Millionen davon Zivilisten und 6 Millionen in Auschwitz nicht links sein kann. Was übrigens nichts über den Sprechenden sagt. Er spielt eine Rolle in einem Spiel, welches jedem Linken erklärt im kommunistischen Manifest. Und der Herr Kiesewetter erklärt es ja noch differenzierter.
11: Wenn Europa die Energiewende vollziehen will, braucht sie eigene Lithiumvorkommen. Die größten Lithiumvorkommen in Europa liegen im Donetsk-Luhansk-Gebiet.
0: Auch das alles steht im Manifest. Weniger links geht nicht.
12: Aus einerseits Sorge in den Wahlen im Osten, dass man gesagt hat, dann sind die Leute vielleicht in Sorge, dass der Krieg eskalieren könnte von russischer Seite. Das tut er sowieso.
0: Weniger ostdeutsch auch nicht. Und Herr Ramelow, ich sage Ihnen, vor Ihnen habe ich mehr Angst als vor einem Roderich Kiesewetter, dem ich mal unterstelle, dass er die roten Linien kennt. Bis jetzt ja auch durchaus erfolgreich an diesen herumbalanciert.
13: Was wäre die Vision 2026 ohne eine gemeinsame Simson-Ausfahrt?
0: Dann fahren sie von rechts ein.
14: Keinen Krieg gegen Russland!
0: 42% in Sachsen-Anhalt nunmehr.
4: Apropos Wähler, was sagt das überhaupt über den Zustand einer Demokratie, wenn Millionen von Wählern ausgegrenzt werden?
0: Danke, beste Svetlana.
15: Ja, man sagt, die Innenpolitik beantwortet die Frage, wie wir leben, und die Außenpolitik, ob wir leben.
0: Diese Frage hat im Osten Gewicht und fand ich gerade Lob für die Taktik des Roderich Kiesewetter. Kann es dennoch unterschiedliche Einschätzungen geben, wie lange das gut gehen kann? Bei Aufzeichnung dieser Worte lief nebenher Fremia von gestern Abend die russische Hauptnachrichtensendung. Einer der Aufmacher, FAZ-Korrespondent Michael Martens, der auf einer Pressekonferenz in Belgrad mit dem ukrainischen Präsidenten Zelensky,
16: give us a credit,
0: dem serbischen Staatschef Vucic, für einen Eklat sorgte, als er fragte, was die Europäer konkret tun könnten, um der Ukraine zu helfen, mehr Russen zu töten, und gerade noch nachschob, russische Soldaten natürlich. Gegenüber der serbischen Publikation Vremje, lustig auch die Namensähnlichkeit zu Vremja, man versteht einander, erklärte er durchaus nun, er habe in dieser Angelegenheit einen großen Fehler begangen, weil er wir Europäer gesagt habe. Er könne auf einer Pressekonferenz nicht als Sprecher der Europäer auftreten, sondern sei lediglich Journalist. Wir wäre aktivistisch ein Fehler. Auch erklärt er, er arbeite seit Monaten an einem Essay mit dem Titel Die Russen töten. Nun gibt es eine Online-Petition, die zählte schnell über 4000 Unterstützer. Diese fordert von der Chefredaktion der Frankfurter Allgemeinen Zeitung die Entlassung des Mitarbeiters Michael Martens. Ich rufe auf und lese auf change.org. Diese Seite wird gerade geprüft. Noch aktuell an diesem 11. August, 8.14 Uhr. Geprüft wird sie vom Moderationsteam auf Einhaltung unserer Community-Richtlinien. Naja, Kindes baut sich eine interessante dialektische Brücke von Schernikau 1990 über Heinz-Rudolf Kunze zu Bodo Ramelow bis Michael Martens. An diesem Dienstag, dem 11. August 2026, die kleine Audiodatei von Radio Marabu.
4: Die Spannungen im Nahen Osten nehmen nicht ab.
0: Danke, beste Svetlana. Ich habe gestern die aktuellen Informationen der iranischen Nachrichtenagentur IRNA nicht mehr zeitlich hineinbekommen. Dann jetzt. Ein irakischer Geistlicher warnt vor einer Gefährdung der islamischen Einheit durch das Abkommen zwischen Saudi-Arabien, Pakistan und der Türkei. Ayatollah Sheikh Javad al-Khalisi.
4: Mujtaba Khamenei wurde zum obersten Führer ernannt.
0: Die sichtbare Nähe zwischen Irak und Iran ist mir Erwähnung wert. Der stellvertretende Parlamentspräsident des Iran erklärt, das mächtige Parlament arbeitet an einem Gesetz zur Straße von Hormus.
4: Die Straße von Hormus ist wieder geöffnet.
0: ORF berichtet, Donald Trump fordert eine Entschädigung vom Iran. Wofür? Für seinen Angriffskrieg? Indonesien fordert den Ausbau des kulturellen Austauschs mit dem Iran. Meldung IRNA. Die Hamas fordert eine Festlegung eines Zeitplanes für die Umsetzung von Vereinbarungen ob der zweiten Phase der Waffenruhe in Gaza. Der Kommandeur der Heeresstreitkräfte des Iran erklärt, die Grenzen sind durch die Präsenz von Schnelleinsatzkräften dauerhaft gesichert und 6 neue hochrangige Kommandeure im Generalstab sind ernannt. Doch was Leichtes, erfolgreich die iranischen Mädchen bei den asiatischen Gewichthebermeisterschaften.
4: Und nun die weiteren Nachrichten.
0: Danke, beste Svetlana. Erdbeben Kolumbien, mindestens 70 Tote. Demonstrationen am Wochenende in der spanischen Stadt Ceuta. Genug ist genug, das Motto. Die BRD verweigert dem Generalsekretär der Kommunistischen Partei Kenias die Einreise. Er wollte ein Referat halten. Es berichtet die Zeitung der DKP, Unsere Zeit. Mindestens 13 Zivilisten sind bei einem Angriff auf ein Dorf im Nordosten der Demokratischen Republik Kongo getötet worden. Verantwortlich wird gemacht die Miliz ADF, verbunden mit dem Islamischen Staat. Russlands Vizeaußenminister Michael Galusin erklärt, ein Einfrieren des Ukraine-Konflikts ist ausgeschlossen. TASS berichtet auch seine Kritik an weiteren Waffenlieferungen der USA. Ursachen des Konfliktes sollen gelöst werden.
16: We're in Moscow tonight. We're here to interview the President of Russia, Vladimir Putin.
0: Und in den USA formiert sich weiter MAGA 2.0. Wieder Donald Trump im Zentrum Tucker Carlson. Leicht die letzte Hochsommerrunde unbeständiger ab Wochenende.

Wir blenden uns in das Programm von Radio DDR 1 vom 10. November 1989, Politik am Mittag. Musikalisch offerierte man vor den Nachrichten Englisches mit Elton John und Französisches mit Vanessa Paradis.

0: Nun aber zu den Nachrichten um 13 Uhr.
1: 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Die Übersicht. Berlin. Zentralkomitee der SED beschließt Kaderveränderungen. FDJ will Position neu bestimmen. VP-Dienststellen erteilen seit 8 Uhr kurzfristig Visa. Bonn. Bundespräsident von Weizsäcker wertet DDR-Reiseregelung als historischen Schritt. Das Wetter, heiter, später Bewölkungsaufzug, aber nur im Norden etwas Niederschlag. Höchstwerte 5 bis 10 Grad. Wir brachten Ihnen Nachrichten. Verantwortlicher Redakteur Hans Futterleib, es sprach Werner Höhne. 13.07 Uhr.

0: 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Wir haben es in den Nachrichten gemeldet. Heute hat der Generalstaatsanwalt der DDR, Günter Wendland, vorgeschlagen, einen zeitweiligen Ausschuss der Volkskammer der DDR zur Untersuchung von Fällen der Korruption und des Funktionsmissbrauches einzusetzen. Der Staatsanwalt Wendland ist auf dem ZK-Plenum, aber am Telefon seinen Stellvertreter, Dr. Harry Harland. Zunächst erstmal guten Tag, Herr Doktor.
1: Guten Tag.
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0: In die 80er Jahre, Gerhard Neef lädt ein in die Stadt Frankfurt-Oder, Heinrich von Kleist.
1: Heinrich von Kleist gilt als einer der sprachgewaltigsten deutschen Bühnendichter. Im Jahre 1777 wurde er hier in Frankfurt-Oder als Sohn einer preußischen Adelsfamilie geboren und musste bereits mit 15 Jahren, so verlangte es damals die Familientradition, ins preußische Heer eintreten. Der ständige Widerspruch zwischen dem Menschen Kleist einerseits und dem preußischen Offizier andererseits führten schließlich dazu, dass er 1799 seinen Dienst quittierte, um an der hiesigen Alma Mater Viadrina vor allem Naturwissenschaften zu studieren und, wie er selbst sagt, ein freier denkender Kopf zu werden. Dennoch vermochte er nicht, die innere Zerrissenheit zu überwinden und wählte mit 34 Jahren schließlich den Freitod. Er schrieb vorher: Es fehlt mir an Kraft, die Zeit wieder einzurücken. Der Dichter des zerbrochenen Krug, der Penthesilea, des Prinzen von Homburg oder des Michael Kohlhaas erlebte keines seiner Werke auf der Bühne. In unserem Land zählen die Stücke von Heinrich von Kleist zum ständigen Repertoire der Theater. Das Theater in Frankfurt-Oder trägt den Namen dieses berühmten Sohnes der Stadt und fühlt sich dem Erbe Heinrich von Kleist besonders verpflichtet. Und wenn Sie Frankfurt-Oder besuchen, dann sollten Sie diese Gedenkstätte und damit Heinrich von Kleist näher kennenlernen.
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0: Die erste Ausgabe von Jürgens Radioshow mit Jürgen Karnay auf dem Berliner Rundfunk vom 11. Januar 1987.
1: Wir haben ja das Jubiläumsjahr dieser Stadt, aus der wir das Vergnügen haben zu senden. Und natürlich wird auch die Radioshow 87 dabei sein bei den Höhepunkten an den Wochenenden hier in Berlin. Wir haben noch einen dritten Mitschnitt, Uli, und zwar ist das Uriah Heep. Und das ist eigentlich, glaube ich, sowas für die Damen und Herren so in meinem Alter. Mitte, Anfang der 70er, ne, als wir alle noch richtig drauf gestanden haben, da war das eigentlich die Band. 1970 haben sie sich gegründet. Uriah Heep ist übrigens der Titel einer Figur von Charles Dickens. Und ja, sie waren eigentlich so eine seichte Schwermetallband, kann man, glaube ich, zusammenfassend sagen. Und Rolling Stones Leser, also dieses großen Musikmagazins, sagten, wenn man sie mag, Uriah Heep, dann mag man sie eben. Und wenn man Musik mag, dann mag man sie nicht. Wie dem auch sei. Hier ist ein Klassiker, Lady in Black.

0: Das war Uriah Heep und Lady in Black. Am 27.12. gab es Popmusik mit K&K. Wir hatten dort ein Rätsel und des Rätsels Lösung möchte ich verkünden. Es waren folgende 4 Wörter, die wir gesucht haben. Träume, Wind, Paradies und Souvenir. Und wie wir versprochen haben, wird Herbert Küttner Gewinner nennen und ich auch, damit also wirklich alle wissen, was sie gewonnen haben. 160 Poster-Gewinner, die auch Autogrammkarten bekommen und Souvenirs und viele Sachen sind bereits abgeschickt und informiert worden. Und die Hauptgewinne möchte ich jetzt bekannt geben. Der erste Anrufer an diesem Abend war Karin Maletzki aus Demmin. Sie gewinnt eine LP und ein T-Shirt von Jürgens Radioshow. Der zweite Anrufer war Sven Mund aus Berlin. Er bekommt eine Langspielplatte. Dann gab es für interessante Fragen auch Preise. Und da haben wir uns entschieden für Ralf Borowski aus Rudolstadt. Er bekommt eine Langspielplatte. Hartmut Schierhorn aus Erfurt ebenfalls eine LP. Und Manuela Schau aus Potsdam bekommt den riesengroßen, den überdimensionalen, den Überaufkleber der Sendung Glück muss man haben und diverse Autogrammkarten von vielen, vielen Interpreten, die so etwas freundlicherweise hier bei uns hin und wieder hinterlegen. Dann möchte ich noch ganz schnell in eigener Sache etwas sagen. Der 27. ist also damit abgeschlossen. Wir hatten in der Radioshow mal 2 Intim-LPs von Dieter Birr verlost und ich bin eine Schlampe, ich gebe es zu. Ich habe die Briefe verbummelt, sie sind einfach weg. Und ich bitte Annette Janke aus Reichenbach und Kerstin Wuttig aus Helmsdorf ein Lebenszeichen von sich zu geben. Wir wollten erst, den Rundspruch der Deutschen Post einsetzen, um vielleicht rauszukriegen, wo sie zu finden sind. Das ist sehr schwierig gewesen. Ich glaube, so ist es einfacher, wenn sie uns hören. Bitte melden sie sich mit voller Adresse, damit wir ihnen endlich die Langspielplatte schicken können. So, das waren nunmehr die Gewinne. Und dies ist Marion Sprave, das ist Perl, Micha Barakowski und die Smokings. 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
0: Eine Kultsendung auf Radio DDR1, die wir als Luftfracht aufleben lassen. Die Kollegen von MDR Sachsen ließen Peter Nicella aufleben, den Originalmoderator Ende 2022.
2: Tanzmusikneuheiten des Auslands.
0: Hört er noch aktuelle Musik?
3: Ja, ich vergleiche ein bisschen, was sich in der Musik entwickelt hat. Also von angefangen Karat zu unseren Zeiten, hochkarätige Musik, muss man sagen, auch heute noch, bis zu denen, was man heute als modern bezeichnet, bin ich dabei, aber kann vieles in der heutigen Zeit nicht ganz akzeptieren. Ja, die DDR war bestrebt, überhaupt in internationalen Beziehungen ein bisschen etwas wettzumachen. Klar, sich als Staat immer mehr anerkennen zu lassen. Es war ähnlich in den Institutionen, also wie dem Radio. Das Radio versuchte also im Musikaustausch internationale Musik zu bringen. Wir schickten dafür sogar Klassik raus. Große Ensemble, müssen wir ja nicht sagen, wer und was. Aber es war so, dass natürlich auch Karat gespielt wurde. Warum hat wohl Peter Maffay dann so einen Titel übernommen?
0: Ja.
3: Und da waren wir ein bisschen die Vorboten der Musik und haben dann mit der Abteilung Internationale Verbindungen einen Deal gemacht und haben gesagt, wollen wir nicht mal pro Woche oder alle 14 Tage das vorstellen, was uns die ausländischen Radiostationen schicken, wie Helsinki oder Amsterdam oder Ö3 in Österreich. Und das haben wir dann auch gemacht, ohne Wertung natürlich, erstmal nur präsentiert.
0: Zum Namen der Sendung.
3: Ja, es gab auf der anderen Seite von Berlin zum Beispiel Hey Music, fand ich viel prägnanter als dieses etwas gestelzte Wort musikalische Luftfracht. Aber es hat sich so eingebürgert. Die Leute haben drauf gestanden und spätestens die Männer haben es bei der Armee gehört.

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0: In den 80er Jahren besuchte Karl Eduard von Schnitzler Hildburghausen für eine Heimatdokumentation.
1: Im Kultur- und Freizeitzentrum der Schraube finden wir eine gepflegte Gaststätte, eine geschmackvolle Disco, eine große Sauna, einen Kleinkaliberschießstand, Gelegenheit zum Billard- und Tischtennis spielen, eine große Anlage für Aquarianer, Vierfischzucht und eine Kegelbahn.

0: Nicht nur der Schallplattenladen, auch die anschließende Verkaufsstätte für Kunst, Volkskunst und Kunstgewerbe ist sehenswert. Die Verkaufsgenossenschaft bildender Künstler sorgt mit Eifer, Umsicht und Geschmack dafür, dass die Arbeiten der Maler, Grafiker und Kunsthandwerker der Stadt und des Kreises Hildburghausen und des Bezirkes Suhl unter die Leute kommen. 1,5 Millionen Umsatz im Jahr. 3 Werkstätten sind geplant, 1 Experimentierraum, einige Wohnungen werden hergerichtet. Und just als wir drehten, zählte Hildburghausen gerade einen Mitbürger mehr. Eine junge Keramikerin.
1: Ich bin gestern in Hildburghausen angekommen, aus Ilmenau. Ich habe bisher in Ilmenau gearbeitet, seit 1981, nach meinem Fachschulabschluss in Heiligendamm und sehe hier als Kunsthandwerkerin für Keramik gute Möglichkeiten, selbstständig zu arbeiten in der von der Genossenschaft bildender Künstler eingerichteten Keramikwerkstatt. Gegenüber habe ich gleich eine Wohnung bekommen und ich glaube, wenn das dann hier alles eingerichtet ist, dass das ein sehr gutes Arbeiten ist in dieser Werkstatt.
0: Was mag hier gesteuert, gemischt werden, erhitzt, gekühlt, kondensiert, komprimiert, raffiniert, destilliert, granuliert, reguliert, gratiniert, parfümiert oder was auch immer? In diesen Gefäßen und Öfen und Bottichen und Wannen und Metallschlangen und Generatoren. Des Rätsels Lösung, auch in Hildburghausen. Wird Durst durch Bier erst schön.
2: Durchs Bild fährt ein LKW mit der Aufschrift Tannenbräu. Das trank man in Hildburghausen. 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

0: Lothar Tarelkin spielte in etlichen DEFA-Filmen 1970 Mein lieber Robinson, 1975 Bankett für Achilles, Nelken in Aspik ein Jahr später, Die zertanzten Schuhe, Trampen nach Norden, PS in der Serie Jockey Monika, Zille und Ick 1983, Kindheit 1987. Jetzt liest er Ottokar Dommer.
1: Wenn die junge Lehrerpersönlichkeit zu uns eine Ansprache hält und darum bittet, dass wir gut mit ihr auskommen, beginnt der Schweinesicki mit der ersten Schülerprobe. Er muss weiter nichts machen, als die Backen aufzublasen und die Augen zu verdrehen. Wenn die junge Lehrerpersönlichkeit sie nicht anmerken lässt, hat sie die Probe bestanden. Jetzt kommt die Probe zweiten Grades, in dem sich die junge Lehrerpersönlichkeit ansehen muss, wie der lange Schücht in der Nase popelt. Das ist sein Lieblingsspiel. Wenn sich die junge Lehrerpersönlichkeit nicht ekelt, sondern ganz ruhig fragt, ob er ein Taschentuch kennt, hat sie auch bestanden. Wenn sie aber, wie unser Herr Burschelmann, nicht viel redet und dem langen Schücht einfach einen Feuerhaken gibt, dann hat sie die Popelprüfung mit sehr gut bestanden. Auch ist das ein Zeichen von guten Nerven. Und es besteht Aussicht, dass die junge Lehrerpersönlichkeit ohne Schwierigkeiten ins Mittelalter kommt und mit uns fertig wird. Die anderen Merkmale der jungen Lehrerpersönlichkeit zeigen sich darin, indem sie sich am Anfang oft verrechnen. Entweder werden die ersten Stunden zu lang und wir müssen eine Pausenschicht schieben, oder aber die junge Lehrerpersönlichkeit ist schneller fertig, als sie dachte. Dann setzt unsere Pionierhilfe ein, indem wir uns ein bisschen dumm stellen und so lange allerhand fragen, bis es klingelt. Auch nennt man das Entwicklungshilfe. Nun zum Zweiten, die mittelalterliche Lehrerpersönlichkeit. Sie ist vor allem daran zu erkennen, dass sie dem Herrn Direktor Keiler nicht mehr die Tür aufmacht, sondern dem Pillenheini in der ersten Bank bloß einen Wink gibt und er muss wetzen. Auch verstellt die mittelalterliche Persönlichkeit nicht mehr ihr Gesicht, sondern guckt ganz normal und man kann mit Leichtigkeit feststellen, ob in der Schule gutes oder schlechtes Wetter ansteht. Die mittelalterliche Lehrerpersönlichkeit braucht beim Unterricht auch nicht mehr oft ins Buch nachsehen, weil sie schon auswendig kann, was wir Schüler lernen müssen. Deshalb verrechnen sie sich auch nicht mehr so oft und auch nicht mit der Zeit. Die mittelalterlichen Lehrer haben entweder ein gutes oder ein schlechtes Verhältnis zu uns Schülern. Oder sie wechseln es andauernd, je nachdem, wie wir Schüler uns zu den Lehrern verhalten.
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Dass populäre Schauspieler Spielfilme ansagen, gab es in der BRD und auch in der DDR. Hier im zweiten Programm des DDR-Fernsehens zu Elke Sommer, Ezart Hausmann. Das war 1986.

0: Guten Abend, meine Damen und Herren. Ich freue mich, dass Sie sich wieder so zahlreich versammelt haben bei uns im Zweiten. Burschikos, unkompliziert, ein bisschen verrückt, aber mit viel Herz. So ist Elke Sommer bei ihren Filmkollegen als guter Kumpel und bei ihren vielen Fans sowieso beliebt. Und wenn Sie mich fragen, meine Herren, ich finde auch manches an ihr durchaus bemerkenswert. Zum Beispiel, wie sie sich in unserem heutigen Film mit der Geierbande rumschlägt. Achten Sie mal drauf. Es gibt da eine Szene, in der Miss Annie, alias Elke Sommer, aus einem brennenden Haus auf ein Pferd springen muss. Als Elke Sommer ihr Double sah, ein Stuntman in Frauenkleidern, sagte sie, nee, das sieht zu komisch aus und sprang selber. Beim ersten Mal sprang sie daneben, beim zweiten Mal scheute das Pferd und erst beim dritten Mal glückte die Nummer. Gefragt, ob sie denn keine Angst gehabt hätte, antwortete sie, ja, sicher. Aber es sollte doch auch nicht so aussehen, als wenn ich beim Frühstück säße. Tja, diese Episode ist vielleicht neu für Sie. Dafür begegnen Ihnen in unserem heutigen Film alte Bekannte, nämlich Old Shorehand und Winnetou und Elke Sommer unter Geiern.
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1: Hören Sie jetzt den Leiter des Amtes für Wasserwirtschaft, Diplom-Ingenieur Rochlitzer, zum Stand der Wasserversorgung in der DDR.
2: Liebe Zuschauer, viele von Ihnen werden sich die Frage gestellt haben, ob sich die Sorgen der Wasserwirtschaft in den letzten Tagen etwas vermindert haben, da es doch in vielen Gegenden der Deutschen Demokratischen Republik Niederschläge manchmal sogar recht reichlich gab. Nun, ich muss Sie leider etwas enttäuschen. Die Niederschläge haben zwar die Wasserführung in einigen Gewässern geringfügig aufgebessert, aber im Allgemeinen hält die sinkende Tendenz weiter an. Als Beispiel darf ich die Elbe anführen, die wichtigste Wasserversorgungsquelle unserer Republik, die anstelle der 7 Milliarden Kubikmeter Abfluss, die bis 31. Juli gebracht werden sollten, nur 4 Milliarden gebracht hat. Ähnlich sieht es in vielen anderen Gewässern aus. So haben wir an der Neiße, an der Aller und an der Helme den bisher überhaupt niedrigsten Wasserstand zu verzeichnen. Es ist verständlich, dass sich die niedrige Wasserführung auch auf den Grundwasserstand auswirkt. Und es ist besonders in den Gebieten, die flachliegende Wasserfassungen haben, zu Schwierigkeiten kommt. Das betrifft insbesondere die Südbezirke Gera, Suhl, Erfurt, Karl-Marx-Stadt, zum Teil auch Dresden und Cottbus. Die Bevölkerung hat eine große Initiative entwickelt, um den örtlich auftretenden Schwierigkeiten zu begegnen. Sehr begrüßenswert ist die Initiative der Werktätigen der wassernutzenden Industriebetriebe, die aus der Frostperiode des vergangenen Jahres Schlussfolgerungen gezogen haben und sich gründlich auf einen sinkenden Wasserstand vorbereitet haben. Allerdings kann ich nicht verschweigen, dass eines der wichtigsten Probleme der Wasserwirtschaft in der Deutschen Demokratischen Republik, nämlich das Abwasser, uns sehr ernste Sorgen bereitet. Durch die sinkende Wasserführung wächst die Konzentration der Abwässer und damit die Schwierigkeit, dieses Wasser für den unterliegenden Nutzer wieder zu verwenden.
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0: DDR1 erinnert an Literatur. Dieter Mann liest aus Hermann Kant Die Aula.
1: Aus dem Roman Die Aula von Hermann Kant. Es war einmal ein Waldarbeiter namens Jakob Filter. Es war dieser Jakob Filter und er war der letzte Dreck. Er lebte tief im dunklen Hage und viele Meilen weit waren nur Köhler und Wilddiebe und Hexen. Und noch einmal viele Meilen weit wohnte Herr Lehmann. Herr Lehmann wohnte in einem prächtigen Schloss und hatte überall seine braven Leute. Einer von diesen braven Leuten hieß Friedrich Filter, der hatte einen Sohn und der hieß Jakob. Friedrich war Waldarbeiter und Jakob wurde Waldarbeiter, da war er 14 Jahre alt. Als der Krieg zu Ende war, da kamen diese Russen, zogen in Herrn Lehmanns Schloss, tranken Herrn Lehmanns Wein und wollten Herrn Lehmanns Holz. Da war Jakob schon 17 Jahre alt. Und als Jakob hörte, dass einer kam und sagte, die Arbeit sei von nun an eine Sache des Ruhmes und der Ehre, da lachte Jakob Filter sehr erwachsen. Die Arbeit blieb schwer und der Wald wurde kahl. Und das war unter Herrn Lehmann nicht vorgekommen. Wen wundert das, sagten die Leute, kein Lehmann ist nicht mehr und kein Staat ist auch nicht mehr. Wen wundert das, wenn der Wald hingeht wie unterm Feuer, wenn keiner mehr da ist, der sagt, wie man umgehen muss mit einem Wald. Und der Förster, der vorher Waldarbeiter gewesen war, sagte, es müssten welche sein, die es lernten. Und im Kreisaktiv haben sie gesagt, wer einen weiß, der es lernen kann, der soll es melden. Da haben sie den Jakob Filter gemeldet. Den anderen wussten sie nicht und er war der Einzige im richtigen Alter. Da war aber Jakob schon 21 Jahre alt und eine Schule hatte er schon 7 Jahre nicht mehr gesehen. Und Jakob weigerte sich und tat es mit ungeschickten Worten. Die anderen aber sagten, uns kommst du nicht aus, denn sie haben hier eine neue Erfindung gemacht, mit der man einen jeden überreden kann, auch wenn er nicht will. Und sie nennen es Delegieren.
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Berliner Rundfunk, Jürgen Karnay, 25. Januar 1987. So, und damit ist es wieder mal soweit. Hallo und herzlich willkommen. Hits vergangener Tage zum Mitschneiden. Und heute also auch wieder unter dem Motto, lieber alte Platten als alte Witze. Sie merken also schon, Jürgen Karnay sitzt am Mikrofon. 15 Stücke haben wir rausgesucht. Und es geht los mit John Fred and his Playboy Band. Heute sind sie vergessen, aber ihr einziger großer Hit aus der Mitte der 60er Jahre dürfte dem einen oder anderen noch ein Begriff sein. Judy in the Skies. Und nun Rock'n'Roll im Block. Drei Männer des Rock'n'Roll sind angesagt. Little Richard, Carl Perkins und Chuck Berry. So, das waren also drei Herren des Anfangs unserer heutigen Rock'n'Roll-Musik. Wir haben nun zwei Männer, die zunächst mal durch ihre eigenwillige Stimme auffielen. Reinhard Lacomi ist der eine und der andere Mann ist Adamo, Salvatore Adamo, der bei einem Talentewettbewerb in Belgien entdeckt wurde. Er galt lange Zeit als einer der erfolgreichsten französischen und belgischen Schallplattenkünstler und hat kurioserweise als geschätzter Chansoninterpret auf der einen Seite Karriere gemacht mit für ihn untypischen Titeln. Und einen davon haben wir heute hier, nämlich Ein kleines Glück wird einmal groß. Und das Lied von Lucky heißt Autofahren. Also Reinhard Lacomi und Adamo.

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1: Jürgen Walter in den 80er Jahren im ausverkauften Palast der Republik. Seine Show Ich bin.
2: Wissen Sie, wie eine Show gemacht wird? Man braucht dazu die Idee. Musik, Texte, also Lieder, Ballett. Aber sagen muss man auch was. Aber was? Herr Walter, wo lassen Sie denn denken, fragte einer, als ich den Einfall hatte. Ich bin. Kaum gesagt, wurde mir schlecht. Was soll denn das heißen, sagte der. Natürlich bist du. Du bist du, wer denn sonst? Das ist dein Einfall. Natürlich, es ist keine Kunst zu sagen, ich bin. Man muss sein. Leicht ist es nicht. Schon in der 5. Klasse stand auf meinem Zeugnis, er ist fleißig, aufmerksam, hilfsbereit. Aber er fügt sich nicht ins Kollektiv. Immer hat er eine eigene Meinung. So bin ich geblieben. Also, ich stehe hier vor Ihnen. Sie sind hier. Stellen Sie sich vor, ich wäre nicht gekommen. Noch peinlicher, Sie wären nicht gekommen. Ich bin, heißt auch für Sie da. Und je mehr Sie hier sind, umso mehr bin ich für Sie da. Und mehr lässt sich eigentlich dazu auch überhaupt nicht sagen. Wozu auch? Ich bin.
1: Jürgen Walter, live im Palast der Republik, zu unser Glück, auch im Fernsehen ausgestrahlt, im Fernsehen der DDR, Mediengeschichte, DDR 1.

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1: Die zentrale Wetterdienststelle der Deutschen Demokratischen Republik teilt mit, dass der gestrige Sonnabend mit Rekordtemperaturen bis zu 37 Grad der bisher heißeste Tag dieses Jahres war. Heute waren die Temperaturen infolge stärkerer Luftbewegung nicht mehr ganz so hoch wie gestern, überstiegen jedoch in vielen Orten immer noch über 30 Grad. Heute Abend um Mitternacht rechnen die Meteorologen mit dem Auftreten einzelner örtlicher Gewitter. Für morgen erwarten sie die zuvor kühlere Luft. Auch in Westdeutschland waren am Wochenende Hitzerekorde zu verzeichnen. Das gesamte Ruhrgebiet lag unter einer windstillen Dunstglocke. In Nordrhein-Westfalen wurde die Wasserzufuhr für die Industrie rationiert. Vor allem aus dem Raum Siegen wird eine große Wassernot gemeldet. Schwimmbäder dürfen nicht mehr nachgefüllt werden. Autowaschen wurde verboten.
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0: einem historischen Dossier möchte ich einladen. Unser Kolumnist Jürgen Eger hat eingesprochen, die Rede des Ronald M. Tschernikau auf dem Kongress des Schriftstellerverbandes der DDR vom 1. bis 3. März 1990. Ich zitiere Tschernikau ja gerne mal mit den Worten: In den DDR-Zeitungen stand nichts, in den West-Zeitungen das Falsche. Zuvor aber etwas Biografisches, nein, das mache ich nicht. Auch hier hat sich schon unser Kolumnist Eger bemüht.
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2: Ronald M. Tschernikau, geboren am 11. Juli 1960 in Magdeburg als Ronald Lothar Tschernikau, gestorben am 20. Oktober 1991 in Berlin. Er war ein deutscher Schriftsteller, Dramaturg und er bekannte sich Kommunist.

0: rein. Das war zu jener Zeit nicht üblich in der DDR, schon gar nicht unter Jungen, außer wenn Honecker und Genossen die alten Zeiten vor der DDR aufriefen mit Aussagen wie »Wir Kommunisten haben damals«. Es gab nur wenige Ausnahmen, wie zum Beispiel Wolfgang Harich. Czernikow war Absolvent des Literaturinstituts in Leipzig, war also West-Berliner DDR-studierter Dichter, bis er dann in die DDR umsiedelte. Es versteht sich von selbst, dass die Fremdherrscher über das DDR-Volk seit 1990 dieses Gegenbeispiel zu ihrer Mauer-, Opfer-, Flucht-, Unterdrückungs-, Doping-, Stasi-Verfolgungspropaganda maximal unterdrücken. Dieser Czernikow hielt 1990 eine Rede, und zwar auf dem Kongress der Schriftsteller der DDR, 1. bis 3. März 1990, dem letzten seiner Art. Alle früheren waren politische Ereignisse, die in den DDR-Staatsnachrichten groß aufgemacht worden waren, die aber auch von den Feindsendern, die über den antifaschistischen Schutzwall zu uns herüberfunkten, politagitatorisch genutzt wurden für ihre Sache gegen die DDR und gegen ihre Bürger. Sie agitierten mal in Richtung subtil, mal in Richtung subtil völlig verlogen. Das Subtilitätsempfinden hing freilich vom Grad der Feindschaft und oder des Eingelulltseins ab. Im Wesen waren die Einmischungen in unsere Literaturangelegenheiten immer, wie die Genossen des MFS es notierten und werteten, feindlich negativ. Der Schriftstellerkongress der DDR war ein bedeutendes gesellschaftliches Ereignis, weil und solange die Literatur der DDR bedeutend war, dementsprechend tobte auch der politische Kampf um ihn wie um sie, um den Kongress, um die Literatur. Solange die DDR souverän und wehrhaft war. Also nicht mehr im März 1990. Der Kongress und seine Beachtung nahm die künftige Bedeutung der Literatur vorweg und nicht nur die der DDR-Autoren. Zwei Kontextbemerkungen noch, die der heutige Hörer, da ich diesen Text im Jahr 2026, also 36 Jahre hernach einspreche, wissen sollte, aber wahrscheinlich nicht weiß. Erstens, Czernikow war mit Peter Hacks bekannt und wohl befreundet und sicher auch beeindruckt und auch beeinflusst. Von ihm hatte er, so ist es überliefert, den Rat erhalten, wenn du Kunst machen willst, musst du in die DDR kommen. In der DDR lebend kann man Kunst machen, in der Brit nicht. Wenn ich es recht erinnere, hat diese Orientierung auch sein Literaturstudium in Leipzig zumindest mitverursacht. Als West-Berliner hatte Czernikow in Leipzig studiert, bevor er übersiedelte. Im Text geht es um den guten König und anderes Ähnliches, was meines Erachtens deutlich eine Übernahme Hackschen politischen Denkens und Formulierens ist. Ich kann Hacksens Einschätzung übrigens mit meiner Biografie leidvoll bestätigen, wie auch Czernikows Konkretisierung im Text. In der DDR konnte ich Kunst machen und mich als Künstler mit besten Zukunftsaussichten entwickeln. Zweitens. Im Text kommt der literarische Begriff Blankvers vor. Blankverse sind rhythmisch zu sprechende Zeilen ohne Reim, deshalb blank. Das ist die dichterische Form, in der die Autoren der deutschen Klassik und andere, frühere wie spätere, in Nachbildung griechisch-antiker Vorbilder ihre Theaterstücke abfassten, also dichterisches Höchstniveau. Ich stimme mit dem einen oder anderen in der Darstellung und Wertung mit dem Autor nicht überein. Ich bin mir an einigen Stellen im Unklaren, was ist so wie behauptet gemeint, was ist als Provokation, was ist als künstlerisches Mittel der Erheiterung des Denkenmachens gemeint. Nichtsdestotrotz oder gerade deswegen erscheint dieser Text mir seit 20, 30 Jahren zunehmend als vortragenswert und ich habe die eine oder andere Gelegenheit dazu genutzt, ihn herzuzeigen als Ausdruck und Beweis, dass die Dummheit der meisten keine Notwendigkeit ist und auch welche weltanschauliche Basis das eine befördert und das andere verunmöglicht. Kein anderer DDR-Bürger konnte eine auch nur annähernd ähnlich wahrhaftige Rede halten zu dieser Zeit, meine ich. Hier nun Ihr Text.
1: Und nun komplett die beeindruckende Rede des Ronald M. Tschernikau 1990.
0: Das Dossier. Meine Damen und Herren, der eine weiß das eine und der andere das andere. Ich bin Ronald M. Tschernikau. Ich komme aus West-Berlin. Ich bin seit 1. September 1989 DDR-Bürger. Ich habe 3 Bücher veröffentlicht und ich bin Kommunist. Die Dummheit der Kommunisten halte ich für kein Argument gegen den Kommunismus. Honeckers Versuch, ein guter König zu sein, so klein und mickrig er auch ausfiel, er war der Versuch zu Konsens. Das Faszinierende an dem Terror der Geistlosigkeit unter Honecker war für mich immer das deutliche Gefühl, wenn die dürften, wie die wollten, wäre das die Versammlung der Klügsten. Nein, mehr. Es ist durch den Terror hindurch schon jetzt diese Versammlung. Weshalb wollte die DDR nicht, dass man sie lobt? Das werde ich niemals verstehen. In den Westbüchern der Dissidenten las ich immer nur das ungeheure Lied auf die Zukunft. Ich verneige mich vor ihnen allen. Und es gibt gegen ihre Erfahrung kein Aber. Aber da war dieser Konsens. Ich vermute, sie alle haben diesen Konsens unterschätzt. Er war es, von dem sie lebten. Er hat ihre Reden so kunstvoll gemacht, ihre Kinderbücher so lustig, ihre Blankverse so spannend. Die Brit hat in ihren 40 Jahren keinen einzigen Blankvers hervorgebracht, keinen einzigen. Verteidigt werden müssen nicht mehr Sätze, verteidigt werden muss die Fähigkeit zum Blankvers. Es gibt keinen Blankvers ohne Konsens. Warum haben alle mitgemacht? Weil Sozialismus war. Wer sich von der Fantasielosigkeit seiner Lehrer beeindrucken lässt, ist selber schuld. Wenn die Dummheit der Kommunisten die Leute zu Antikommunisten gemacht hat, dann war sie deren furchtbarster Fehler. Die Theaterstücke der letzten Phase der DDR beruhten immer darauf, dass der Feind, von dem alle sprachen, ausblieb. Die Kinder kannten den Feind nur als Entschuldigung für das Versagen des Königs. Schließlich glaubten sie nicht mehr an ihn und die Schauspielerinnen mussten am Schluss auf dem Tisch tanzen. Das war die Antwort. Wenn es keinen guten König gibt, dann wollen wir eben einen schlechten, weil an allem immer nur der Feind schuld gewesen sein sollte, vergaßen sie, dass er an ihrer Grenze stand und holten ihn schließlich ins Land. Die Erkenntnis, dass es den Feind wirklich gibt, wird ohne die Zerstörung des Landes nicht mehr zu haben sein. Der Westen hat, und das ist ein so uralter Trick, die Moral eingeführt, um über Politik nicht reden zu müssen. Moral, weil sie unter allen möglichen Standpunkten ausgerechnet den Herzzerreißenden wählt, macht sich selber handlungsunfähig. Deshalb ist sie so beliebt. Einen Vorgang moralisieren heißt ihm seinen Inhalt nehmen. Das ist mit Erich Honecker geschehen. Mühsam verkneifen sich die Westzeitungen ein Grinsen, wenn sie die piefigen Sofas von Wandlitz präsentieren. Der Sieg hatte stattgefunden, als die DDR-Zeitungen das Ende der Privilegienherrschaft forderten. Was konnte schon an ihre Stelle treten? Brav forderten die Mitarbeiter der Verlage die Demokratie im Betrieb plus Beteiligung von Westkonzernen. War die Staatsbürgerkunde wirklich so schlecht? Der Sieg des Feindes versetzt mich nicht in Traurigkeit. Eine Niederlage ist eine Niederlage. Das sind Angelegenheiten bloß eines Jahrhunderts. Was mich verblüfft, ist die vollkommene Wehrlosigkeit, mit der dem Westen Einlass gewährt wird. Das einverständige, ganz selbstverständliche Zurückweichen, die Selbstvernichtung der Kommunisten. Ich habe jeglichen Glauben verloren. Das heißt, ich bin bereit, mich dem Westen vollkommen zu überlassen. Kaum ist Honecker gestürzt, da lösen die Universitäten den Marxismus auf. Da wirbt die DEWAG für David Bowie, immerhin. Da druckt die FF dabei Horoskope und die Schriftsteller gründen Beratungsstellen für ihre Leser oder gleich eine SPD. Wo haben sie ihre Geschichtsbücher gelassen? Die Kommunisten verschenken ihre Verlage, die ungarische Regierung richtet in ihrem Land einen Radiosender der CIA ein und der Schriftstellerverband der DDR protestiert gegen die Subventionen, die er vom Staat erhält. Sie sind allesamt verrückt geworden. Die DDR hat den Beweis erbracht, dass Zeitungsredakteure, wenn man sie nur lässt, nicht klügere Zeitungen machen, sondern dümmere. Früher stand in den Zeitungen gar nichts, heute steht das Falsche drin. Die Welt handelt absurd, wenn sie uns vor solch furchtbare Wahl stellt. Aber wenn ich es muss, wähle ich den ersten Zustand. Die DDR hat sich wehrlos gemacht, systematisch, mit offenen Augen. Endlich können wir auch die Erfahrungen der Linken im Westen verwerten. Das heißt, wir werden sie bitter nötig haben. Wer die Gewerkschaft fordert, wird den Unternehmerverband kriegen. Wer den Videorekorder will, wird die Videofilme kriegen. Wer die Buntheit des Westens will, wird die Verzweiflung des Westens kriegen. Wer Bananen essen will, muss Neger verhungern lassen. Wer die Spaltung Europas überwinden will, muss den Westen siegen lassen. Meine Damen und Herren, Sie wissen noch nichts von dem Maß an Unterwerfung, die der Westen jedem einzelnen seiner Bewohner abverlangt. Was Sie vorerst begriffen haben, der Westen ist stark. Sie haben, statt das gute Geschäft ihrer schlechten Regierung zu fördern, die Feinde der Regierung ins Land geholt. Sie haben sich einen Kulturminister geben lassen, der schon ein paar grünen Jungs vom Spiegel gegenüber vollkommen hilflos ist. Eine widerliche Niederlage. Die Strategie des Zurückrollens ist aufgegangen. Der Westen hat gesiegt. Er hat gesiegt, weil seine Herrschaftsformen sozialdemokratisch geworden sind. Die spätkapitalistische Ökonomie braucht für ihre Existenz keine Rechtfertigung mehr. Ihre Mechanismen setzen sich durch, ob wir wollen oder nicht. Wie anachronistisch wirkt ein Zentralkomitee gegen die Weltbank. Wie einzig sinnvoll aber auch. Schalk Golodkowski war der letzte Internationalist. Sein Ende ist das Ende der Parteibüros im Westen, das Ende der kommunistischen Verlage dort, das Ende des Ortes, an dem ich früher mich befand. Dies ist ein Schmerz, vor dem kalt zu bleiben Sie ein gewisses Recht besitzen. Ich will Sie nur auf ihn aufmerksam machen. Es hat Westberliner Kreisvorsitzende gegeben, die sich weigerten, ihre Büros zu räumen, die kurz vom Barrikadenbau standen. Die Dummheit der Führung nach Honecker hat uns eine Zeit beschert, in der wieder negiert werden darf. In den Westberliner Buchhandlungen treffen sich die Verräter. Ach du hier, ach du hier, für immer, ja.
1: Du auch, für immer, ja. Dann lassen Sie verlegen voneinander ab, blättern kurz in einem Buch und verschwinden schnell. Wir werden uns wieder mit den ganz uninteressanten Fragen auseinanderzusetzen haben, etwa, wie kommt die Scheiße in die Köpfe? Die Künstler werden alleine sein, langsam begreifen sie es. Das Einzige, das mich interessiert bei der Arbeit, ist etwas loben können. Ich hasse Negation. Am 9. November 1989 hat in Deutschland die Konterrevolution gesiegt. Ich glaube nicht, dass man ohne diese Erkenntnis in der Zukunft wird Bücher schreiben können. Vielen Dank.

0: nicht gewöhnt waren. Dieses Kontrastprogramm kann man sich heute nicht einmal mehr als damals Betroffener einigermaßen angemessen vorstellen. Denn Widersetzigkeiten aller Art werden brutalst nötig geahndet, wie ich auch für mein Nichtabschwören ab Ende 1989 bestraft werde. Das eine und das andere bedingen ja einander.
1: Ronald M. Tschernikau, das Dossier. Heinz Rudolf Kunze schwatzt im Kölner Treff. 41 Jahre lang hätten ihn alle falsch verstanden. Nein!

0: Gewäsch geht es um das Gesing. Wir werden die Riesen sein, was falsch war. Es heißt, wir werden Riesen sein. Was man da dazwischen hört, wäre ein Problem der Studiotechnik. Mir nie ein Problem. Wenn ich diesen Titel höre, höre ich, dein ist mein Friedrichherz.
1: Dein ist mein ganzes Herz.
2: Wir stehen an der Seite des ukrainischen Volkes. Ohne Wenn und Aber.
3: Freiheit ist für uns wichtiger als Frieden.
4: Bundeskanzler Friedrich Merz, 70 Jahre alt.
5: Und wir können doch alle dem Herrgott dankbar sein, dass wir in einem solchen Land leben wie der Bundesrepublik Deutschland.
0: Heinz Rudolf Kunze, opportunistisch wie aufgedunsen, 1988 beim Rocksommer Berlin, Hauptstadt der DDR.
6: Ich war auch wieder mal verblüfft über die Konzentrationsfähigkeit und die Aufmerksamkeit der Leute bei Ansagen. Hier wird tatsächlich noch zugehört.
0: Tja, so eingelullt werden wir von seinesgleichen heute nicht mehr, sind aber aufmerksam geblieben.
7: Ich habe das Glück, und es ist nicht mehr als Glück und Zufall gewesen, nur das, im Westen geboren, im Westen groß geworden zu sein.
0: Aber Kunze konnte 1988 noch schmieriger, an der Seite übrigens von Dieter Dehm, der das Festival 1988 von westlicher Seite mit organisierte.
6: Die Leute haben unter Beweis gestellt, dass hier wirklich eine Veranstaltung aus eigenem Recht stattgefunden hat und aus eigenem Sinn. Und dass diejenigen etwas miesmacherischen Stimmen bei uns Unrecht haben, die versucht haben, diese Veranstaltungsreihe hier darzustellen als trotzige Gegenreaktion gegen ähnliche Geschichten auf der anderen Seite der Mauer.
0: Keiner der windelweichen DDR-Journalisten widersprach Schutzwall.
8: Mit Schutzwall werdet nicht passieren.
0: Dafür kam auch Moderatorin Katharina Witt zu Wort.
9: Auf jeden Fall eine Kür. Man hatte mich gefragt, ob ich es gerne machen würde. Und ich habe natürlich sofort gesagt, weil doch der Anlass, dass wir alle für den Frieden sind, für mich doch sehr wichtig war. Und ich bin glücklich, dass ich hier mitmoderieren kann.
0: So einfach so richtig. Ohne die Sache des Friedens kommst du im Osten nicht weit. Und umso widerlicher ein Bodo Ramelow, der, so Tagesschau, für die Zusammenarbeit von Linkspartei und CDU in Sachsen-Anhalt wirbt.
10: Der Krieg muss nach Russland getragen werden.
0: Also auch Eintritt für eine Aussage wie diese, die mir gesichert rechtsextrem ist. Wem das so aggressiv ist, zumindest einigen können wir uns wohl darauf, dass eine derartige Aussage nach Vernichtungskrieg, slawischer Untermensch, 27 Millionen Tote, 14 Millionen davon Zivilisten und 6 Millionen in Auschwitz nicht links sein kann. Was übrigens nichts über den Sprechenden sagt. Er spielt eine Rolle in einem Spiel, welches jedem Linken erklärt im kommunistischen Manifest. Und der Herr Kiesewetter erklärt es ja noch differenzierter.
11: Wenn Europa die Energiewende vollziehen will, braucht sie eigene Lithiumvorkommen. Die größten Lithiumvorkommen in Europa liegen im Donetsk-Luhansk-Gebiet.
0: Auch das alles steht im Manifest. Weniger links geht nicht.
12: Aus einerseits Sorge in den Wahlen im Osten, dass man gesagt hat, dann sind die Leute vielleicht in Sorge, dass der Krieg eskalieren könnte von russischer Seite. Das tut er sowieso.
0: Weniger ostdeutsch auch nicht. Und Herr Ramelow, ich sage Ihnen, vor Ihnen habe ich mehr Angst als vor einem Roderich Kiesewetter, dem ich mal unterstelle, dass er die roten Linien kennt. Bis jetzt ja auch durchaus erfolgreich an diesen herumbalanciert.
13: Was wäre die Vision 2026 ohne eine gemeinsame Simson-Ausfahrt?
0: Und dann fahren sie von rechts ein.
14: Einen Krieg gegen Russland!
0: 42% in Sachsen-Anhalt nunmehr.
4: Apropos Wähler, was sagt das überhaupt über den Zustand einer Demokratie, wenn Millionen von Wählern ausgegrenzt werden?
0: Danke, beste Svetlana.
15: Ja, man sagt, die Innenpolitik beantwortet die Frage, wie wir leben, und die Außenpolitik, ob wir leben.
0: Diese Frage hat im Osten Gewicht und fand ich gerade Lob für die Taktik des Roderich Kiesewetter. Kann es dennoch unterschiedliche Einschätzungen geben, wie lange das gut gehen kann? Bei Aufzeichnung dieser Worte lief nebenher Fremia von gestern Abend die russische Hauptnachrichtensendung. Einer der Aufmacher, FAZ-Korrespondent Michael Martens, der auf einer Pressekonferenz in Belgrad mit dem ukrainischen Präsidenten Zelensky,
16: give us a credit,
0: dem serbischen Staatschef Vucic, für einen Eklat sorgte, als er fragte, was die Europäer konkret tun könnten, um der Ukraine zu helfen, mehr Russen zu töten und

0: Gab noch Nachschub russischer Soldaten, natürlich. Gegenüber der serbischen Publikation Vremje, lustig auch die Namensähnlichkeit zu Vremja, man versteht einander, erklärte er durchaus nun, er habe in dieser Angelegenheit einen großen Fehler begangen, weil er wir Europäer gesagt habe. Er könne auf einer Pressekonferenz nicht als Sprecher der Europäer auftreten, sondern sei lediglich Journalist. Wir wäre aktivistisch ein Fehler. Auch erklärt er, er arbeite seit Monaten an einem Essay mit dem Titel Die Russen töten. Nun gibt es eine Online-Petition, die zählte schnell über 4000 Unterstützer. Diese fordert von der Chefredaktion der Frankfurter Allgemeinen Zeitung die Entlassung des Mitarbeiters Michael Martens. Ich rufe auf und lese auf change.org. Diese Seite wird gerade geprüft. Noch aktuell an diesem 11. August, 8.14 Uhr. Geprüft wird sie vom Moderationsteam auf Einhaltung unserer Community-Richtlinie. Naja, ich finde, es baut sich eine interessante, dialektische Brücke von Tschernikow 1990 über Heinz-Rudolf Kunze zu Bodo Ramelow bis Michael Martens. An diesem Dienstag, dem 11. August 2026, die kleine Audiodatei von Radio Marabu.
1: Die Spannungen im Nahen Osten nehmen nicht ab.
0: Danke, beste Svetlana. Ich habe gestern die aktuellen Informationen der iranischen Nachrichtenagentur IRNA nicht mehr zeitlich hineinbekommen. Dann jetzt. Ein irakischer Geistlicher warnt vor einer Gefährdung der islamischen Einheit durch das Abkommen zwischen Saudi-Arabien, Pakistan und der Türkei. Ayatollah Scheich Javad al-Khalisi.
1: Mujtaba Khamenei wurde zum obersten Führer ernannt.
0: Die sichtbare Nähe zwischen Irak und Iran ist mir Erwähnung wert. Der stellvertretende Parlamentspräsident des Iran erklärt, das mächtige Parlament arbeitet an einem Gesetz zur Straße von Hormus.
1: Die Straße von Hormus ist wieder geöffnet.
0: ORF berichtet, Donald Trump fordert eine Entschädigung vom Iran. Wofür? Für seinen Angriffskrieg? Indonesien fordert den Ausbau des kulturellen Austauschs mit dem Iran. Meldung IRNA. Die Hamas fordert eine Festlegung eines Zeitplanes für die Umsetzung von Vereinbarungen ob der zweiten Phase der Waffenruhe in Gaza. Der Kommandeur der Heeresstreitkräfte des Iran erklärt, die Grenzen sind durch die Präsenz von Schnelleinsatzkräften dauerhaft gesichert und 6 neue hochrangige Kommandeure im Generalstab sind ernannt. Doch was Leichtes, erfolgreich die iranischen Mädchen bei den asiatischen Gewichthebermeisterschaften.
1: Und nun die weiteren Nachrichten.
0: Danke, beste Svetlana. Erdbeben Kolumbien, mindestens 70 Tote. Demonstrationen am Wochenende in der spanischen Stadt Ceuta. Genug ist genug, das Motto. Die BRD verweigert dem Generalsekretär der Kommunistischen Partei Kenias die Einreise. Er wollte ein Referat halten. Es berichtet die Zeitung der DKP, Unsere Zeit. Mindestens 13 Zivilisten sind bei einem Angriff auf ein Dorf im Nordosten der Demokratischen Republik Kongo getötet worden. Verantwortlich wird gemacht die Miliz ADF, verbunden mit dem Islamischen Staat. Russlands Vizeaußenminister Michael Galusin erklärt, ein Einfrieren des Ukraine-Konflikts ist ausgeschlossen. TASS berichtet auch seine Kritik an weiteren Waffenlieferungen der USA. Ursachen des Konfliktes sollen gelöst werden.
2: We're in Moscow tonight. We're here to interview the president of Russia, Vladimir Putin.
0: Und in den USA formiert sich weiter MAGA 2.0. Wieder Donald Trump im Zentrum Tucker Carlson. Leicht die letzte Hochsommerrunde unbeständiger ab Wochenende.

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0: einem historischen Dossier möchte ich einladen. Unser Kolumnist Jürgen Eger hat eingesprochen, die Rede des Ronald M. Tschernikau auf dem Kongress des Schriftstellerverbandes der DDR vom 1. bis 3. März 1990. Ich zitiere Tschernikau ja gerne mal mit den Worten: In den DDR-Zeitungen stand nichts, in den West-Zeitungen das Falsche. Zuvor aber etwas Biografisches, nein, das mache ich nicht. Auch hier hat sich schon unser Kolumnist Eger bemüht.
1: Und nun das Dossier.
2: Ronald M. Tschernikau, geboren am 11. Juli 1960 in Magdeburg als Ronald Lothar Tschernikau, gestorben am 20. Oktober 1991 in Berlin. Er war ein deutscher Schriftsteller, Dramaturg und er bekannte sich Kommunist zu sein. Das war zu jener Zeit nicht üblich in der DDR, schon gar nicht unter Jungen, außer wenn Honecker und Genossen die alten Zeiten vor der DDR aufriefen mit Aussagen wie »Wir Kommunisten haben damals«. Es gab nur wenige Ausnahmen, wie zum Beispiel Wolfgang Harich. Tschernikau war Absolvent des Literaturinstituts in Leipzig, war also West-Berliner DDR-studierter Dichter, bis er dann in die DDR umsiedelte. Es versteht sich von selbst, dass die Fremdherrscher über das DDR-Volk seit 1990 dieses Gegenbeispiel zu ihrer Mauer-, Opfer-, Flucht-, Unterdrückungs-, Doping-, Stasi-Verfolgungspropaganda maximal unterdrücken. Dieser Tschernikau hielt 1990 eine Rede, und zwar auf dem Kongress der Schriftsteller der DDR, 1. bis 3. März 1990, dem letzten seiner Art. Alle früheren waren politische Ereignisse, die in den DDR-Staatsnachrichten groß aufgemacht worden waren, die aber auch von den Feindsendern, die über den antifaschistischen Schutzwall zu uns herüberfunkten, politagitatorisch genutzt wurden für ihre Sache gegen die DDR und gegen ihre Bürger. Sie agitierten mal in Richtung subtil, mal in Richtung subtil völlig verlogen. Das Subtilitätsempfinden hing freilich vom Grad der Feindschaft und oder des Eingelulltseins ab. Im Wesen waren die Einmischungen in unsere Literaturangelegenheiten immer, wie die Genossen des MFS es notierten und werteten, feindlich negativ. Der Schriftstellerkongress der DDR war ein bedeutendes gesellschaftliches Ereignis, weil und solange die Literatur der DDR bedeutend war, dementsprechend tobte auch der politische Kampf um ihn wie um sie, um den Kongress, um die Literatur. Solange die DDR souverän und wehrhaft war. Also nicht mehr im März 1990, der Kongress und seine Beachtung nahm die künftige Bedeutung der Literatur vorweg und nicht nur die der DDR-Autoren. Zwei Kontextbemerkungen noch, die der heutige Hörer, da ich diesen Text im Jahr 2026, also 36 Jahre hernach einspreche, wissen sollte, aber wahrscheinlich nicht weiß. Erstens, Tschernikau war mit Peter Hacks bekannt und wohl befreundet und sicher auch beeindruckt und auch beeinflusst. Von ihm hatte er, so ist es überliefert, den Rat erhalten, wenn du Kunst machen willst, musst du in die DDR kommen. In der DDR lebend kann man Kunst machen, in der Brit nicht. Wenn ich es recht erinnere, hat diese Orientierung auch sein Literaturstudium in Leipzig zumindest mitverursacht. Als Westberliner hatte Tschernikau in Leipzig studiert, bevor er übersiedelte. Im Text geht es um den guten König und anderes Ähnliches, was meines Erachtens deutlich eine Übernahme Hackschen politischen Denkens und Formulierens ist. Ich kann Hacksens Einschätzung übrigens mit meiner Biografie leidvoll bestätigen, wie auch Tschernikaus Konkretisierung im Text. In der DDR konnte ich Kunst machen und mich als Künstler mit besten Zukunftsaussichten entwickeln. Zweitens. Im Text kommt der literarische Begriff Blankvers vor. Blankverse sind rhythmisch zu sprechende Zeilen ohne Reim, deshalb blank. Das ist die dichterische Form, in der die Autoren der deutschen Klassik und andere frühere wie spätere, in Nachbildung griechisch-antiker Vorbilder ihre Theaterstücke abfassten, also dichterisches Höchstniveau. Ich stimme mit dem einen oder anderen in der Darstellung und Wertung mit dem Autor nicht überein. Ich bin mir an einigen Stellen im Unklaren, was ist so wie behauptet gemeint, was ist als Provokation, was ist als künstlerisches Mittel der Erheiterung des Denkenmachens gemeint. Nichtsdestotrotz oder gerade deswegen erscheint dieser Text mir seit 20, 30 Jahren zunehmend als vortragenswert und ich habe die eine oder andere Gelegenheit dazu genutzt, ihn herzuzeigen als Ausdruck und Beweis, dass die Dummheit der meisten keine Notwendigkeit ist und auch welche weltanschauliche Basis das eine befördert und das andere verunmöglicht. Kein anderer DDR-Bürger konnte eine auch nur annähernd ähnlich wahrhaftige Rede halten zu dieser Zeit, meine ich. Hier nun Ihr Text.
0: Und nun komplett die beeindruckende Rede des Ronald M. Tschernikau 1990.
2: Das Dossier. Meine Damen und Herren, der eine weiß das eine und der andere das andere. Ich bin Ronald M. Tschernikau. Ich komme aus West-Berlin. Ich bin seit 1. September 1989 DDR-Bürger. Ich habe 3 Bücher veröffentlicht und ich bin Kommunist. Die Dummheit der Kommunisten halte ich für kein Argument gegen den Kommunismus. Honeckers Versuch, ein guter König zu sein, so klein und mickrig er auch ausfiel, er war der Versuch zu Konsens. Das Faszinierende an dem Terror der Geistlosigkeit unter Honecker war für mich immer das deutliche Gefühl, wenn die dürften, wie die wollten, wäre das die Versammlung der Klügsten. Nein, mehr. Es ist durch den Terror hindurch schon jetzt diese Versammlung. Weshalb wollte die DDR nicht, dass man sie lobt? Das werde ich niemals verstehen. In den Westbüchern der Dissidenten las ich immer nur das ungeheure Lied auf die Zukunft. Ich verneige mich vor ihnen allen. Und es gibt gegen ihre Erfahrung kein Aber. Aber da war dieser Konsens. Ich vermute, sie alle haben diesen Konsens unterschätzt. Er war es, von dem sie lebten. Er hat ihre Reden so kunstvoll gemacht, ihre Kinderbücher so lustig, ihre Blankverse so spannend. Die Brit hat in ihren 40 Jahren keinen einzigen Blankvers hervorgebracht, keinen einzigen. Verteidigt werden müssen nicht mehr Sätze, verteidigt werden muss die Fähigkeit zum Blankvers. Es gibt keinen Blankvers ohne Konsens. Warum haben alle mitgemacht? Weil Sozialismus war. Wer sich von der Fantasielosigkeit seiner Lehrer beeindrucken lässt, ist selber schuld. Wenn die Dummheit der Kommunisten die Leute zu Antikommunisten gemacht hat, dann war sie deren furchtbarster Fehler. Die Theaterstücke der letzten Phase der DDR beruhten immer darauf, dass der Feind, von dem alle sprachen, ausblieb. Die Kinder kannten den Feind nur als Entschuldigung für das Versagen des Königs. Schließlich glaubten sie nicht mehr an ihn und die Schauspielerinnen mussten am Schluss auf dem Tisch tanzen. Das war die Antwort. Wenn es keinen guten König gibt, dann wollen wir eben einen schlechten, weil an allem immer nur der Feind schuld gewesen sein sollte, vergaßen sie, dass er an ihrer Grenze stand und holten ihn schließlich ins Land. Die Erkenntnis, dass es den Feind wirklich gibt, wird ohne die Zerstörung des Landes nicht mehr zu haben sein. Der Westen hat, und das ist ein so uralter Trick, die Moral eingeführt, um über Politik nicht reden zu müssen. Moral, weil sie unter allen möglichen Standpunkten ausgerechnet den Herzzerreißenden wählt, macht sich selber handlungsunfähig. Deshalb ist sie so beliebt. Einen Vorgang moralisieren heißt ihm seinen Inhalt nehmen. Das ist mit Erich Honecker geschehen. Mühsam verkneifen sich die Westzeitungen ein Grinsen, wenn sie die piefigen Sofas von Wandlitz präsentieren. Der Sieg hatte stattgefunden, als die DDR-Zeitungen das Ende der Privilegienherrschaft forderten. Was konnte schon an ihre Stelle treten? Brav forderten die Mitarbeiter der Verlage die Demokratie im Betrieb plus Beteiligung von Westkonzernen. War die Staatsbürgerkunde wirklich so schlecht? Der Sieg des Feindes versetzt mich nicht in Traurigkeit. Eine Niederlage ist eine Niederlage. Das sind Angelegenheiten bloß eines Jahrhunderts. Was mich verblüfft, ist die vollkommene Wehrlosigkeit, mit der dem Westen Einlass gewährt wird. Das einverständige, ganz selbstverständliche Zurückweichen, die Selbstvernichtung der Kommunisten. Ich habe jeglichen Glauben verloren. Das heißt, ich bin bereit, mich dem Westen vollkommen zu überlassen. Kaum ist Honecker gestürzt, da lösen die Universitäten den Marxismus auf. Da wirbt die DEWAG für David Bowie, immerhin. Da druckt die FF dabei Horoskope und die Schriftsteller gründen Beratungsstellen für ihre Leser oder gleich eine SPD. Wo haben sie ihre Geschichtsbücher gelassen? Die Kommunisten verschenken ihre Verlage, die ungarische Regierung richtet in ihrem Land einen Radiosender der CIA ein und der Schriftstellerverband der DDR protestiert gegen die Subventionen, die er vom Staat erhält. Sie sind allesamt verrückt geworden. Die DDR hat den Beweis erbracht, dass Zeitungsredakteure, wenn man sie nur lässt, nicht klügere Zeitungen machen, sondern dümmere. Früher stand in den Zeitungen gar nichts, heute steht das Falsche drin. Die Welt handelt absurd, wenn sie uns vor solch furchtbare Wahl stellt. Aber wenn ich es muss, wähle ich den ersten Zustand. Die DDR hat sich wehrlos gemacht, systematisch, mit offenen Augen. Endlich können wir auch die Erfahrungen der Linken im Westen verwerten. Das heißt, wir werden sie bitter nötig haben. Wer die Gewerkschaft fordert, wird den Unternehmerverband kriegen. Wer den Videorekorder will, wird die Videofilme kriegen. Wer die Buntheit des Westens will, wird die Verzweiflung des Westens kriegen. Wer Bananen essen will, muss Neger verhungern lassen. Wer die Spaltung Europas überwinden will, muss den Westen siegen lassen. Meine Damen und Herren, Sie wissen noch nichts von dem Maß an Unterwerfung, die der Westen jedem einzelnen seiner Bewohner abverlangt. Was Sie vorerst begriffen haben, der Westen ist stark. Sie haben, statt das gute Geschäft ihrer schlechten Regierung zu fördern, die Feinde der Regierung ins Land geholt. Sie haben sich einen Kulturminister geben lassen, der schon ein paar grünen Jungs vom Spiegel gegenüber vollkommen hilflos ist. Eine widerliche Niederlage. Die Strategie des Zurückrollens ist aufgegangen. Der Westen hat gesiegt. Er hat gesiegt, weil seine Herrschaftsformen sozialdemokratisch geworden sind. Die spätkapitalistische Ökonomie braucht für ihre Existenz keine Rechtfertigung mehr. Ihre Mechanismen setzen sich durch, ob wir wollen oder nicht. Wie anachronistisch wirkt ein Zentralkomitee gegen die Weltbank. Wie einzig sinnvoll aber auch. Schalk Golodkowski war der letzte Internationalist. Sein Ende ist das Ende der Parteibüros im Westen, das Ende der kommunistischen Verlage dort, das Ende des Ortes, an dem ich früher mich befand. Dies ist ein Schmerz, vor dem kalt zu bleiben Sie ein gewisses Recht besitzen. Ich will Sie nur auf ihn aufmerksam machen. Es hat Westberliner Kreisvorsitzende gegeben, die sich weigerten, ihre Büros zu räumen, die kurz vom Barrikadenbau standen. Die Dummheit der Führung nach Honecker hat uns eine Zeit beschert, in der wieder negiert werden darf. In den Westberliner Buchhandlungen treffen sich die Verräter. Ach du hier, für immer, ja.
0: Du auch, für immer, ja. Dann lassen sie verlegen voneinander ab, blättern kurz in einem Buch und verschwinden schnell. Wir werden uns wieder mit den ganz uninteressanten Fragen auseinanderzusetzen haben, etwa, wie kommt die Scheiße in die Köpfe? Die Künstler werden alleine sein, langsam begreifen sie es. Das Einzige, das mich interessiert bei der Arbeit, ist etwas loben können. Ich hasse Negation. Am 9. November 1989 hat in Deutschland die Konterrevolution gesiegt. Ich glaube nicht, dass man ohne diese Erkenntnis in der Zukunft wird Bücher schreiben können. Vielen Dank.
2: Postskriptum des Verlesers. Ich war einer der ersten DDR-Künstler und auch DDR-Bürger überhaupt, die nach dem 9.11.1989 Medien öffentlich mörderisch in die Eier bekommen haben, von Biermann persönlich in einer öffentlichen, vom Hörfunk übertragenen Veranstaltung, der mich gar nicht kannte, der Biermann. Wir hatten nie etwas miteinander zu tun, sondern der das tat als Funktionär des Staats, für den und für dessen Geld und Privilegien er gegen die DDR hetzte, mindestens seit circa 1970. Gegen jeden, der den Endsiegern im Verdacht stand, und er putzte mich verbal herunter, wie wir das in der DDR nicht

0: Um Gewäsch geht es, um das Gesing. Wir werden die Riesen sein, was falsch war. Es heißt, wir werden Riesen sein. Was man da dazwischen hört, wäre ein Problem der Studiotechnik. Mir nie ein Problem. Wenn ich diesen Titel höre, höre ich, dein ist mein Friedrichherz.
1: Dein ist mein ganzes Herz.
2: Wir stehen an der Seite des ukrainischen Volkes. Ohne Wenn und Aber.
3: Freiheit ist für uns wichtiger als Frieden.
4: Bundeskanzler Friedrich Merz, 70 Jahre alt.
5: Und wir können doch alle dem Herrgott dankbar sein, dass wir in einem solchen Land leben wie der Bundesrepublik Deutschland.
0: Heinz Rudolf Kunze, opportunistisch wie aufgedunsen, 1988 beim Rocksommer Berlin, Hauptstadt der DDR.
6: Ich war auch wieder mal verblüfft über die Konzentrationsfähigkeit und die Aufmerksamkeit der Leute bei Ansagen. Hier wird tatsächlich noch zugehört.
0: Tja, so eingelullt werden wir von seinesgleichen heute nicht mehr, sind aber aufmerksam geblieben.
7: Ich habe das Glück, und es ist nicht mehr als Glück und Zufall gewesen, nur das, im Westen geboren, im Westen groß geworden zu sein.
0: Aber Kunze konnte 1988 noch schmieriger, an der Seite übrigens von Dieter Dehm, der das Festival 1988 von westlicher Seite mit organisierte.
6: Die Leute haben unter Beweis gestellt, dass hier wirklich eine Veranstaltung aus eigenem Recht stattgefunden hat und aus eigenem Sinn. Und dass diejenigen etwas miesmacherischen Stimmen bei uns Unrecht haben, die versucht haben, diese Veranstaltungsreihe hier darzustellen als trotzige Gegenreaktion gegen ähnliche Geschichten auf der anderen Seite der Mauer.
0: Keiner der windelweichen DDR-Journalisten widersprach Schutzwall.
8: Mit Schutzwall werdet nicht passieren.
0: Dafür kam auch Moderatorin Katharina Witt zu Wort.
9: Auf jeden Fall eine Kür. Man hatte mich gefragt, ob ich es gerne machen würde. Und ich habe natürlich sofort gesagt, weil doch der Anlass, dass wir alle für den Frieden sind, für mich doch sehr wichtig war. Und ich bin glücklich, dass ich hier mitmoderieren kann.
0: So einfach so richtig. Ohne die Sache des Friedens kommst du im Osten nicht weit. Und umso widerlicher ein Bodo Ramelow, der, so Tagesschau, für die Zusammenarbeit von Linkspartei und CDU in Sachsen-Anhalt wirbt.
10: Der Krieg muss nach Russland getragen werden.
0: Also auch Eintritt für eine Aussage wie diese, die mir gesichert rechtsextrem ist. Wem das so aggressiv ist, zumindest einigen können wir uns wohl darauf, dass eine derartige Aussage nach Vernichtungskrieg, slawischer Untermensch, 27 Millionen Tote, 14 Millionen davon Zivilisten und 6 Millionen in Auschwitz nicht links sein kann. Was übrigens nichts über den Sprechenden sagt. Er spielt eine Rolle in einem Spiel, welches jedem Linken erklärt im kommunistischen Manifest. Und der Herr Kiesewetter erklärt es ja noch differenzierter.
11: Wenn Europa die Energiewende vollziehen will, braucht sie eigene Lithiumvorkommen. Die größten Lithiumvorkommen in Europa liegen im Donetsk-Luhansk-Gebiet.
0: Auch das alles steht im Manifest. Weniger links geht nicht.
12: Aus einerseits Sorge in den Wahlen im Osten, dass man gesagt hat, dann sind die Leute vielleicht in Sorge, dass der Krieg eskalieren könnte von russischer Seite. Das tut er sowieso.
0: Weniger ostdeutsch auch nicht. Und Herr Ramelow, ich sage Ihnen, vor Ihnen habe ich mehr Angst als vor einem Roderich Kiesewetter, dem ich mal unterstelle, dass er die roten Linien kennt. Bis jetzt ja auch durchaus erfolgreich an diesen herumbalanciert.
13: Was wäre die Vision 2026 ohne eine gemeinsame Simson-Ausfahrt?
0: Und dann fahren sie von rechts ein.
14: Einen Krieg gegen Russland!
0: 42% in Sachsen-Anhalt nunmehr.
4: Apropos Wähler, was sagt das überhaupt über den Zustand einer Demokratie, wenn Millionen von Wählern ausgegrenzt werden?
0: Danke, beste Svetlana.
15: Ja, man sagt, die Innenpolitik beantwortet die Frage, wie wir leben, und die Außenpolitik, ob wir leben.
0: Diese Frage hat im Osten Gewicht und fand ich gerade Lob für die Taktik des Roderich Kiesewetter. Kann es dennoch unterschiedliche Einschätzungen geben, wie lange das gut gehen kann? Bei Aufzeichnung dieser Worte lief nebenher Fremia von gestern Abend die russische Hauptnachrichtensendung. Einer der Aufmacher, FAZ-Korrespondent Michael Martens, der auf einer Pressekonferenz in Belgrad mit dem ukrainischen Präsidenten Zelensky,
16: give us a credit,
0: dem serbischen Staatschef Vucic, für einen Eklat sorgte, als er fragte, was die Europäer konkret tun könnten, um der Ukraine zu helfen, mehr Russen zu töten, und gerade noch nachschob, russische Soldaten natürlich. Gegenüber der serbischen Publikation Vremia, lustig auch die Namensähnlichkeit zu Vremia, man versteht einander, erklärte er durchaus nun, er habe in dieser Angelegenheit einen großen Fehler begangen, weil er wir Europäer gesagt habe. Er könne auf einer Pressekonferenz nicht als Sprecher der Europäer auftreten, sondern sei lediglich Journalist. Wir wäre aktivistisch ein Fehler. Auch erklärt er, er arbeite seit Monaten an einem Essay mit dem Titel Die Russen töten. Nun gibt es eine Online-Petition, die zählte schnell über 4000 Unterstützer. Diese fordert von der Chefredaktion der Frankfurter Allgemeinen Zeitung die Entlassung des Mitarbeiters Michael Martens. Ich rufe auf und lese auf change.org. Diese Seite wird gerade geprüft. Noch aktuell an diesem 11. August.

0: August 8.14 Uhr. Geprüft wird sie vom Moderationsteam auf Einhaltung unserer Community-Richtlinie. Naja, Kindes baut sich eine interessante, dialektische Brücke von Schernikau 1990 über Heinz-Rudolf Kunze zu Bodo Ramelow bis Michael Martens. An diesem Dienstag, dem 11. August 2026, die kleine Audiodatei von Radio Marabu.
1: Die Spannungen im Nahen Osten nehmen nicht ab.
0: Danke, beste Svetlana. Ich habe gestern die aktuellen Informationen der iranischen Nachrichtenagentur IRNA nicht mehr zeitlich hineinbekommen. Dann jetzt. Ein irakischer Geistlicher warnt vor einer Gefährdung der islamischen Einheit durch das Abkommen zwischen Saudi-Arabien, Pakistan und der Türkei. Ayatollah Scheich Javad al-Khalisi.
1: Mujtaba Khamenei wurde zum obersten Führer ernannt.
0: Die sichtbare Nähe zwischen Irak und Iran ist mir Erwähnung wert. Der stellvertretende Parlamentspräsident des Iran erklärt, das mächtige Parlament arbeitet an einem Gesetz zur Straße von Hormus.
1: Die Straße von Hormus ist wieder geöffnet.
0: ORF berichtet, Donald Trump fordert eine Entschädigung vom Iran. Wofür? Für seinen Angriffskrieg? Indonesien fordert den Ausbau des kulturellen Austauschs mit dem Iran. Meldung IRNA. Die Hamas fordert eine Festlegung eines Zeitplanes für die Umsetzung von Vereinbarungen ob der zweiten Phase der Waffenruhe in Gaza. Der Kommandeur der Heeresstreitkräfte des Iran erklärt, die Grenzen sind durch die Präsenz von Schnelleinsatzkräften dauerhaft gesichert und 6 neue hochrangige Kommandeure im Generalstab sind ernannt. Doch was Leichtes, erfolgreich die iranischen Mädchen bei den asiatischen Gewichthebermeisterschaften.
1: Und nun die weiteren Nachrichten.
0: Danke, beste Svetlana. Erdbeben Kolumbien, mindestens 70 Tote. Demonstrationen am Wochenende in der spanischen Stadt Ceuta. Genug ist genug, das Motto. Die BRD verweigert dem Generalsekretär der Kommunistischen Partei Kenias die Einreise. Er wollte ein Referat halten. Es berichtet die Zeitung der DKP, Unsere Zeit. Mindestens 13 Zivilisten sind bei einem Angriff auf ein Dorf im Nordosten der Demokratischen Republik Kongo getötet worden. Verantwortlich wird gemacht die Miliz ADF, verbunden mit dem Islamischen Staat. Russlands Vizeaußenminister Michael Galusin erklärt, ein Einfrieren des Ukraine-Konflikts ist ausgeschlossen. TASS berichtet auch seine Kritik an weiteren Waffenlieferungen der USA. Ursachen des Konfliktes sollen gelöst werden.
2: We're in Moscow tonight. We're here to interview the President of Russia, Vladimir Putin.
0: Und in den USA formiert sich weiter MAGA 2.0. Wieder Donald Trump im Zentrum Tucker Carlson. Leicht die letzte Hochsommerrunde unbeständiger ab Wochenende.

Missionare ziehen um die Welt unter Kreuzen, Monden und Sternen. Jeder bewirbt seine Sorte Glück. Wer verloren hat, hat um zu lernen. Jeder zeigt seine Sorte Freiheit wie eine Kasperpuppe herum. Sieger erwarten, wo immer sie aufspielen, fröhlich zahlendes Publikum. Menschenwolken

Die Finger sieben das Gold aus den Wüsten, die sie hinter uns lassen. Leeren der Welt die Taschen und lehren ihre Opfer einander zu hassen.

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0: Regina Toss, immer am Sonnabend auf DDR1, 16 bis 18 Uhr mit ihrer Radiosendung Nimm das Lied als Souvenir und jetzt gemeinsam mit Dagmar Gelbke und Dagmar Friedrich und dem Stück Auferstehung der Ruinen, DDR-Revue der Komödie Dresden unterwegs. Tournee startet dann am 24. September. Dessau, Marienkirche, 18. Oktober, Reichenbach, Neuberienhaus. Dresden-Komödie, 19. Oktober, 20. Oktober, die Potteswalde, die Parkseele, 21. Oktober, Stolberg, Erzgebirge, der Bürgergarten, Oelsnitz, Stadthalle, 22. Oktober, 23. Oktober, Frankenberg, Kulturforum, Stadtpark, Großenhain, Remote Halle, 31. Oktober. Zeitz im HÜZ am 1. November, 2. November, Kamenz, Festsaal, Hotel Flair, Torgau, Kulturhaus, am 6. November, 7. November Frankfurt Kleist Forum, 8. November Finsterwalde Kulturweberei, 17. November Ilmenau Festhalle, 18. November Pößneck Schützenhaus und am 19. November Staßfurt das Salzland Theater. Regina Toss, Dagmar Gelbke.
1: Wir sind die Nachbarattraktion von Kleinpark.
0: Dagmar Friedrich.
2: Was halten Sie vom Tango?
0: Auferstehung der Ruinen.

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0: 64.
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0: Er schrieb die Moorsoldaten, war Intendant des Deutschen Theater Berlin. DDR 1 erinnert an Wolfgang Langhoff. Die Eröffnungsrede der Mahn- und Gedenkstätte Buchenwald.
1: Wir, die wir heute erneut unsere unverbrüchliche Einheit und solidarische Verbundenheit bekräftigen, rufen Europa und der ganzen Welt zu. Wenn wir uns gemeinsam schützend vor das Leben stellen, wird Frieden sein in der Welt.
2: Als ich dort oben stand auf dem Ettersberg, hinter mir das herrliche Denkmal Fritz Krämers, das die Leiden, den Kampf und den Siegeswillen der Konzentrationslagerhäftlinge zum Ausdruck brachte. Als ich über das schöne deutsche Land blickte bis hinunter nach Weimar, wo unsere großen deutschen Geister lebten und wirkten, Goethe und Schiller, da erinnerte ich mich an meine eigene Konzentrationslagerhaft, die ich in dem Teil Deutschlands verbrachte, in dem heute wieder alle diese Kräfte zum Zuge kommen wollen, die uns in jenes unsagbare Elend der Hitlerzeit und des Zweiten Weltkrieges geführt haben. Und deshalb steht heute vor jedem deutschen Künstler wieder die gleiche Frage, die auch damals vor mir stand. Mir ist die Entscheidung nicht schwer gefallen. Ich saß im Lager und in den Baracken neben mir, gequält, geschlagen, gefoltert und gepeinigt, saßen jene Arbeiter und Bauernfunktionäre, die heute meine Regierung sind, die heute mit mir gemeinsam die Geschicke unseres Volkes in die Hand genommen haben. Draußen aber um den Stacheldraht herum stand die SS und jene, die hinter der SS standen. Und diese Kräfte sind es wieder, die heute unter Berufung auf Goethe oder unter Berufung auf den Frieden das deutsche Volk in einen neuen dritten unheilvollen Krieg zerren wollen. Wem kann ich leichter glauben? Welches Wort Friede wiegt schwerer auf der Waage unserer Erfahrungen und unserer Erlebnisse? Nun, ich glaube, mir konnte die Wahl damals und auch heute nicht schwer fallen. Aber alle deutschen Künstler sind heute aufgerufen, sich sehr wohl zu überlegen, den Unterschied zwischen Worten und Handlungen. Es soll nicht wieder so kommen, dass sie eines Tages mit Matthias Claudius sagen müssen, es ist Krieg. Es ist leider Krieg und ich begehre nicht Schuld daran zu sein. Dead.

0: In der Jugendclub Singe hören wir heute Mitglieder des Singeclubs des Pionierpalastes Ernst Thälmann mit Liedern aus ihrem neuen Programm Alles ist Sache der Kinder.
1: In der Singebewegung vorne Jörn Fechner. Er spricht hier mit einem jungen Mädchen. Nicht ganz sicher bin ich mir, aber es könnte sein, dass es sich dabei um Petra Pau handelt.
0: Und woher nehmt ihr die Lieder? Ja, du vielleicht?
2: Na, wir haben in Dieter Brunner einen prima Leiter. Und der schreibt auch selbst Lieder und dann hat er uns in Verbindung gebracht mit dem Texter Gerd Eggers und dem Liedermacher Wolfgang Brunner.
0: Protze, glaube ich,
2: Protze, ja. Und dann, die haben uns eben für uns Lieder geschrieben und dann haben wir darüber geredet und vielleicht noch eines verändert.
0: Und ihr selber habt ihnen gesagt, was ihr so drin haben wollt in den Liedern, ja?
2: Zum Teil, ja.
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0: 2022 zu Gast bei MDR Sachsen Peter Nitella, der Moderator der musikalischen Luftfahrt. Erinnerungen zum Titel Waterloo von ABBA.
1: Genau, mein Kollege, Freund.

0: Chinesen mit seinem Gast.
1: Ja, nun haben wir von unserer Notarin, Frau Herrmann, gehört, dass da irgendwas nicht so ganz richtig ist. Ich muss es zugeben, es ist heute nicht für mich die 1419. Folge, sondern für mich leider nur die 1418. Folge. Denn einmal an einem Montagabend so um 19 Uhr, da hatte ich einen derartigen Schüttelfrost und da hätte ich höchstens in Stereo die Zähne klappern lassen können. Und da hat meine Frau ein Machtwort gesprochen. Das tut sie öfter, aber in diesem Fall habe ich es befolgt. Und ich habe die Sendung nicht gemacht, denn ich hatte einen Retter in der Not. Hier sitzt er, Peter Nizella. Peter. Peter, wie war das damals? Hattest du Dienst oder wie war das?
2: Ja, ich hatte Dienst, ich hatte Nachrichten, war der greifbare Sprecher und ich bin gewissermaßen in deiner Statistik der schwarze Schaf, die das alles ein bisschen durcheinander gebracht hat, nicht?
1: Nein, du hast das hervorragend gemacht, das habe ich sogar beim Zähneklappern verstanden. War ganz prima, Peter. Ich mache einen Vorschlag, wir tauschen aus, ich mache mal eine Luftfracht für dich und dann sind wir wieder 1:1. Ist klar?
2: Einverstanden, die Hitze des Jahres vielleicht.
1: Was? Oder sowas, egal wie du denkst. Pass mal auf, Peter, was hast du denn jetzt, du hast damals hervorragend angesagt, du sag auch gleich unsere nächsten Gäste an.
2: Gut, ich habe dir ein paar junge Damen mitgebracht, das ist doch etwas Erfrischendes, nicht?
1: Oh ja.
2: Ich hoffe, dass du weiter so viel Stehvermögen hast wie heute übrigens, ja? Also, 9 junge Damen sind es, die uns mit einem Dompteur-Tanz kommen und es ist das Jugendballett des VEB Filmfabrik Wolfen. Doch zuvor ein junger Mann, den Sie ebenfalls alle kennen, den wirst du vielleicht ansagen?
1: Nö, warum? Dann sag du mal ruhig an, das finde ich viel hübscher. Du Hans, machst das so nett.
2: Gut, also zunächst viel Spaß mit Eckhard Göbel.
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0: Pionierleiter, ein angesehener Beruf in der DDR. Ein Pionierleiter wird gefragt.
1: Die Frage ist interessant. Ich habe bisher immer gesagt, und das halte ich auch nach wie vor das Wichtigste, man muss die Kinder lieb haben. Man muss Spaß mit den Pionieren haben. Und ich versuche seit der Zeit, wo ich Pionierleiter bin, das jederzeit voranzustellen. Ich freue mich, wenn die Tür aufgeht, da kommen Pioniere mit ihren Problemen. Wie können wir eine Wandzeitung anfertigen zur Vorbereitung in Dresden? Wie können wir einen Sportvergleich organisieren mit einer anderen Pioniergruppe? Oder wenn Jungpioniere kleine Geschenke basteln in Vorbereitung des 60. Jahrestages der Lenin-Pioniere beispielsweise. Oder wenn ein Gruppenratsvorsitzender im Rat fragt, wie können wir gemeinsam mit der Patenklasse Wandertage organisieren. Ich sage, ich leiste deswegen meinen Beitrag dazu, weil da sicher noch viel andere Leute da mitarbeiten dran. Ich denke an die Gruppenpionierleiter, ich denke auch an andere Mitarbeiter unserer Schulen und auch Pionierhäuser. Ich freue mich immer besonders, wenn ich nach Jahren Pioniere und FDJler, vor allen Dingen ehemalige FDJler, wieder treffe und sie dann erzählen, zeigen und ich kann sehen, was ist aus ihnen geworden. Und ich freue mich immer besonders, wenn auch Pioniere dann aus ihrer Pionierzeit berichten. Und
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0: Der Schweriner Stadtarchitekt 1979.
1: Zahlreiche Bauschaffende Schwerins verändern ständig das Antlitz dieser Stadt. Hier im neu gestalteten Boulevardbereich habe ich mich mit einem verabredet, der am Baugeschehen der Stadt einen wesentlichen Anteil hat, nämlich Chefarchitekt Rolf Andreas. Er wurde zum Tag des Bauarbeiters 79 mit dem Architekturpreis der DDR geehrt. Dazu, Rolf Andreas, noch unseren herzlichen Glückwunsch. Eine Frage: Was sind nun die Sorgen des Chefarchitekten mit seiner lieben, ollen Stadt?
2: Die Sorgen eines Architekten, diese liebe, alte Stadt schön zu erhalten bzw. noch schöner zu gestalten. Mhm. Dabei gibt es schon Probleme. Die alte Bausubstanz, die wachsenden Anforderungen an das Stadtzentrum stellen natürlich Aufgaben weit in die Zukunft. Wir versuchen über mehrere Wege dieses Problem zu lösen. Den ersten Weg der Boulevardgestaltung erleben wir ja hier. Wir versuchen nach und nach die Straßen des Stadtzentrums verkehrsarm zu gestalten, also den Fußgänger vorzubehalten. Der zweite Weg der Umgestaltung des Zentrums ist beispielsweise der der Rekonstruktion von kulturhistorisch wertvollen Plätzen oder Ensemble. Und der dritte Weg, auf Ersatzflächen Substanz auszusondern und neuen Wohnungsbau an dieser Stelle zu erreichen.
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0: Die erste Ausgabe von Jürgens Radioshow mit Jürgen Karnay auf dem Berliner Rundfunk vom 11. Januar 1987.
1: So, ich habe mich richtig in Transpiranz getanzt hier, weil ich stehe die Woche unheimlich auf Rock'n'Roll. Ich weiß auch nicht warum. Vielleicht sollte ich Bon abgehen und Stopprock übernehmen. Das war Pankow, er will anders sein. Und jetzt wollen wir nochmal einen weiteren Überraschungsanruf probieren. Was heißt probieren? Ich bin sicher, es klappt. Wen haben wir denn jetzt am Telefon?
2: Axemia Rüske.
1: Axemia, ein schöner Name.
2: Ja.
1: Selten auch. Selten auch der Name.
2: Naja.
1: Wo kommt denn der her? Aus Griechisch mehr?
2: Nee, aus dem Russischen.
1: Axemia?
2: Ja.
1: Oha. Oh, meine Namenskenntnisse waren noch nie so doll. Aber ich muss ja keine Fragen hier richtig beantworten, um was zu gewinnen. Solltest du ja machen. Du hattest am 27. angerufen bei der Sendung mit Herbert Küttner.
2: Ja.
1: Nun zählst du nicht zu den ganz großen Gewinnern.
2: Ja.
1: Aber wir haben deine Telefonnummer und wollen heute nochmal ganz kurz. Hat dir die Sendung Spaß gemacht?
2: Ja, ganz großen Spaß hat sie mir gemacht. Ich wollte eigentlich Sindbad gucken, aber ich hab doch mehr die Sendung gehört.
1: Sag bloß, wir haben es geschafft, dass du nicht fernsehst.
2: Ja.
1: Wahnsinn. Wahnsinn. Dafür wird mich der Adamek nur nicht gerade auszeichnen, aber ich freue mich darüber. Guck mal an. Was hat dir am meisten gefallen? Warum hat dir diese Sendung so gefallen?
2: Weil sich die Künstler wirklich richtig frank und frei hergegeben haben und erzählt haben aus ihrem Leben und
1: was so
2: alle da dran ist.
1: Ja. Ja, wir wollen das im nächsten Jahr wieder machen. Das darf ich also dir und allen anderen, die das sich gewünscht haben, zunächst mal sagen. Und jetzt kommt's, jetzt passiert es. Du hast also die Chance, Platte und T-Shirt zu gewinnen.
2: Ja.
1: Eine Frage ist nicht ganz so ernst zu nehmen. Und die andere hat natürlich mit dem zu tun, was in diesem Jahr in Berlin passieren wird. Große Feierlichkeiten. Damit fangen wir an. Berlin wurde aus zwei Städten gebildet.
2: Oh Gott.
1: Ja, war das. Ich gebe dir drei vor, ja?
2: Mhm.
1: War das Berlin und Köln, Berlin und der heutige Teil der Museumsinsel oder Berlin und Lichtenberg, die dann zusammengekommen sind zu einer Stadt Berlin?
2: Ich würde sagen Berlin und Köln.
1: Und Köln, natürlich, das war's. Klar, richtig. Zweite Frage, die ist nicht ganz so ernst. Was bedeutet WHO? Bedeutet es Warenhaushandelsorganisation, Weltgesundheitsorganisation oder Warnlicht-Halogen-Ortungsgerät?
2: Der dritte.
1: Du bist für das Warnlicht-Halogen-Ortungsgerät.
2: Ja.
1: Das ist falsch, leider, muss ich dir sagen. Ja. Ich weiß nicht, ob so ein Warnlicht-Halogen-Gerät gibt. Aber so eine Wortschöpfung ist natürlich wie aus dem Leben gegriffen, das ist klar. Deswegen hast du dich verleiten lassen, es ist die Weltgesundheitsorganisation. Nö, das ist ja auch nicht so schlimm, ne? Jetzt weißt du, damit wird dich nie wieder einer reinlegen.
2: Nee.
1: Und überhaupt nicht so ein Schlageransager, der hier Fragen stellt aus der Kalten. Pass auf, du hast für die andere Frage ein T-Shirt gewonnen.
2: Mhm.
1: Ja, ich bitte dich, wenn jetzt also die Feierlichkeiten in Berlin beginnen, es auch wirklich anzuziehen.
2: Mhm.
1: Das kann man schnell mal durchwaschen und nächsten Tag ist es wieder frisch. Ja?
2: Mhm.
1: Und dann sagst du allen, dass es die Sendung ist, die du am meisten liebst.
2: Ja, mache ich.
1: Gut. Also, ich bedanke mich für das Gespräch.
2: Ja.
1: Wünsche dir noch einen wunderschönen Sonntag. Das war es ganz auf die Schnelle.
2: Ja.
1: Wiederhören. Und jetzt kommt eine Dame, die macht es schon so, so lange. Und sie ist immer noch Wahnsinn. Aretha Franklin, Jumping Jack, Flash mit einem richtigen, schönen Rolling Stone zusammen eingespielt.

0: Adolf Bosi lebte vom 18. Januar 1956 bis zum 14. Februar 2022. Mit Jürgen Schulz sprach er im Fernsehen der DDR 1989.
1: Naja, es zeichnet sich eigentlich etwas ab, das noch auf ganz andere Sachen hinläuft. Früher gab es nur Amiga und den Rundfunk.
2: Und das Fernsehen.
1: Als, ja, Fernsehen hat, glaube ich, auch produziert.
2: Ja, genau. Ja.
1: Und jetzt musste also jeder Unterhaltungskünstler da in dieser Institution irgendeinen Gönner finden. Mhm. Und dass man diesen Bereich auch privatisiert hat, ist ein absoluter Vorteil. Mhm. Man steht also nicht unbedingt unter der Knute einem Produzenten oder irgendeinem Typen da aus dem Staatlichen möglichst gut zu gefallen oder sich in irgendeiner Form zu offenbaren.
2: Ja, ich könnte aber auch dann ja unter deiner Knute stehen müssen.
1: Pass auf, wenn es jetzt mehrere Leute gibt, dann kann der auch sagen, unter Bosis Knute will ich nicht stehen. Ich gehe lieber zu Martin Schreier, weil dessen Knute mir sehr viel angenehmer ist.
2: Also gesetzliche Regelungen stehen aber noch aus?
1: Nein, gesetzliche Regelungen gibt es. Die großen Privatstudios sind eingestuft. Man braucht ja bislang für alles in unserem Land eine Einstufung. Das gut, soll so sein. Und die Privatstudios sind eingeordnet. Also das heißt, es gibt jetzt ein, zwei Hände voll Studios. Mhm. Und die dürfen produzieren, die dürfen ihre Steuern abführen und sind somit berechtigt, so etwas zu machen. Und das hat für den freischaffenden Künstler den Vorteil, dass er also nicht nur zum Staatlichen Rundfunk oder zur Plattenfirma Amiga gehen muss.
2: Ja, aber auf jeden Fall hast du diese Studie erstmal ganz privat eingerichtet. Ja. Es ist eine ganz eigene Investition. Ja. Und jetzt erst musst du versuchen, also daraus, sage ich jetzt, gewinnen oder so etwas zu machen.
1: Gewinn zu erzielen wird sehr problematisch sein, weil wer schon mal in so einem Studio war oder sich da so etwas auskennt, man kennt es ja auch von anderen Hightech-Sachen, die sind so phänomenal teuer, dass es also eine sehr lange Zeit braucht, um das zu bezahlen.

0: 1981 ein Bericht des Fernsehen der DDR über Greifswald.
1: Unsere Stadt ist eine sehr alte, junge, ständig wachsende Stadt mit einer interessanten Gegenwart und einer bemerkenswerten Vergangenheit. 1981 hatte sie bereits ihre 725-Jahr-Feier.
2: Seit 1456 gehört ihre Universität zu den bemerkenswertesten Lehrstätten unseres Landes. Sie trägt den bedeutsamen Namen Ernst Moritz Arndt.
1: Viele hervorragende Persönlichkeiten haben mit ihrem Wirken und ihrem Namen dieser Stadt viel Ehre und Ansehen gebracht. Unter ihnen auch Oberst Peter Sagen, der 1945 maßgeblich an der kampflosen Befreiung der Stadt beteiligt war und sie so vor der Zerstörung bewahrte.
2: Und weil die Geschichte unserer Stadt so interessant ist, weil man in unserer Gegenwart schon an ihrer Zukunft baut, gehöre ich zu der Arbeitsgemeinschaft Junge Historiker unseres Hauses der jungen Pioniere Martin Andersen-Nexö. Unser Haus besteht seit 30 Jahren und hat schon unzähligen jungen Pionieren interessante, abwechslungsreiche und lehrreiche Stunden gegeben.
1: Manch einer, so wie wir, ist auch noch geblieben, als das Pionierhalstuch schon längst mit dem blauen Deft dort vertauscht hatte.
3: Die Häuser der jungen Pioniere gehören zu den über 400 außerschulischen Einrichtungen, deren Auftrag es ist, den jungen Pionieren und FDJlern der Oberschulen auf allen Gebieten des gesellschaftlichen Lebens eine vielseitige und inhaltsreiche Freizeitbeschäftigung zu ermöglichen. Die Pionierhäuser unterstützen mit all ihren Einrichtungen das Verbandsleben und sind selber Zentren vorbildlicher Pionier- und FDJ-Arbeit. Sie sind auf systematische Förderung von Begabung und Talent bedacht und sammeln die gesellschaftlichen Kräfte, die mit ihrem Wissen, Können und ihren Erfahrungen den jungen Leuten nur das Beste vom Besten demonstrieren und vermitteln. Eine Arbeitsgemeinschaft, die aufs Wasser geht. Die Vielseitigkeit dieses Hauses der jungen Pioniere ist bemerkenswert. Man weiß die Möglichkeiten, die die Stadt und ihre Universität bieten, zu nutzen. Überhaupt schaut man auf gute Traditionen, bindet seine aktiven Pioniere und Arbeitsgemeinschaftsleiter über Jahre hin fest ans Haus.
4: Ja, also ich bin jetzt 6 Jahre bei der Arbeitsgemeinschaft Junge Historiker im Pionierhaus. Und ich habe in der Zeit viele Höhepunkte miterlebt in der Arbeitsgemeinschaft. Und ich glaube, es wird nicht ganz einfach sein, also ganz wegzubleiben vom Haus. Und sofern es die Zeit erlaubt, werde ich im Haus auch treu bleiben. Und so wie es die ehemaligen Historiker versucht haben, ihr Wissen weiter zu vermitteln, möchte ich es auch gerne tun. Zum Beispiel zu unserem Geburtstag der Arbeitsgemeinschaft haben wir sie eingeladen. Da haben sie von ihren Höhepunkten erzählt, was sie so miterlebt haben in der Arbeitsgemeinschaft. Ja, die Arbeit der jungen Historiker ist Forscherarbeit und das kann man im Voraus nicht. Ich muss das auch erst lernen, so genauso müssen die Kleinen das auch. Wir sind damals ins Archiv gegangen, so könnte man das dann auch tun. Und zu Nachmittagen vielleicht herkommen, erzählt, wie wir damals begonnen haben, wie wir gelernt haben. Wie man forscht.
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0: DDR1 erinnert an Literatur. Dieter Mann liest aus Hermann Kant Die Aula.
1: Aus dem Roman Die Aula von Hermann Kant. Es war einmal ein Waldarbeiter namens Jakob Filter. Es war dieser Jakob Filter und er war der letzte Dreck. Er lebte tief im dunklen Hage und viele Meilen weit waren nur Köhler und Wilddiebe und Hexen. Und noch einmal viele Meilen weit wohnte Herr Lehmann. Herr Lehmann wohnte in einem prächtigen Schloss und hatte überall seine braven Leute. Einer von diesen braven Leuten hieß Friedrich Filter, der hatte einen Sohn und der hieß Jakob. Friedrich war Waldarbeiter und Jakob wurde Waldarbeiter, da war er 14 Jahre alt. Als der Krieg zu Ende war, da kamen diese Russen, zogen in Herrn Lehmanns Schloss, tranken Herrn Lehmanns Wein und wollten Herrn Lehmanns Holz. Da war Jakob schon 17 Jahre alt. Und als Jakob hörte, dass einer kam und sagte, die Arbeit sei von nun an eine Sache des Ruhmes und der Ehre, da lachte Jakob Filter sehr erwachsen. Die Arbeit blieb schwer und der Wald wurde kahl. Und das war unter Herrn Lehmann nicht vorgekommen. Wen wundert das, sagten die Leute, kein Lehmann ist nicht mehr und kein Staat ist auch nicht mehr. Wen wundert das, wenn der Wald hingeht wie unterm Feuer, wenn keiner mehr da ist, der sagt, wie man umgehen muss mit einem Wald. Und der Förster, der vorher Waldarbeiter gewesen war, sagte, es müssten welche sein, die es lernten. Und im Kreisaktiv haben sie gesagt, wer einen weiß, der es lernen kann, der soll es melden. Da haben sie den Jakob Filter gemeldet. Den anderen wussten sie nicht und er war der Einzige im richtigen Alter. Da war aber Jakob schon 21 Jahre alt und eine Schule hatte er schon 7 Jahre nicht mehr gesehen. Und Jakob weigerte sich und tat es mit ungeschickten Worten. Die anderen aber sagten, uns kommst du nicht aus, denn sie haben hier eine neue Erfindung gemacht, mit der man einen jeden überreden kann, auch wenn er nicht will. Und sie nennen es Delegieren.
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0: 1. April 1990, kein Aprilscherz, DT64 sendet 24 Stunden am Tag.
1: Songs, und da können wir auch gleich mal einen konkreten Tipp loswerden. Die nächste Songsendung, die läuft also am Montag um 22 Uhr und da geht es speziell um einen amerikanischen Singer, Songwriter. Er heißt Lorden Wainwright III und eines seiner gelungenen Stücke ist Hard Day on the Planet.

Ein ironischer Bericht zur Lage des Planeten von Lorden Wainwright III. Mehr über ihn am Montagabend in Songs um 22 Uhr. Davor läuft, so wie bislang auch, allerdings um 21 Uhr erst, die Mensch-Reihe, die natürlich weiterhin bestehen bleibt, denn sie gehört zu den populärsten Reihen unseres Radios. Nach wie vor auch so gegliedert, Mensch-Du, psychologische Erkenntnisse über Sexualität, Mensch-Mensch, psychologische Krisenbewältigung und Menschenskinder, die Tipps für junge Eltern. Und wir bleiben noch für ein Stück bei Lorden Wainwright, denn der hat auch einen Beitrag geleistet zum Thema psychologische Krisenbewältigung. Und so heißt auch seine ganze aktuelle LP Therapy. Hier ist noch einmal Lorden Wainwright. Die Geschichte der Rockmusik hat hier ebenso ihren Platz wie aktuelle Konzertübertragungen oder Diskussionsrunden. Und am kommenden Montag geht's um diese Dame.

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1: DT64, was heißt denn diese Abkürzung?
2: Weiß ich nicht.
1: DT64?
3: Ja, das ist doch vom Radio. Jugendsendung.
1: Ja, aber was heißt DT64?
3: Vielleicht ist das der Anfang, wo die Sendung begonnen hat.
4: DT64 heißt Deutschlandtreffen 1964. Über eine halbe Million FDJler reisten damals im Mai nach Berlin, trafen sich mit Jugendlichen aus der BRD, West-Berlin und sozialistischen Ländern und zeigten, wie sehr sie sich mit ihrem Vaterland verbunden fühlen. Eigens für dieses Treffen wurde ein Radiosender eingerichtet, DT64. Und er war damals mit dabei, Kalle Neumann.
5: Die ersten Moderatoren für die erste Nachtsendung. Das war ja eine Einrichtung DT, die eigentlich nur für ein paar Tage gedacht war. Aber wir haben unsere Gäste in der Stadt begrüßt, wie sie ankamen mit Güterwagen. Und wir haben sie dann bis zum Abschied mit DT64 begleitet. Und dann war erstmal eine Weile zu, aber die Resonanz war so ungeheuer, dass alle sagten, müsst ihr weitermachen. Und bis heute Jugendradio DT. DT64. Der Kundendienst von DT64 war geboren, war das erste große Erlebnis. Das andere, wenn Feierabend war und ich wurde abgelöst von dem Frühmoderator, unser heutiger Intendant Hannes Potters ist es übrigens gewesen, kam ich nach Hause und vor unserem Wohnhaus stand eine riesige Bühne und da war natürlich von morgens bis abends Rami der Mir. Also ich habe schon eine ganze Menge erlebt da. Also wir haben eine neue Sendung hier beim Berliner Rundfunk, Kalles Hitparade, ein Abend für die reifere Jugend. Da spielen wir die Schlager, Jugendlieder, Volkslieder aus jener Zeit und da melden sich tatsächlich die alten FDJler, die hier 64 in Berlin zu Besuch waren. Wie Thierry Tomba, Gitarren heller klingen, Musikanten fröhlich singen oder damals war schon aktuell Roland Neudert, Hartmut Eichler, Bärbel Wachholz, die kennt man alle noch, fast alle noch aktiv.
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0: Peter Spatzek, geboren 1930, Journalist in der DDR. Viel unterwegs heißen seine Erinnerungen. Seine Kindheit verbrachte er in der Zeit des Faschismus, sein gesamtes Arbeitsleben in dem Sozialismus der DDR, das Alter in der kapitalistischen Bundesrepublik. Ein Bericht aus Mosambik um 1974.
1: Und auch jetzt, nachdem die von der Frelimo geführte Übergangsregierung schon mehrere Tage im Amt ist, bietet Lorenzo Marques das Bild einer geradezu alltäglichen Geschäftigkeit wie in jeder beliebigen Großstadt. Sicher hängt das zum Teil damit zusammen, dass die schlimmsten Scharfmacher nach ihrem gescheiterten Putschversuch das Weite gesucht haben. Und noch immer sind die Maschinen in Richtung Übersee voll ausgebucht. Im Handumdrehen standen wir im Mittelpunkt einer immer größer werdenden Kundgebung mit Viva Frelimo, Viva Zamora Machel, Viva Mosambik.
2: Viva Frelimo!
3: Viva!
2: Mosambik Independente!
3: Viva!
2: Mosambik Livre!
3: Viva!
4: Viva Afrika!
1: Man kann gut verstehen, welche Hoffnungen die Menschen in diesen Vierteln mit dem Sieg der Frelimo verbinden. Es ist ein Elend, wie ich es aus anderen afrikanischen Ländern nicht kenne. Armselige Hütten, von denen man

0: man sich kaum vorstellen kann, dass darin jemand lebt.
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2: Sie sieht aus wie Mitte 20.

0: Mediengeschichte auf DDR 1 in seinem letzten Dienstjahr sprach zum Pfingsttreffen 1989 im Mai des Jahres auch Erich Honecker.
1: Vor wenigen Monaten hat hier in diesem Saal die 7. Tagung des Zentralkomitees unserer Partei stattgefunden, hat hier analysiert die Durchführung der Beschlüsse des 11. Parteitags der Sozialistischen Einheitspartei Deutschlands und hat die weiteren Aufgaben umrissen zur Durchführung dieser Beschlüsse und einen bedeutsamen Beschluss gefasst. Und zwar die Einberufung des 12. Parteitages der Sozialistischen Einheitspartei Deutschlands.
0: Einem historischen Dossier möchte ich einladen. Unser Kolumnist Jürgen Eger hat eingesprochen die Rede des Ronald M. Tschernikau auf dem Kongress des Schriftstellerverbandes der DDR vom 1. bis 3. März 1990. Ich zitiere Tschernikau ja gerne mal mit den Worten: In den DDR-Zeitungen stand nichts, in den West-Zeitungen das Falsche. Zuvor aber etwas Biografisches, nein, das mache ich nicht. Auch hier hat sich schon unser Kolumnist Eger bemüht.
2: Und nun das Dossier.
3: Ronald M. Tschernikau, geboren am 11. Juli 1960 in Magdeburg als Ronald Lothar Tschernikau, gestorben am 20. Oktober 1991 in Berlin. Er war ein deutscher Schriftsteller, Dramaturg und er bekannte sich Kommunist zu sein. Das war zu jener Zeit nicht üblich in der DDR, schon gar nicht unter Jungen, außer wenn Honecker und Genossen die alten Zeiten vor der DDR aufriefen mit Aussagen wie »Wir Kommunisten haben damals«. Es gab nur wenige Ausnahmen, wie zum Beispiel Wolfgang Harich. Tschernikau war Absolvent des Literaturinstituts in Leipzig, war also West-Berliner DDR-studierter Dichter, bis er dann in die DDR umsiedelte. Es versteht sich von selbst, dass die Fremdherrscher über das DDR-Volk seit 1990 dieses Gegenbeispiel zu ihrer Mauer-, Opfer-, Flucht-, Unterdrückungs-, Doping-, Stasi-Verfolgungspropaganda maximal unterdrücken. Dieser Tschernikau hielt 1990 eine Rede, und zwar auf dem Kongress der Schriftsteller der DDR, 1. bis 3. März 1990, dem letzten seiner Art. Alle früheren waren politische Ereignisse, die in den DDR-Staatsnachrichten groß aufgemacht worden waren, die aber auch von den Feindsendern, die über den antifaschistischen Schutzwall zu uns herüberfunkten, politagitatorisch genutzt wurden für ihre Sache gegen die DDR und gegen ihre Bürger. Sie agitierten mal in Richtung subtil, mal in Richtung subtil völlig verlogen. Das Subtilitätsempfinden hing freilich vom Grad der Feindschaft und oder des Eingelulltseins ab. Im Wesen waren die Einmischungen in unsere Literaturangelegenheiten immer, wie die Genossen des MFS es notierten und werteten, feindlich negativ. Der Schriftstellerkongress der DDR war ein bedeutendes gesellschaftliches Ereignis, weil und solange die Literatur der DDR bedeutend war, dementsprechend tobte auch der politische Kampf um ihn wie um sie, um den Kongress, um die Literatur, solange die DDR souverän und wehrhaft war. Also nicht mehr im März 1990, der Kongress und seine Beachtung nahm die künftige Bedeutung der Literatur vorweg und nicht nur die der DDR-Autoren. Zwei Kontextbemerkungen noch, die der heutige Hörer, da ich diesen Text im Jahr 2026, also 36 Jahre hernach einspreche, wissen sollte, aber wahrscheinlich nicht weiß. Erstens, Tschernikau war mit Peter Hacks bekannt und wohl befreundet und sicher auch beeindruckt und auch beeinflusst. Von ihm hatte er, so ist es überliefert, den Rat erhalten, wenn du Kunst machen willst, musst du in die DDR kommen. In der DDR lebend kann man Kunst machen, in der Brit nicht. Wenn ich es recht erinnere, hat diese Orientierung auch sein Literaturstudium in Leipzig zumindest mitverursacht. Als Westberliner hatte Czernikow in Leipzig studiert, bevor er übersiedelte. Im Text geht es um den guten König und anderes Ähnliches, was meines Erachtens deutlich eine Übernahme Huxens politischen Denkens und Formulierens ist. Ich kann Huxens Einschätzung übrigens mit meiner Biografie leidvoll bestätigen, wie auch Czernikows Konkretisierung im Text. In der DDR konnte ich Kunst machen und mich als Künstler mit besten Zukunftsaussichten entwickeln. Zweitens. Im Text kommt der literarische Begriff Blankvers vor. Blankverse sind rhythmisch zu sprechende Zeilen ohne Reim, deshalb blank. Das ist die dichterische Form, in der die Autoren der deutschen Klassik und andere frühere wie spätere in Nachbildung griechisch-antiker Vorbilder ihre Theaterstücke abfassten, also dichterisches Höchstniveau. Ich stimme mit dem einen oder anderen in der Darstellung und Wertung mit dem Autor nicht überein. Ich bin mir an einigen Stellen im Unklaren, was ist so wie behauptet gemeint, was ist als Provokation, was ist als künstlerisches Mittel der Erheiterung des Denkenmachens gemeint. Nichtsdestotrotz oder gerade deswegen erscheint dieser Text mir seit 20, 30 Jahren zunehmend als vortragenswert und ich habe die eine oder andere Gelegenheit dazu genutzt, ihn herzuzeigen als Ausdruck und Beweis, dass die Dummheit der meisten keine Notwendigkeit ist und auch welche weltanschauliche Basis das eine befördert und das andere verunmöglicht. Kein anderer DDR-Bürger konnte eine auch nur annähernd ähnlich wahrhaftige Rede halten zu dieser Zeit, meine ich. Hier nun Ihr Text.
0: Und nun komplett die beeindruckende Rede des Ronald M. Czernikow 1990.
3: Das Dossier. Meine Damen und Herren, der eine weiß das eine und der andere das andere. Ich bin Ronald M. Czernikow. Ich komme aus West-Berlin. Ich bin seit 1. September 1989 DDR-Bürger. Ich habe 3 Bücher veröffentlicht und ich bin Kommunist. Die Dummheit der Kommunisten halte ich für kein Argument gegen den Kommunismus. Honeckers Versuch, ein guter König zu sein, so klein und mickrig er auch ausfiel, er war der Versuch zu Konsens. Das Faszinierende an dem Terror der Geistlosigkeit unter Honecker war für mich immer das deutliche Gefühl, wenn die dürften, wie die wollten, wäre das die Versammlung der Klügsten. Nein, mehr. Es ist durch den Terror hindurch schon jetzt diese Versammlung. Weshalb wollte die DDR nicht, dass man sie lobt? Das werde ich niemals verstehen. In den Westbüchern der Dissidenten las ich immer nur das ungeheure Lied auf die Zukunft. Ich verneige mich vor ihnen allen. Und es gibt gegen ihre Erfahrung kein Aber. Aber da war dieser Konsens. Ich vermute, sie alle haben diesen Konsens unterschätzt. Er war es, von dem sie lebten. Er hat ihre Reden so kunstvoll gemacht, ihre Kinderbücher so lustig, ihre Blankverse so spannend. Die Brit hat in ihren 40 Jahren keinen einzigen Blankvers hervorgebracht, keinen einzigen. Verteidigt werden müssen nicht mehr Sätze, verteidigt werden muss die Fähigkeit zum Blankvers. Es gibt keinen Blankvers ohne Konsens. Warum haben alle mitgemacht? Weil Sozialismus war. Wer sich von der Fantasielosigkeit seiner Lehrer beeindrucken lässt, ist selber schuld. Wenn die Dummheit der Kommunisten die Leute zu Antikommunisten gemacht hat, dann war sie deren furchtbarster Fehler. Die Theaterstücke der letzten Phase der DDR beruhten immer darauf, dass der Feind, von dem alle sprachen, ausblieb. Die Kinder kannten den Feind nur als Entschuldigung für das Versagen des Königs. Schließlich glaubten sie nicht mehr an ihn und die Schauspielerinnen mussten am Schluss auf dem Tisch tanzen. Das war die Antwort. Wenn es keinen guten König gibt, dann wollen wir eben einen schlechten, weil an allem immer nur der Feind schuld gewesen sein sollte, vergaßen sie, dass er an ihrer Grenze stand und holten ihn schließlich ins Land. Die Erkenntnis, dass es den Feind wirklich gibt, wird ohne die Zerstörung des Landes nicht mehr zu haben sein. Der Westen hat, und das ist ein so uralter Trick, die Moral eingeführt, um über Politik nicht reden zu müssen. Moral, weil sie unter allen möglichen Standpunkten ausgerechnet den Herzzerreißenden wählt, macht sich selber handlungsunfähig. Deshalb ist sie so beliebt. Einen Vorgang moralisieren heißt ihm seinen Inhalt nehmen. Das ist mit Erich Honecker geschehen. Mühsam verkneifen sich die Westzeitungen ein Grinsen, wenn sie die piefigen Sofas von Wandlitz präsentieren. Der Sieg hatte stattgefunden, als die DDR-Zeitungen das Ende der Privilegienherrschaft forderten. Was konnte schon an ihre Stelle treten? Brav forderten die Mitarbeiter der Verlage die Demokratie im Betrieb plus Beteiligung von Westkonzernen. War die Staatsbürgerkunde wirklich so schlecht? Der Sieg des Feindes versetzt mich nicht in Traurigkeit. Eine Niederlage ist eine Niederlage. Das sind Angelegenheiten bloß eines Jahrhunderts. Was mich verblüfft, ist die vollkommene Wehrlosigkeit, mit der dem Westen Einlass gewährt wird. Das Einverständige, ganz selbstverständliche Zurückweichen, die Selbstvernichtung der Kommunisten. Ich habe jeglichen Glauben verloren. Das heißt, ich bin bereit, mich dem Westen vollkommen zu überlassen. Kaum ist Honecker gestürzt, da lösen die Universitäten den Marxismus auf. Da wirbt die DEWAG für David Bowie, immerhin. Da druckt die FF dabei Horoskope und die Schriftsteller gründen Beratungsstellen für ihre Leser oder gleich eine SPD. Wo haben sie ihre Geschichtsbücher gelassen? Die Kommunisten verschenken ihre Verlage, die ungarische Regierung richtet in ihrem Land einen Radiosender der CIA ein und der Schriftstellerverband der DDR protestiert gegen die Subventionen, die er vom Staat erhält. Sie sind allesamt verrückt geworden. Die DDR hat den Beweis erbracht, dass Zeitungsredakteure, wenn man sie nur lässt, nicht klügere Zeitungen machen, sondern dümmere. Früher stand in den Zeitungen gar nichts, heute steht das Falsche drin, die Welt handelt absurd, wenn sie uns vor solch furchtbare Wahl stellt, aber wenn ich es muss, wähle ich den ersten Zustand. Die DDR hat sich wehrlos gemacht, systematisch, mit offenen Augen. Endlich können wir auch die Erfahrungen der Linken im Westen verwerten. Das heißt, wir werden sie bitter nötig haben. Wer die Gewerkschaft fordert, wird den Unternehmerverband kriegen. Wer den Videorekorder will, wird die Videofilme kriegen. Wer die Buntheit des Westens will, wird die Verzweiflung des Westens kriegen. Wer Bananen essen will, muss Neger verhungern lassen. Wer die Spaltung Europas überwinden will, muss den Westen siegen lassen. Meine Damen und Herren, Sie wissen noch nichts von dem Maß an Unterwerfung, die der Westen jedem einzelnen seiner Bewohner abverlangt. Was Sie vorerst begriffen haben, der Westen ist stark. Sie haben, statt das gute Geschäft ihrer schlechten Regierung zu fördern, die Feinde der Regierung ins Land geholt. Sie haben sich einen Kulturminister geben lassen, der schon ein paar grünen Jungs vom Spiegel gegenüber vollkommen hilflos ist. Eine widerliche Niederlage. Die Strategie des Zurückrollens ist aufgegangen. Der Westen hat gesiegt. Er hat gesiegt, weil seine Herrschaftsformen sozialdemokratisch geworden sind. Die spätkapitalistische Ökonomie braucht für ihre Existenz keine Rechtfertigung mehr. Ihre Mechanismen setzen sich durch, ob wir wollen oder nicht. Wie anachronistisch wirkt ein Zentralkomitee gegen die Weltbank. Wie einzig sinnvoll aber auch. Schalk Golodkowski war der letzte Internationalist. Sein Ende ist das Ende der Parteibüros im Westen, das Ende der kommunistischen Verlage dort, das Ende des Ortes, an dem ich früher mich befand. Dies ist ein Schmerz, vor dem kalt zu bleiben Sie ein gewisses Recht besitzen. Ich will Sie nur auf ihn aufmerksam machen. Es hat Westberliner Kreisvorsitzende gegeben, die sich weigerten, ihre Büros zu räumen, die kurz vom Barrikadenbau standen. Die Dummheit der Führung nach Honecker hat uns eine Zeit beschert, in der wieder negiert werden darf. In den Westberliner Buchhandlungen treffen sich die Verräter. Ach du hier, für immer, ja.
4: Du auch, für immer, ja. Dann lassen Sie verlegen voneinander ab, blättern kurz in einem Buch und verschwinden schnell. Wir werden uns wieder mit den ganz uninteressanten Fragen auseinanderzusetzen haben, etwa, wie kommt die Scheiße in die Köpfe? Die Künstler werden alleine sein, langsam begreifen sie es. Das Einzige, das mich interessiert bei der Arbeit, ist etwas loben können. Ich hasse Negation. Am 9. November 1989 hat in Deutschland die Konterrevolution gesiegt. Ich glaube nicht, dass man ohne diese Erkenntnis in der Zukunft wird Bücher schreiben können. Vielen Dank.
3: Postskriptum des Verlesers. Ich war einer der ersten DDR-Künstler und auch DDR-Bürger überhaupt, die nach dem 9.11.1989 Medien öffentlich mörderisch in die Eier bekommen haben, von Biermann persönlich in einer öffentlichen, vom Hörfunk übertragenen Veranstaltung, der mich gar nicht kannte, der Biermann. Wir hatten nie etwas miteinander zu tun, sondern der das tat als Funktionär des Staats, für den und für dessen Geld und Privilegien er gegen die DDR hetzte, mindestens seit circa 1970. Gegen jeden, der den Endsiegern im Verdacht stand. Und er putzte mich verbal herunter, wie wir das in der DDR nicht gewöhnt waren. Dieses Kontrastprogramm kann man sich heute nicht einmal mehr als damals Betroffener einigermaßen angemessen vorstellen. Denn Widersetzigkeiten aller Art werden brutalst nötig geahndet, wie ich auch für mein Nichtabschwören ab Ende 1989 bestraft werde. Das eine und das andere bedingen ja einander.
4: Ronald M. Tschernikau, das Dossier. Heinz-Rudolf Kunze schwatzt im Kölner Treff. 41 Jahre lang hätten ihn alle falsch verstanden.

0: Gewäsch geht es um das Gesing. Wir werden die Riesen sein, was falsch war. Es heißt, wir werden Riesen sein. Was man da dazwischen hört, wäre ein Problem der Studiotechnik. Mir nie ein Problem. Wenn ich diesen Titel höre, höre ich, dein ist mein Friedrichherz.
1: Dein ist mein ganzes Herz.
2: Wir stehen an der Seite des ukrainischen Volkes. Ohne Wenn und Aber.
3: Freiheit ist für uns wichtiger als Frieden.
4: Bundeskanzler Friedrich Merz, 70 Jahre alt.
5: Und wir können doch alle dem Herrgott dankbar sein, dass wir in einem solchen Land leben wie der Bundesrepublik Deutschland.
0: Heinz-Rudolf Kunze, opportunistisch wie aufgedunsen, 1988 beim Rocksommer Berlin, Hauptstadt der DDR.
6: Ich war auch wieder mal verblüfft über die Konzentrationsfähigkeit und die Aufmerksamkeit der Leute bei Ansagen. Hier wird tatsächlich noch zugehört.
0: Tja, so eingelullt werden wir von seinesgleichen heute nicht mehr, sind aber aufmerksam geblieben.
7: Ich habe das Glück, und es ist nicht mehr als Glück und Zufall gewesen, nur das, im Westen geboren, im Westen groß geworden zu sein.
0: Aber Kunze konnte 1988 noch schmieriger, an der Seite übrigens von Dieter Dehm, der das Festival 1988 von westlicher Seite mit organisierte.
6: Die Leute haben unter Beweis gestellt, dass hier wirklich eine Veranstaltung aus eigenem Recht stattgefunden hat und aus eigenem Sinn. Und dass diejenigen etwas miesmacherischen Stimmen bei uns Unrecht haben, die versucht haben, diese Veranstaltungsreihe hier darzustellen als trotzige Gegenreaktion gegen ähnliche Geschichten auf der anderen Seite der Mauer.
0: Keiner der windelweichen DDR-Journalisten widersprach Schutzwall.
8: Mit Schutzwall werdet nicht passieren.
0: Dafür kam auch Moderatorin Katharina Witt zu Wort.
9: Auf jeden Fall eine Kür. Man hatte mich gefragt, ob ich es gerne machen würde. Und ich habe natürlich sofort gesagt, weil doch der Anlass, dass wir alle für den Frieden sind, für mich doch sehr wichtig war. Und ich bin glücklich, dass ich hier mitmoderieren kann.
0: So einfach so richtig. Ohne die Sache des Friedens kommst du im Osten nicht weit. Und umso widerlicher ein Bodo Ramelow, der, so Tagesschau, für die Zusammenarbeit von Linkspartei und CDU in Sachsen-Anhalt wirbt.
10: Der Krieg muss nach Russland getragen werden.
0: Also auch Eintritt für eine Aussage wie diese, die mir gesichert rechtsextrem ist. Wem das so aggressiv ist. Zumindest einigen können wir uns wohl darauf, dass eine derartige Aussage nach Vernichtungskrieg, slawischer Untermensch, 27 Millionen Tote, 14 Millionen davon Zivilisten und 6 Millionen in Auschwitz nicht links sein kann. Was übrigens nichts über den Sprechenden sagt. Er spielt eine Rolle in einem Spiel, welches jedem Linken erklärt im kommunistischen Manifest. Und der Herr Kiesewetter erklärt es ja noch differenzierter.
11: Wenn Europa die Energiewende vollziehen will, braucht sie eigene Lithiumvorkommen. Die größten Lithiumvorkommen in Europa liegen im Donetsk-Luhansk-Gebiet.
0: Auch das alles steht im Manifest. Weniger links geht nicht.
12: Aus einerseits Sorge in den Wahlen im Osten, dass man gesagt hat, dann sind die Leute vielleicht in Sorge, dass der Krieg eskalieren könnte von russischer Seite. Das tut er sowieso.
0: Weniger ostdeutsch auch nicht. Und Herr Ramelow, ich sage Ihnen, vor Ihnen habe ich mehr Angst als vor einem Roderich Kiesewetter, dem ich mal unterstelle, dass er die roten Linien kennt. Bis jetzt ja auch durchaus erfolgreich an diesen herumbalanciert.
13: Was wäre die Vision 2026 ohne eine gemeinsame Simson-Ausfahrt?
0: Und dann fahren sie von rechts ein.
14: Einen Krieg gegen Russland!
0: 42% in Sachsen-Anhalt nunmehr.
4: Apropos Wähler, was sagt das überhaupt über den Zustand einer Demokratie, wenn Millionen von Wählern ausgegrenzt werden?
0: Danke, beste Svetlana.
15: Ja, man sagt, die Innenpolitik beantwortet die Frage, wie wir leben, und die Außenpolitik, ob wir leben.
0: Diese Frage hat im Osten Gewicht und fand ich gerade Lob für die Taktik des Roderich Kiesewetter. Kann es denn noch unterschiedliche Einschätzungen geben, wie lange das gut gehen kann? Bei Aufzeichnung dieser Worte lief nebenher Fremia von gestern Abend die russische Hauptnachrichtensendung. Einer der Aufmacher, FAZ-Korrespondent Michael Martens, der auf einer Pressekonferenz in Belgrad mit dem ukrainischen Präsidenten Zelensky
16: und
0: dem serbischen Staatschef Vucic für einen Eklat sorgte, als er fragte, was die Europäer konkret tun könnten, um der Ukraine zu helfen, mehr Russen zu töten, und gerade noch nachschob, russische Soldaten natürlich. Gegenüber der serbischen Publikation Vremje, lustig auch die Namensähnlichkeit zu Vremja, man versteht einander, erklärte er durchaus nun, er habe in dieser Angelegenheit einen großen Fehler begangen, weil er wir Europäer gesagt habe. Er könne auf einer Pressekonferenz nicht als Sprecher der Europäer auftreten, sondern sei lediglich Journalist. Wir wäre aktivistisch ein Fehler. Auch erklärt er, er arbeite seit Monaten an einem Essay mit dem Titel Die Russen töten. Nun gibt es eine Online-Petition, die zählte schnell über 4000 Unterstützer. Diese fordert von der Chefredaktion der Frankfurter Allgemeinen Zeitung die Entlassung des Mitarbeiters Michael Martens. Ich rufe auf und lese auf change.org. Diese Seite wird gerade geprüft. Noch aktuell an diesem 11. August, 8.14 Uhr. Geprüft wird sie vom Moderationsteam auf Einhaltung unserer Community-Richtlinien. Naja, ich finde, es baut sich eine interessante, dialektische Brücke von Schernikau 1990 über Heinz-Rudolf Kunze zu Bodo Ramelow bis Michael Martens an diesem Dienstag, dem 11. August 2026, die kleine Audiodatei von Radio Marabu.
4: Die Spannungen im Nahen Osten nehmen nicht ab.
0: Danke, beste Svetlana. Ich habe gestern die aktuellen Informationen der iranischen Nachrichtenagentur IRNA nicht mehr zeitlich hineinbekommen. Dann jetzt. Ein irakischer Geistlicher warnt vor einer Gefährdung der islamischen Einheit durch das Abkommen zwischen Saudi-Arabien, Pakistan und der Türkei. Ayatollah Sheikh Javad al-Khalisi.
4: Mujtaba Khamenei wurde zum obersten Führer ernannt.
0: Die sichtbare Nähe zwischen Irak und Iran ist mir Erwähnung wert. Der stellvertretende Parlamentspräsident des Iran erklärt, das mächtige Parlament arbeitet an einem Gesetz zur Straße von Hormus.
4: Die Straße von Hormus ist wieder geöffnet.
0: ORF berichtet, Donald Trump fordert eine Entschädigung vom Iran. Wofür? Für seinen Angriffskrieg? Indonesien fordert den Ausbau des kulturellen Austauschs mit dem Iran. Meldung IRNA. Die Hamas fordert eine Festlegung eines Zeitplanes für die Umsetzung von Vereinbarungen ob der zweiten Phase der Waffenruhe in Gaza. Der Kommandeur der Heeresstreitkräfte des Iran erklärt, die Grenzen sind durch die Präsenz von Schnelleinsatzkräften dauerhaft gesichert und 6 neue hochrangige Kommandeure im Generalstab sind ernannt. Doch was Leichtes, erfolgreich die iranischen Mädchen bei den asiatischen Gewichthebermeisterschaften.
4: Und nun die weiteren Nachrichten.
0: Danke, beste Svetlana. Erdbeben Kolumbien, mindestens 70 Tote. Demonstrationen am Wochenende in der spanischen Stadt Ceuta. Genug ist genug, das Motto. Die BRD verweigert dem Generalsekretär der Kommunistischen Partei Kenias die Einreise. Er wollte ein Referat halten. Es berichtet die Zeitung der DKP, Unsere Zeit. Mindestens 13 Zivilisten sind bei einem Angriff auf ein Dorf im Nordosten der Demokratischen Republik Kongo getötet worden. Verantwortlich wird gemacht die Miliz ADF, verbunden mit dem Islamischen Staat. Russlands Vizeaußenminister Michael Galusin erklärt, ein Einfrieren des Ukraine-Konflikts ist ausgeschlossen. TASS berichtet auch seine Kritik an weiteren Waffenlieferungen der USA. Ursachen des Konfliktes sollen gelöst werden.
16: We're in Moscow tonight. We're here to interview the President of Russia, Vladimir Putin.
0: Und in den USA formiert sich weiter MAGA 2.0. Wieder Donald Trump im Zentrum Tucker Carlson. Gleich die letzte Hochsommerrunde unbeständiger ab Wochenende.
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0: Ralf Bosi lebte vom 18. Januar 1956 bis zum 14. Februar 2022. Mit Jürgen Schulz sprach er im Fernsehen der DDR 1989.
19: Also, herzlich willkommen, Ralf Bumi Bursi. Hast du etwas auf dem Kerbholz, das man dir vielleicht anlasten könnte im Augenblick?
20: Ich glaube, dass die Leute im Augenblick Probleme kriegen werden, die sich auf Kosten anderer bereichert haben. Und wenn der Ruf laut wird, die müssen vor Gericht oder sonst irgendwas, dann ist das richtig bei den Leuten, die sich wirklich auf Kosten anderer bereichert haben.
19: Ja, muss also man alles wegschmeißen, was man bislang gemacht hat?
20: Nein, das glaube ich nicht.
19: Ja.
20: Also wir sollten das, was gut war und was von Qualität war, darauf aufbauen. Und Sachen, die also absolut nicht gehen, müssen rigoros verändert werden. Das ist ganz normal.